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1: Ich bin Dirk Zeitler. Die CDU setzt heute ihre Führungsklausur fort. Die Partei steckt in einer der schwersten Krisen ihrer Geschichte. Die Parteiführung berät darüber, wie sie da wieder herauskommen kann. Das Treffen war nach den für die CDU verheerenden Landtagswahlen angesetzt worden.
2: Schwere Stimmenverluste in Berlin und Sachsen-Anhalt, in Mecklenburg-Vorpommern sogar aus dem Landtag geflogen, auf Bundesebene im Umfragetief. Jetzt will die CDU klären, woran es liegt. Wie kann die schwarz-rote Regierung auf die aktuelle Unzufriedenheit in der Bevölkerung reagieren? Weiter mit dem straffen Reformkurs? Wurden Themen übersehen? Und wie ist die langfristige Strategie? Muss die CDU konservativer werden, um Wähler zurückzugewinnen oder umgekehrt? Auch wenn die Ministerpräsidenten eben vorerst den Rücken gestärkt haben, muss der angeschlagene Parteichef März auch intern verlorenes Vertrauen zurückgewinnen. Ursula Winkler, Nachrichtenredaktion.
1: CSU-Chef Söder hat Abweichler in der Union klar aufgefordert, wer nicht mitziehe, solle gehen. Wollt ihr woanders hin, dann sagt's auch, sagte Söder in der ARD-Sendung Karin Mioska. Hintergrund ist die Wahl des ersten AfD-Landtagspräsidenten Anfang Oktober in Magdeburg, bei der Kandidat 4 Stimmen mehr bekam als erwartet. Söder vermutet, dies geschah aus einer tiefen Verwundung der CDU-Fraktion heraus. US-Präsident Trump hat verkündet, dass die Ukraine und Russland künftig auf Angriffe ihrer Energieanlagen verzichten. Es ist allerdings nicht Trumps erste Ankündigung dieser Art.
3: Erst vor rund 4 Wochen hatte Trump behauptet, Moskau und Kiew würden die Angriffe auf die Energiesektoren einstellen. Doch die angebliche Vereinbarung hielt keine 24 Stunden. Und auch diesmal scheint am Versprechen nicht viel dran zu sein. Selenskyj sagte kurz darauf, er wisse gar nichts von der Einigung. Aber der Ukrainer verspricht, wenn Putin seine Angriffe auf Energieanlagen stoppt, will Selenskyj dem Beispiel folgen. Selenskyj bietet außerdem an, Neuwahlen abzuhalten, sollte Trump Putin von einer 60-tägigen allgemeinen Waffenruhe überzeugen. Trump hatte zuvor die Ablösung des ukrainischen Präsidenten gefordert. Aus Washington, Jan-Christoph Freibert.
1: Zum Fußball. Der SC Freiburg ist neuer Tabellenführer in der Bundesliga. Gegen Schalke 04 haben die Freiburger 2:1 gewonnen. Im Rhein-Derby hat der 1. FC Köln mit 2:1 gewonnen. Gladbach bleibt damit auch nach 5 Spielen punktlos und steht als Tabellenletzter da.
4: Das Wetter. Und dann geht's trocken durch die Nacht, es lockert gut auf. Hier und da macht sich auch Nebel breit, das bei noch 7 bis 3 Grad. Der Montag, ja, wird eine ganz nette Nummer, oft sonnig, meist trocken und die Werte gehen auch nochmal hoch. Also bis zu 18 Grad sind da heute möglich.
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6: Zurzeit liegen uns keine Meldungen vor, wir wünschen allen unterwegs gute Fahrt.
4: Ja, der Wunscherfüller, ne? Der ist richtig fleißig, erfüllt hier einen Wunsch nach dem anderen und wir packen ja auch immer wieder neue Wunschvorschläge auf die Liste, also falls euch da selber nichts einfällt. Und über ein neues großes Highlight auf dieser Liste sprechen wir gleich. Oder ihr schaut einfach selber schon mal drauf, funktioniert ja auch, die Liste gibt's bei uns auf der Homepage. Euch eine angenehme Nacht.
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0: das hier Nathalie, Imbruglia und Thorn und eure Wünsche. Wenn sie hier bei uns landen, dann kann eigentlich gar nichts Besseres damit passieren.
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0: Das Wetter.
1: Und das ist eine trockene, fast wolkenlose Nacht heute. Gerade sehr frisch mit 7 bis 3 Grad. Und später geht's dann rein in diese Light-Version vom goldenen Oktober. Der Montag startet erst mit etwas Nebel. Und später geht's dann freundlich und trocken durch den Tag. Oft sonnig und mit 18 Grad auch wieder etwas wärmer.
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2: Zurzeit liegen uns keine Meldungen vor. Wir wünschen allen unterwegs gute Fahrt.
1: Ja, und neue Musik haben wir gleich für euch, und zwar von Nico Santos. Starten jetzt erstmal mit einem 2000er, und zwar hier von No Doubt. Ich bin Andreas Grunwald, euch eine angenehme Nacht.
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1: Ich bin Dirk Zeitler. US-Präsident Trump hat verkündet, dass die Ukraine und Russland künftig auf Angriffe ihrer Energieanlagen verzichten. Es ist allerdings nicht Trumps erste Ankündigung dieser Art.
2: Erst vor rund 4 Wochen hatte Trump behauptet, Moskau und Kiew würden die Angriffe auf die Energiesektoren einstellen. Doch die angebliche Vereinbarung hielt keine 24 Stunden. Und auch diesmal scheint am Versprechen nicht viel dran zu sein. Selenskyj sagte kurz darauf, er wisse gar nichts von der Einigung. Aber der Ukrainer verspricht, wenn Putin seine Angriffe auf Energieanlagen stoppt, will Selenskyj dem Beispiel folgen. Selenskyj bietet außerdem an, Neuwahlen abzuhalten, sollte Trump Putin von einer 60-tägigen allgemeinen Waffenruhe überzeugen. Trump hatte zuvor die Ablösung des ukrainischen Präsidenten gefordert. Aus Washington, Jan-Christoph Heibert.
1: Die CDU kämpft nach 3 krachend verlorenen Landtagswahlen und Umfragewerten unter 20% um ihre Glaubwürdigkeit. Bei einer Führungsklausur in Berlin sucht die Partei nach einem Weg aus einer der schwersten Krisen ihrer Geschichte. Generalsekretärin Hoppermann dämpfte gleich zu Beginn die Erwartungen. Die Klausur sei nicht die eine Wunderwaffe, sondern der Beginn eines Prozesses. Es gehe darum, Vertrauen zurückzugewinnen. In Mecklenburg-Vorpommern stehen die Zeichen auf Rot-Rot-Grün. Rund 3 Wochen nach der Landtagswahl wollen SPD, Linke und Grüne heute mit Koalitionsverhandlungen beginnen.
3: Bei der Wahl war die AfD stärkste Kraft geworden, hatte alleine aber keine Mehrheit geschafft. Eine rot-rot-grüne Koalition hätte eine hauchdünne. Die Grünen betonten bei einem Parteitag, alle 3 möglichen Koalitionspartner seien sehr klar beim Thema Rechtsextremismus. Eine Zusammenarbeit mit der AfD werde es nicht geben. Viel Zeit bleibt nicht, das Dreierbündnis zu schmieden. Nächste Woche tritt der Landtag zu seiner konstituierenden Sitzung zusammen. Danach bleiben 4 Wochen Zeit, um den Ministerpräsidenten oder die Ministerpräsidentin zu wählen. Aber dem Koalitionsvertrag sollen vorher noch Parteitage zustimmen. Ursula Winkler, Nachrichtenredaktion.
1: Zum Fußball. Der SC Freiburg ist neuer Tabellenführer in der Bundesliga. Gegen Schalke 04 haben die Freiburger 2:1 gewonnen. Im Rhein-Derby hat der 1. FC Köln mit 2:1 gewonnen. Gladbach bleibt damit auch nach 5 Spielen punktlos und steht als Tabellenletzter da.
4: Das Wetter. Der frühe Montagmorgen, er startet in NRW überwiegend trocken. Hier und da ziehen noch Wolken durch. Stellenweise ist auch Nebel ein Thema. Tagsüber zeigt sich dann der Montag von seiner freundlichen Seite. Sonne und Wolken wechseln sich ab. Regen ist kein Thema. Und bei den Temperaturen geht's auch wieder ein Stück weiter nach oben. 14 bis 18 Grad erwarten euch.
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6: Zurzeit liegen uns keine Meldungen vor. Wir wünschen allen unterwegs gute Fahrt.
4: Elton John, der setzt sich gleich extra für euch mitten in der Nacht ans Klavier und singt seinen wunderbaren Song aus der Mitte der 90er. Can You Feel the Love Tonight? Passender geht's doch gar nicht. Vorher noch Topic und Becky G mit Sorry Papi. Ich bin Sven Sandbote und bringe euch rein in diesen Montag. Es ist der 12. Oktober. Kommt gut durch die Nacht.
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0: Ja, ich weiß, wir haben zwar gerade erst Oktober, aber ihr wisst auch, Weihnachten kommt immer ganz überraschend und vor allem schnell und steht dann plötzlich vor der Tür. Also warum nicht jetzt schon mal über Weihnachtsgeschenke nachdenken? Adventskalender gibt's ja auch schon zu kaufen im Supermarkt, also von daher. Und wie wär's als Geschenk zu Weihnachten mit Konzerttickets für zum Beispiel, ihn hier? Purple Disco Machine, der liefert uns einen funkigen Partyhit nach dem anderen und seine Musik, die macht sofort gute Laune, auch jetzt in der Nacht. Und das fängt ja bei dir schon mit der Produktion im Studio an.
1: Wenn man einen Partysong macht, kann man nicht steif im Studio sitzen und ganz analytisch rangehen. Natürlich ist dann voller Emotionen und man dreht dann auch mal etwas lauter und springt dann rum und freut sich und lacht. Und am Ende dieselbe Reaktion, die wir im Studio haben, haben hoffentlich natürlich auch die Leute dann draußen auf der Tanzfläche oder vorm Radio, wenn die Musik hören.
0: Und am 8. Oktober kommenden Jahres bringt Purple Disco Machine seine Party mit nach Köln, präsentiert von den NRW-Lokalradios. Und vielleicht ist ja eben genau das schon mal die Geschenkidee für Weihnachten. Und hier gibt's direkt den passenden Vorgeschmack fürs Durchhalten heute Nacht. Purple Disco Machine, Test My Luck. Also, dann testet's mal aus.
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0: Das Wetter.
1: In den kommenden Stunden bleibt trocken, aber Nebel ist zum frühen Start rein in den Montag ein Thema. Später dann im Laufe des Tages ein Mix aus Sonne und Wolken. Und die Temperaturen, die sind zwischen 14 und 18 Grad unterwegs.
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2: Zurzeit liegen uns keine Meldungen vor. Wir wünschen allen unterwegs gute Fahrt.
1: Gleich wird wild gezaubert mit Eminem. Houdini spiele ich euch.
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1: Jetzt erstmal dieser ruhige Song hier, um gut durch die Nacht zu kommen. Noch durchhalten bei der Nachtschicht. Kelly Clarkson ist an eurer Seite. Because of you. Ich bin Sven Sandbote.

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1: Ich bin Dirk Zeitler. Die CDU kämpft nach 3 krachend verlorenen Landtagswahlen und Umfragewerten unter 20% um ihre Glaubwürdigkeit. Bei einer Führungsklausur in Berlin sucht die Partei nach einem Weg aus einer der schwersten Krisen ihrer Geschichte. Generalsekretärin Hoppermann dämpfte gleich zu Beginn die Erwartungen. Die Klausur sei nicht die eine Wunderwaffe, sondern der Beginn eines Prozesses. Es gehe darum, Vertrauen zurückzugewinnen. Beim Thema Rente hakt es in der Koalition. SPD-Fraktionschef Mirch hatte eine Idee, um die Blockade zu lösen. Er schlägt im Interview mit der Zeit vor, vor einem Kabinettsbeschluss auch die Fraktionen und Länderregierungschefs einzubinden.
2: Kann ein großer Rentengipfel den Knoten lösen? Der Streit dreht sich im Kern um das Ende der abschlagsfreien Rente nach 45 Beitragsjahren. Experten empfehlen die Abschaffung, Teile der SPD sind dagegen. Den Vorwurf der Blockade weist Fraktionschef Mirsch aber zurück. Auch innerhalb der CDU gäbe es eine Riesendiskussion über die Rente, sagte er und verwies auf Ministerpräsidenten der Union, die auch für eine Beibehaltung sind. Unionsfraktionsvize Winkel hält nichts von einer Extrarunde. Die Regierung und der Koalitionsausschuss hätten sich schon darauf geeinigt, die Kommissionsempfehlungen als Gesamtpaket umzusetzen, sagte er. Ursula Winkler, Nachrichtenredaktion.
1: Sie stehen am Pantheon, kurven am Kolosseum vorbei und verstopfen die engen Straßen von Rom. Scharen von Golfkarts kutschieren Urlauber durch die historische Innenstadt. Doch der Trend sorgt für Ärger.
3: Ohrenbetäubendes Gehupe hier wieder mal, zuckelt ein Golfkart Richtung Vatikan und hält bei jedem Fotomotiv. Die Touris freut's und die Taxifahrer hier, die wettern. Die Dinger machen uns das Geschäft kaputt. Hunderte solcher Minigefährte sind hier unterwegs. Einige Fahrer haben nicht mal einen Führerschein. Und die Behörden hier, die wollen das Chaos nun regeln, eventuell sogar wie in Florenz. Dort ist die Innenstadt schon für Golfkarts tabu. Aus Rom, Claudia Wächter.
1: Zum Fußball. Der SC Freiburg ist neuer Tabellenführer in der Bundesliga. Gegen Schalke 04 haben die Freiburger 2:1 gewonnen. Im Rhein-Derby hat der erste FC Köln gegen Gladbach mit 2:1 gewonnen. Gladbach bleibt damit auch nach 5 Spielen punktlos und steht als Tabellenletzter da.
4: Das Wetter. Der Montag beginnt ziemlich frisch. Die Temperaturen, die liegen heute Morgen zwischen 3 und 7 Grad. Dazu lockern die Wolken vielerorts auf. Allerdings kann es auch immer wieder mal Nebel geben. Also macht da langsam heute Morgen auf dem Weg zur Arbeit. Tagsüber erwartet euch dann ein freundlicher Mix aus Sonne und Wolken. Und die Temperaturen, die sind zwischen 14 und 18 Grad am Start.
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5: Zurzeit liegen uns keine Meldungen vor. Wir wünschen allen unterwegs gute Fahrt.
4: Ich habe da gerade um 3:45 so eine Eingebung und das Gefühl, dass gleich jemand in guten 6 Minuten ganz laut nach Maria schreit. Und er tanzt auch noch wild dazu. Die Rede ist von Ricky Martin. Vorher noch One Republic für euch.
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4: Und mein aktueller Lieblingssong, der kommt jetzt direkt. Hier sind Junot Us und Daddy DJ für den frühen Start rein in den Montag. Flipside spiele ich euch. Haltet euch bei der Nachtschicht und alle Frühaufsteher. Guten Morgen, Sven Sandbote hier.

0: Ja komm, jetzt aber auch gut mit dem Maria rufen hier. Es gibt Menschen, die wollen diese frühe Uhrzeit noch schlafen. Kommt gut durch die Nacht rein in den Montag. Kürbis, das ist ja gerade genau die perfekte Jahreszeit dafür. Jetzt im Herbst gleichzeitig Suppe, Kuchen, Kaffee, Haustürdekoration. Also hat direkt mehrere Karrieren so ein Kürbis. Ich persönlich bevorzuge ja die Variante mit der Deko. Alles andere brauchst du in meinem Leben nicht.
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2: Ja, er ist die Passionsfrucht von uns Deutschen. Der Spargel des Herbstes, benannt nach einem Brötchen. Der Kürbis. Ja, jetzt ist so die Zeit. Ne? Da gibt's alles mit diesem orangefarbenen Superfood. Kürbissuppe, Kürbiscurry, Kürbisrisotto, Kürbispasta, Kürbissalat, Ofenkürbis, Grillkürbis, Kürbiskuchen, Kürbiskürbis. Ach, eigentlich kannst du den auch pürieren und als Zahnpasta benutzen. Nur als Hautcreme aufpassen, ne? Weil dann kannst du Halloween als US-Präsident gehen. So, mit Kürbis anmalen, Meerschweinchen auf dem Kopf und so gucken, als würdest du gerade an der Brause lutschen. Fertig ist das Trump-Kostüm. Kürbis schnitzen allerdings ist eine perfekte Beschäftigungstherapie für die Kleinen. Ne, wenn schon alle Kastanienmännchen weggebaut wurden, gut, man muss ein bisschen gucken, wenn die mit den machetengroßen Messern da rumvorwerken, um den Kürbis auszuhöhlen. Und wenn du es drin machst, ist die Wahrscheinlichkeit relativ hoch, dass du danach die Küche streichen kannst. Aber das ist es doch wert. Denn immer dran denken, Ende gut, Kürbis gut.
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0: Wetter.
1: Der frühe Montagmorgen, er startet in NRW überwiegend trocken. Hier und da ziehen noch Wolken durch. Stellenweise ist auch Nebel ein Thema. Tagsüber zeigt sich dann der Montag von seiner freundlichen Seite. Sonne und Wolken wechseln sich ab. Regen ist kein Thema. Und bei den Temperaturen geht's auch wieder ein Stück weiter nach oben. 14 bis 18 Grad erwarten euch.
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2: Zurzeit liegen uns keine Meldungen vor. Wir wünschen allen unterwegs gute Fahrt.
1: Gleich wartet Bibi Rexha auf euch. New Religion gibt's für den frühen Montagsstart und jetzt erstmal zurück ins Jahr 2000 mit Toploader. Naja, wenn nicht zu viele Wolken unterwegs sind, gerade bei euch über dem Kopf, dann vielleicht einfach mittanzen. Dancing in the Moonlight. Ich bin Sven Sandbote. Schönen Wochenstart. Guten Morgen.
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1: Ich bin Dirk Zeitler. Die CDU kämpft nach 3 krachend verlorenen Landtagswahlen und Umfragewerten unter 20% um ihre Glaubwürdigkeit. Bei einer Führungsklausur in Berlin sucht die Partei nach einem Weg aus einer der schwersten Krisen ihrer Geschichte. Generalsekretärin Hoppermann dämpfte gleich zu Beginn die Erwartungen. Die Klausur sei nicht die eine Wunderwaffe, sondern der Beginn eines Prozesses. Es gehe darum, Vertrauen zurückzugewinnen. US-Präsident Trump hat verkündet, dass die Ukraine und Russland künftig auf Angriffe ihrer Energieanlagen verzichten. Es ist allerdings nicht Trumps erste Ankündigung dieser Art.
2: Erst vor rund 4 Wochen hatte Trump behauptet, Moskau und Kiew würden die Angriffe auf die Energiesektoren einstellen. Doch die angebliche Vereinbarung hielt keine 24 Stunden. Und auch diesmal scheint am Versprechen nicht viel dran zu sein. Selenskyj sagte kurz darauf, er wisse gar nichts von der Einigung. Aber der Ukrainer verspricht, wenn Putin seine Angriffe auf Energieanlagen stoppt, will Selenskyj dem Beispiel folgen. Selenskyj bietet außerdem an, Neuwahlen abzuhalten, sollte Trump Putin von einer 60-tägigen allgemeinen Waffenruhe überzeugen. Trump hatte zuvor die Ablösung des ukrainischen Präsidenten gefordert. Aus Washington, Jan-Christoph Heibert.
1: Papst Leo muss operiert werden. Das 71 Jahre alte Oberhaupt der katholischen Kirche gab bei seinem Sonntagsgebet bekannt, dass bei ihm ein Knoten in der Lunge entdeckt worden sei, der sich im Anfangsstadium befinde.
3: Leo wirkte ruhig und gefasst, sagte, die Ärzte haben mir zu einer OP geraten, um den Knoten zu entfernen. Der Eingriff soll in den kommenden Tagen über die Bühne gehen. Weitere Einzelheiten nannte er nicht und viele Gläubige hier auf dem Petersplatz mussten erst einmal die Luft anhalten, waren völlig überrascht. Leo schien immer fit, er spielt Tennis, hat sogar ein eigenes Fitnessstudio hier in seinem Apartment und eigentlich steht für den kommenden Monat eine Reise nach Südamerika auf seinem Programm. Aus Rom, Claudia Wächter.
1: Zum Fußball. Der SC Freiburg ist neuer Tabellenführer in der Bundesliga. Gegen Schalke 04 haben die Freiburger 2:1 gewonnen. Im Rhein-Derby hat der erste FC Köln gegen Gladbach mit 2:1 gewonnen. Gladbach bleibt damit auch nach 5 Spielen punktlos und steht als Tabellenletzter da.
4: Das Wetter. In den kommenden Stunden bleibt es trocken, aber Nebel ist zum frühen Start rein in den Montag ein Thema. Später dann im Laufe des Tages ein Mix aus Sonne und Wolken. Und die Temperaturen, die sind zwischen 14 und 18 Grad unterwegs.
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6: Zurzeit liegen uns keine Meldungen vor. Wir wünschen allen unterwegs gute Fahrt.
4: So leid es mir tut an diesem Montagmorgen, aber das Wochenende ist vorbei, die neue Woche ist da. Und ja, wer Motivation sucht, heute Morgen um kurz nach 5, ich kann das sehr gut verstehen, aber ich liefere euch die gleich mit Eros Ramazzotti aus den späten 90ern, sein Cose della Vita.
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4: Oder aber ihr sagt, ihr fühlt euch wie Linkin Park, noch so ein bisschen lost heute Morgen. Ich kann das verstehen, Sven Sandbote ist hier. Guten Morgen.

0: Das ist die musikalische Snooze-Taste, geliefert von Felix Jähn. Close Your Eyes am Montagmorgen.
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0: Ja, wir starten in die neue Woche und Kevin Zimmer aus der Redaktion weiß, welche Themen euch heute so begegnen. Kevin, was steht unter anderem an?
2: Ja, nach deutlichen Verlusten bei 3 Landtagswahlen im September hat Friedrich Merz das Parteipräsidium der CDU zu einer Klausur einberufen. Also da ist ordentlich dicke Luft gerade bei der CDU. Am Nachmittag wollen Kanzler Merz und Generalsekretärin Franziska Hoppermann auf einer Pressekonferenz dann berichten, welche Schlüsse sie aus diesen 3 miesen Landtagswahlen für die CDU ziehen und ja, wie sie die CDU aus der Krise wieder rausführen.
0: Und dann beginnt ja heute auch der Prozess gegen 4 Männer rund ums sogenannte Soester Horrorhaus.
2: Ja, in ganz Deutschland wurde darüber berichtet. 4 Männer, darunter 2 Minderjährige, müssen sich ab heute vor Gericht verantworten. Sie sollen eine Frau zwischen Juli und November 2025 über Monate in einem Reihenhaus misshandelt und vergewaltigt haben. Heute beginnt also der Prozess gegen die Männer.
0: Dann brauchen wir noch was Positives heute Morgen. Wunscherfüller bietet sich da an. Wir starten in die letzte Woche.
2: Wir nennen das Finalwoche. Man kann uns natürlich immer noch den eigenen Wunsch schicken oder einen Wunsch aus unserer Online-Wunschliste auswählen. Und dann kann man sich dafür bewerben. Mit etwas Glück rufen wir dann zurück und erfüllen den Wunsch. Der ist dann sozusagen schon bei euch von der Liste. Ja? Wir sind diese Woche nochmal euer Wunscherfüller-Radio.
0: Also dann heute Morgen noch mit halb verschlafenem Gesicht schnell euren Wunsch schicken über die Homepage und den ersten der 5 heute Morgen in der Morgenshow gegen 7:45.
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0: Das Wetter.
1: Der Montag beginnt ziemlich frisch. Die Temperaturen, die liegen heute Morgen zwischen 3 und 7 Grad. Dazu lockern die Wolken vielerorts auf. Allerdings kann es auch immer wieder mal Nebel geben. Also macht da langsam heute Morgen auf dem Weg zur Arbeit. Tagsüber erwartet euch dann ein freundlicher Mix aus Sonne und Wolken. Und die Temperaturen, die sind zwischen 14 und 18 Grad am Start.
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2: Zurzeit liegen uns keine Meldungen vor. Wir wünschen allen unterwegs gute Fahrt.
1: So, komm, liebe Leute, nicht so schlaff durchhängen. Ich weiß, es ist Montagmorgen, es hilft ja auch das ganze Jammer nix, aber zwei Kaffee reinschütten, einen für die linke, einen für die rechte Herzkammer und dann starten wir in diesen Montag. Und falls ihr musikalische Motivation braucht, auch kein Problem, bekommt ihr direkt geliefert Hügel gleich mit Move into the Sun. Das ist schon mal perfekt als Wochenstarter. Und hier sind Green Day, Wake Me Up When September Ends. Es ist der Start in den Montag, den 12. Oktober mit Sven Sandbote. Guten Morgen!
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0: Guck mal, die ist schon richtig gut drauf. Am frühen Montagmorgen packt Jennifer Lopez direkt ihren 90er-Jahre-Hüftschwung aus und gleich gibt's für euch neue Musik. Die bringt euch, versprochen, richtig gut in die neue Woche. Da seid ihr direkt hellwach und motiviert für den Tag. Fastboy und Music Sounds spiele ich euch gleich. Ich bin Sven Sandbote. Schönen Wochenstart wünsche ich. Guten Morgen.
1: Augenblick mal.
2: Ein Buch liegt gerade auf meinem Nachttisch. Ocean von David Attenborough. Wer den Mann nicht kennt, er ist der wohl bekannteste Naturforscher der Welt. Seit über 70 Jahren reist er mit der Kamera an die abgelegensten Orte der Erde, um uns die Wunder der Natur ins Wohnzimmer zu bringen. Mich hat eine Passage in seinem neuen Buch tief beeindruckt. Da geht's um Clownfische. Sie leben in den Fangarmen von Seeanemonen. Für jeden anderen Fisch sind diese Nesselarme tödlich giftig. Aber der kleine Clownfisch zieht sich einen genialen chemischen Schutzmantel an. Eine spezielle Schleimhaut sorgt dafür, dass die Anemone ihn nicht als Beute wahrnimmt, sondern meint, sie berührt sich selbst. So ist die eigentlich giftige Anemone ein geschütztes Zuhause für den kleinen Fisch. Und der Clownfisch revanchiert sich liebevoll. Er hält die Anemone sauber, vertreibt Fressfeinde und fächert ihr frischen Sauerstoff zu. Zwei völlig unterschiedliche Wesen, die aufeinander aufpassen und ohne einander kaum leben können. Wenn ich von solchen Wundern lese, staune ich einfach nur. Aber ich mache mir auch Sorgen. Denn wenn die Meere sich aufheizen, sterben Anemonen und der kleine Fisch verliert seine Heimat. In der Bibel bekommt der Mensch von Gott einen ganz klaren Auftrag. Er soll die Erde bauen und bewahren. Und bewahren heißt beschützen, nicht ausbeuten, nicht vermüllen, sondern aufpassen auf das, was Gott gemacht hat. Damit der kleine Clownfisch und wir alle eine Zukunft haben. Julia-Rebecca Riedel von der Evangelischen Kirche für Augenblick mal.
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0: unsere Nachrichten nach nur einem Spot.
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2: Mit Marc Weiß. Schönen guten Morgen. Findet die CDU einen Weg aus der Krise? Darum geht es seit gestern bei der Klausurtagung der Parteispitze in Berlin. Beraten wird über Konsequenzen aus den letzten Landtagswahlen. Die CDU musste im September mehrere Wahlschlappen einstecken und steht auch in aktuellen Umfragen eher schlecht da. Heute geht die Klausur zu Ende. Kanzler und CDU-Chef Merz will am Mittag die Ergebnisse vorstellen. Frage an Malte Albrecht aus dem News-Team. Die CDU berät heute vor allem über die Reformpläne.
3: Genau. Bleibt es beim straffen Reformkurs? Etwa bei Rente, Pflege und Gesundheit? Oder ist darüber hinaus noch mehr nötig? Gibt es zusätzlich noch Entlastungen für die Bürger? Der Ministerpräsident von Rheinland-Pfalz, Schnide, hat etwa vorgeschlagen, die Stromsteuer für alle zu senken, um die hohen Energiepreise abzufedern. Bei dem Treffen dürfte es aber auch um grundsätzlichere Fragen für die Union gehen, vor allem um den Umgang mit der AfD. Unionsfraktionsvize Krings warnte die CDU davor, die Abgrenzung zur AfD zu schwächen. Es könne keine Zusammenarbeit mit der AfD geben, weil das mit den Grundwerten seiner Partei nicht zu vereinbaren sei, sagte er der RP. Auch CSU-Chef Söder hat dazu noch einmal etwas gesagt. Mit Blick auf die Wahl eines AfD-Landtagspräsidenten in Sachsen-Anhalt forderte er Abweichler in den Reihen der Union zum Austritt auf.
2: Malte Albrecht mit Infos. Vielen Dank. Jetzt die weiteren Themen in der Zusammenfassung. Kurz nach der überraschenden Ankündigung von US-Präsident Trump, dass im Ukraine-Krieg alle Angriffe auf Energieanlagen gestoppt würden, wirft Kiew dem Angreifer Russland einen Verstoß vor. Russland habe seine Attacken fortgesetzt und ein Heizkraftwerk schwer getroffen, heißt es. Papst Leo muss operiert werden. Das Oberhaupt der katholischen Kirche gab bei seinem Sonntagsgebet überraschend bekannt, dass bei ihm ein Knoten in der Lunge entdeckt worden sei. Ob es sich dabei um einen gutartigen Tumor oder Krebs handelt, blieb offen. Zwei Ergebnisse aus der ersten Fußball-Bundesliga. Wir haben die Sonntagsspiele. Freiburg-Schalke 2:1 und Köln gegen Gladbach ebenfalls 2:1. Microsoft-Chef Nadella fordert aus Sorge vor einem Kontrollverlust eine Art Notbremse für künstliche Intelligenz. Ein Mensch müsse immer in der Lage sein, ein KI-Modell mitten in einer Aufgabe zu stoppen und auch abzuschalten, schrieb Nadella auf der Online-Plattform X. Außerdem dürfe kein KI-Modell die Kontrolle über die Daten haben, mit denen das Verhalten der KI bewertet wird. Nadella setzt bei Microsoft selbst sehr stark auf KI. Inwiefern es die geforderten Kontrollmechanismen bei Microsoft gibt, sagte er nicht. In den vergangenen Monaten hatten eigenständige Hacking-Attacken durch KI-Software in Tests vor allem Ängste vor der Technik befeuert. Es gibt inzwischen durchaus namhafte Experten, die in der KI eine Bedrohung für die Menschheit sehen. Und das waren die Nachrichten mit Marc Weiß.
4: Jetzt das Wetter bei uns. Keine Bedrohung für die Menschheit. Lediglich
5: geht so.
4: Für mein Temperaturempfinden. So. 8 Grad am Fuhlenbrocker Markt aktuell. Frischi-fischi ist das heute Morgen bei uns. 17 Grad und Sonne, das ist so die Marschroute für heute. Gegen Abend kommen Wolken und bringen Regen mit. Und der bleibt morgen auch. Danach wird's wieder netter.
5: Und jetzt haben wir es 2:06. Hier ist der Radio Emscher Lippe Verkehrsservice. Und da habe ich noch nichts zu erzählen. Weder Blitzer noch Staus sind uns gemeldet. Aber ihr ändert das Ganze natürlich über unsere App oder über die Radio Emscher Lippe Verkehrshotline 0209 360 und 4x die 8 bei WhatsApp und per Telefon. Allen unterwegs, eine gute Fahrt.
4: Und einen schönen guten Morgen an diesem Montag, an dem wir wirklich frisch in die neue Woche starten.
5: Also ich fand es wirklich saukalt, als ich ins Auto gestiegen bin, 6 Grad.
4: Ui.
5: Ich habe die Futterheizung angemacht, ich bin ehrlich.
4: Ja gut, bei mir läuft die ja ganzjährig.
5: Die läuft schon seit September wieder durch.
4: Aber gut, dass ich die dicke Bettwäsche aufgezogen habe.
5: Zum Glück hat sie die Biber-Wettwäsche noch.
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4: Kalte Füße in der Nacht, kannst du den anderen sagen. Gibt's nicht im Hause Winkel.
5: Gibt nicht.
4: Gibt nicht.

0: Mozart ist Vincent Weiss.
1: Ey, da müsste Musik sein.
0: Um gleich 10 Minuten nach 6, hier ist Radio im Schallippe. Guten Morgen.
2: Und man konnte ja in den vergangenen Wochen das Handy nicht in die Hand nehmen, ohne dass man sofort irgendjemanden aus dem Bekanntenkreis bei den Backstreet Boys in Düsseldorf gesehen hat.
0: Ist wirklich so
2: hat.
0: Gewesen, ne?
2: Hör mal.
0: Jeden Tag mindestens 2.
2: Ständig sind die da von der Decke gesurft und alles, ne?
0: Ich denk, als wären wir selbst dabei gewesen mittlerweile.
2: Ich glaube, jeder Mensch, den ich kenne, war da.
0: Nur wir nicht, aber er hier auch.
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0: Ja, nee, ist klar.
5: Ja, Leute, ich war im selben Hotel wie Kevin, Howie, Brian, AJ und Nick. Ja, sicher! Die Backstreet Boys waren in Düsseldorf und die ganze Stadt war im Fieber. Backstreet's back, alright! Düsseldorf, ja, ist ja eh eine geile Stadt mit viel guter Laune. Aber in den Tagen war die Stadt besonders auf Shampoos. Das könnte eigentlich immer so bleiben. Dann stören an der Kühe auch die operierten Nasen auf gespritzten Lippen nicht mehr so. I want it that way. Aber das Beste ist doch, dass ich im selben Hotel wie die Beckys war. Total zufällig. Vor einem halben Jahr schon gebucht. Ich hatte so ein paar Live-Termine in NRW und war 5 Tage mit meiner Lieblings-Boygroup. Ja, okay, neben Iron Maiden, Metallica und AC/DC unter einem Dach. Und ich muss wirklich sagen, ganz ehrlich, echt total nette Kerle. Alle 5. Wirklich alle total freundlich und zurückhaltend. Unaufdringlich. Ja, schüchtern würde ich sogar sagen. Das lag natürlich hauptsächlich daran, dass wir uns gar nicht begegnet sind. Aber wenn, wäre es mit Sicherheit total nett gewesen. Und wenn die nach einem Autogramm oder Selfie gefragt hätten, dann wäre das für mich auch kein Problem gewesen. Quit playing games with my heart. Ach ja, von sowas kann man aber auch zehren, ne?
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0: Don't worry, 17 Minuten nach 6. Halli, hallo, hallöle. Hier ist Radio im Schalippe am Montagmorgen. Und hier sind unsere Erkenntnisse, Dönekes, Gesammeltes aus den vergangenen 24 Stunden und ehrlich gesagt auch ein bisschen übers Wochenende.
1: Ja, das stimmt wohl.
0: Das kredenzen wir euch immer um diese Zeit, damit ihr nicht
1: wissensarm
0: in die Woche geht.
1: So, vorher wird wie immer gezählt, denn hier sind
0: eins, zwei, drei Dinge, die wir gestern noch nicht wussten.
1: Und was ich noch nicht wusste, ist, dass die Leute doch echt wirklich alle überhaupt keinen Geschmack haben.
0: Ach, die Leute.
1: Da muss ich jetzt wirklich mal so sagen, denn warum auch immer, wurde mir jetzt bei Insta ein Reel angezeigt von so zwei Hanseln, die durch so Haribo-Shops gelaufen sind. Also es war eine gesponserte Geschichte, eben von Haribo selbst. Und die haben ja auch so einzelne richtige so Haribo-Läden.
0: Nur Haribo-Shops.
1: So so Fabrikverkäufe.
0: Also, ja.
1: So, und da haben die tatsächlich gesagt, ja, eine Frage, die uns immer gestellt wird, ist, welche Gummibärchensorte ist die meistgekaufte? Weil in diesen Fabrikläden kannst du die halt auch einzeln kaufen. Nicht gemischt,
0: nach Farben,
1: sondern nach Farben sortiert.
0: Ja, rot natürlich.
1: Weiß. Weiß ist die meistverkaufte Farbe bei Gummibärchen.
0: Aber ich muss mal ganz ehrlich jetzt kurz sagen, also bei mir ist Weiß auch nicht auf der 1, aber ich finde Weiß auch ganz lecker.
1: Ey, Weiß ist das langweiligste.
0: Gelb oder sowas oder so. Was hat man noch?
1: Grün. Grün ist.
0: Grün finde ich auch.
1: Grün ist Beste.
0: Grün finde ich auch gut.
1: Aber ja. Weiß.
0: Zwischendurch was in Weiße.
1: Weiß.
0: Doch,
1: nein.
0: Doch, finde ich auch in Ordnung. Ich liebe ja auch weißes Wassereis. Ich wusste
1: auch grün.
0: Ich wusste gestern noch nicht, dass es sich aktuell lohnt, ein fetter Hund in Indien zu sein.
1: Natürlich.
0: In Delhi, da suchen sie gerade genau den, also den fettesten Hund.
1: Ja.
0: Und erstmal hat er so angefangen mit so einem kleinen Spaß und so bei Instagram. Hier, haha, richtig
1: fetter Hund,
0: richtig fetter Hund, guck mal.
1: Der frisst nur weiße Gummibärchen.
0: So, und dann ging das aber los. Da haben die Leute, fanden das so geil und haben da alle gesagt, ich kenne auch einen fetten Hund. Und dann waren es auf einmal 64 fette Hunde, die da im Rennen waren.
1: Ja.
0: Und jetzt aber gab es eine Stichwahl. Und dann hat einer gewonnen. Und der war. Aber
1: was gewinnt dieser fette Hund?
0: Weiß ich nicht.
1: Nur Ruhm und Ehre.
0: Ruhm und Ehre, glaube ich.
1: Ja, toll. Ja, was ich auch noch nicht wusste, ist, dass die Jugend wirklich komplett verkommt.
0: Ja,
1: also, Jugend, ist doch klar. Jugend jetzt wirklich sehr weit gefasst.
0: Ganz schlimm, die jungen Leute alle. Ganz schlimm.
1: Die Gen Z trinkt immer weniger Kaffee.
0: Bitte?
1: Was stimmt denn mit den Leuten?
0: Ich glaube, die rauchen auch alle nicht.
1: Ja, was
0: und
1: was
0: mit
1: soll
0: Alkohol
1: das?
0: Haben sie es auch nicht mehr so.
1: Richtig. Die Hochschule Heilbronn hat das jetzt erforscht. Und während normale Leute wie wir, also 3,1 Tassen pro Tag mindestens
0: Kaffee
1: trinken. So. Ja,
0: wollte ich nur mal, weil wir gerade kurz über Alkohol auch sprechen.
1: Kaffee.
0: Einmal kurz.
1: Ja. Kaffee.
0: Ja.
1: Ja, so. Und die Gen Z nur noch 1,8 Tassen Kaffee pro Tag. Aber stattdessen, was pfeifen sie sich rein? Cola fürs Koffein. Also.
0: Das geht ja gar nicht.
1: Cola. Energy Drinks.
0: Ach, Energy
1: Drinks. So, und natürlich Matcha. Ach ja, Matcha. Oh.
0: Ja, gut. Also, weiß ich auch nicht.
1: Nein.
0: Soll ja jeder selber.
1: Die fressen
0: selber
1: wahrscheinlich auch alle weiße Gummibärchen.
0: Vermutlich.
1: Drei Dinge, die wir gestern noch nicht wussten. Hier ist Radio im Schalippe. Guten Morgen. Wake up in

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0: Das ist Dasha mit Austin. Und jetzt haben wir es 6:30.
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2: Mit Max Berger. Schönen guten Morgen. In Gelsenkirchen-Feldmark hat am Wochenende eine leerstehende Kita gebrannt. Samstagmittag wurden Feuerwehr und Polizei zur Küppersbuschstraße gerufen. Beim Eintreffen der Einsatzkräfte stand das Gebäude bereits im Vollbrand. Zeugen berichteten von Personen, die zuvor aus dem Gebäude gelaufen sein sollen. Die Feuerwehr konnte den Brand löschen. Weil das Gebäude akut einsturzgefährdet ist, dauern die Ermittlungen zur Brandursache noch an. Die Polizei Gelsenkirchen sucht nun Zeugen. In Gelsenkirchen sind Herzschwächen besonders häufig. Das zeigt ein Gesundheitsatlas der AOK. Über 7% der Gelsenkirchener ab 30 Jahren sind betroffen. Das sind deutlich mehr als im Landesdurchschnitt. Auch Bottrop gehört zu den Regionen, in denen ein hoher Raucheranteil mit einer erhöhten Häufigkeit von Herzschwächen einhergeht. Die AOK rät zu gesunder Ernährung, Bewegung und Rauchverzicht, um das Risiko zu senken. 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
3: Jetzt das Wetter bei uns. 8 Grad sind es aktuell an der Europabrücke in Gladbeck. 17 werden es noch und dazu wird es ein schöner Montag, denn die Sonne kommt raus und die bleibt auch bis zum Abend. Da zieht es sich dann zu und diese Wolken bringen dann auch Regen mit. Der Morgen bleibt und ab übermorgen wird es dann wieder netter.
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0: 6.32 Uhr, hier ist der Radio Emscher Lippe Verkehrsservice. Blitzer sind uns da noch nicht gemeldet, aber von den Autobahnen habe ich ein bisschen was für euch. Die A3 Richtung Köln zwischen dem Kreuz Oberhausen und dem Kreuz Kaiserberg 6 Kilometer stockend plus 11 Minuten. A31 Richtung Oberhausen zwischen Gladbeck und dem Dreieck Bottrop 1 Kilometer. Stockend plus 2 Minuten und A40 Richtung Duisburg zwischen Bochum, Wattenscheid West und Essen-Frillendorf 2 Kilometer stockend plus 3 Minuten. Blitzer und Staus, die meldet ihr uns und zwar über unsere App oder über die Radio im Emscher Lippe Verkehrshotline 0209 360 und 4x8 bei WhatsApp und per Telefon. Allen unterwegs eine gute Fahrt und damit schönen guten Morgen zusammen an diesem Montag, an dem der Schluck aus der Schalke-Tasse nicht ganz so gut schmeckt.
3: Wahrscheinlich nicht.
0: Nee.
3: Lief nicht so geil.
0: Lief nicht ganz so geil. Unnötig. Verloren in Freiburg.
3: Timo nimmt das gleich nochmal alles für euch auseinander und gibt uns wieder Hoffnung.
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3: Behaupte ich einfach.
0: Behaupte es jetzt einfach mal. Ja, wird schon. Ist nicht alles schlecht.

0: Gleich 7:15 einen wunderschönen guten Morgen, Gladbeck, Bottrop und Gelsenkirchen. Hier ist Radio Emscher-Lippe und wir gucken mal ganz kurz aufs Wochenende zurück.
1: Ja, so lang ist es ja nicht her. Gestern, früher Abend in Freiburg, 17:30 war ja Anstoß und ja, es war dann eine Schalker Auswärtsniederlage, die natürlich sehr, sehr weh getan hat, weil sie irgendwie unnötig war. Also ich sag mal so, in Freiburg kannst du ja verlieren.
0: Ja.
1: Ist ja nicht schlimm. Freiburg ist jetzt immerhin Tabellenführer der ersten Fußball-Bundesliga. Da kannst du als Aufsteiger verlieren. Allerdings nicht so, wie es gelaufen ist. Also 1-1 zur Pause, was ja vollkommen in Ordnung ist. Und dann kriegt Freiburg sogar eine gelb-rote Karte. Du spielst in Überzahl und plötzlich hört Schalke so ein bisschen auf, vernünftig Fußball zu spielen. Und dann kassierst du plötzlich 5 Minuten vor dem Ende so ein Kopfballding. Zack, verlierst du da.
0: Bitter, sag ich mal jetzt.
1: Sehr, sehr bitter. Und ja, da muss man auch sagen, da waren auch alle angefressen. Also ich habe mir sagen lassen, Robin Gosens ist ziemlich ausgetickt im Kabinengang. Also der war nicht ganz so begeistert vom Spielausgang. Auch Miro Muslic hat ja hinterher nach dem Spiel gesagt, da habe ich die Statik im Spiel verändert mit meinen Auswechslungen, nehme ich auf meine Kappe die Niederlage. Also alle waren wirklich sehr, sehr angefressen. Und das hätte man halt vor dem Spiel nicht gedacht, wenn du in Freiburg verlierst. Ja, mein Gott, ist eingepreist.
0: Ja, gut,
1: aber
0: kommt auch an, wie du verlierst, ne?
1: Richtig.
0: Stimmt. Ja, ja. So, wir sagen ja immer hier, we look in front, genau. Ja. Am Samstag geht es weiter gegen Mainz. 15:30 ist da.
1: Samstag 15:30. Wow.
0: Und wer sagt, das ist auch eine schöne Zeit, um mal in die Arena wieder zu gehen?
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1: Mit Marc Weiß. Schönen guten Morgen. Wie soll es weitergehen mit der CDU? Darüber berät die Parteispitze seit gestern auf einer Klausurtagung in Berlin. Nach den zuletzt verlorenen Landtagswahlen steckt die Union in einer schweren Krise. Auch bundesweit sind die Umfragewerte für die Partei und ihren Chef Kanzler Merz tief gesunken. Die Klausur soll heute zu Ende gehen. Am Mittag will Merz dann sagen, was rausgekommen ist. Weitere Infos dazu hat Malte Albrecht.
2: Eine schnelle Lösung ist nicht zu erwarten. Das hat die CDU-Generalsekretärin Hoppermann schon zum Auftakt der Beratungen im Konrad-Adenauer-Haus in Berlin klargestellt. Die Klausur sei nicht die eine Wunderwaffe, sondern der Beginn eines Prozesses. Die CDU habe die Warnsignale der Landtagswahlen im September deutlich wahrgenommen. Jetzt gehe es darum, das Vertrauen zurückzugewinnen, so Hoppermann. Als eine Maßnahme hat der Ministerpräsident von Rheinland-Pfalz, Schnieder, vorgeschlagen, die Stromsteuer für alle zu senken, um die hohen Energiepreise abzufedern. Das sei im Koalitionsvertrag in Aussicht gestellt, aber nicht umgesetzt worden, sagte er in der ARD. Das mache Vertrauen kaputt, weil es versprochen gewesen sei. Auf der Klausur dürfte es aber auch um grundsätzlichere Fragen für die Union gehen, zum Beispiel um den Umgang mit der AfD. Unionsfraktionsvize Krings warnte die CDU davor, die Abgrenzung zur AfD zu schwächen. Er sagte der RP, es könne keine Zusammenarbeit mit der AfD geben, weil das mit den Grundwerten seiner Partei nicht zu vereinbaren sei.
1: Malte Albrecht mit Infos, vielen Dank und jetzt die weiteren Themen in der Zusammenfassung. Nach dem Angriff der Houthi-Miliz auf den internationalen Flughafen in der saudischen Hauptstadt Riad mit 12 Toten haben die jemenitischen Rebellen ihre Attacken fortgesetzt. Bundeswirtschaftsministerin Reiche sitzt deshalb wegen der Angriffe in Riad jetzt fest. Ihre Rückreise werde sich wohl auf morgen verschieben, sagte eine Sprecherin. Das letzte Nobelpreisgeheimnis in diesem Jahr wird heute in Stockholm gelüftet. Gegen 11.45 Uhr soll bekannt gegeben werden, wer den Preis für Wirtschaft bekommt. In der vergangenen Woche waren die Nobelpreisträger in den Kategorien Medizin, Physik, Chemie, Literatur und Frieden verkündet worden. Zwei Ergebnisse aus der ersten Fußball-Bundesliga, Freiburg-Schalke 2:1 und Köln gegen Borussia Mönchengladbach ebenfalls 2:1. In den Gerichtssälen Deutschlands sollen für Schöffen bald neue Regeln gelten. Das Bundesjustizministerium hat Pläne vorgestellt. Demnach sollen die Regeln für Schöffen verschärft werden. Unter anderem soll die Verfassungstreue für ehrenamtliche Richterinnen und Richter im Gesetz festgeschrieben sein. Hintergrund ist, dass sich in den vergangenen Jahren offenbar immer öfter Rechtsextremisten um Schöffenposten beworben haben, so sagt es Justizministerin Hubig. Schöffen sind ehrenamtliche Richter in Strafverfahren. Sie sitzen gemeinsam mit Berufsrichtern im Gericht und haben bei der Entscheidung über Schuld und Strafe das gleiche Stimmrecht. Und das waren die Nachrichten mit Marc Weiß.
3: Jetzt das Wetter bei uns. Aktuell sind es 8 Grad am Stadtgarten in Gelsenkirchen. 17 Grad und Sonne, das ist so die Marschroute für heute. Gegen Abend kommen Wolken und bringen Regen mit und der bleibt auch morgen. Danach wird es dann wieder netter.
4: Und jetzt haben wir es 3:07. Hier ist der Radio im Schallippe Verkehrsservice. Blitzer sind uns da noch nicht gemeldet. Aber von den Autobahnen habe ich folgende Staus für euch. Die A3 Richtung Köln zwischen dem Kreuz Oberhausen und Duisburg-Wedau. 8 Kilometer Stau plus 33 Minuten. A31 Richtung Oberhausen zwischen Gladbeck und dem Dreieck Bottrop. 2 Kilometer stockend plus 4 Minuten. Und die A40 Richtung Duisburg zwischen dem Dreieck Bochum-West und dem Dreieck Essen-Ost. 8 Kilometer stockend plus 15 Minuten. Blitzer und Staus, die meldet ihr uns und zwar über unsere App oder über die Radio im Schallippe Verkehrshotline 0209 360 und 4x8 bei WhatsApp und per Telefon. Allen unterwegs eine gute Fahrt.
3: Und einen schönen guten Morgen zusammen an diesem Montag, an dem wir um 7:04 schon beim Tee angekommen sind.
4: So weit ist es schon gekommen. Ich habe vorhin noch gemeckert, dass immer weniger Kaffee getrunken wird von den jungen Leuten und jetzt machen wir da auch mit.
3: Ja, uns ist irgendwie so kalt und alles, ne? Und Timo hat einen Magenfeintee. Ich habe einen Frauentee, was auch immer das sein soll.
4: Wir lassen uns überraschen. Danach aber wieder Kaffee, ey.
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4: Man muss ja sagen, du hast dich ja offenbar angesprochen gefühlt, diesen Frauentee zu kaufen.
3: Da stand rote Früchte drauf. Ach so. Und dann habe ich den, weiß ich auch nicht, aber ich glaube, der schmeckt.
4: Ja, dann. Und?
3: Ja, ist gut.

0: Britney Spears, Baby One More Time. Wir haben es 10 Minuten nach 7, ihr hört Radio Emscher Lippe. Schönen guten Morgen zusammen und wir blicken einmal rüber nach Hawaii.
1: Denn wir sind Iron Man, Bottrop ist Iron Man, muss man so sagen. Wir haben unseren Besten geschickt und den jüngsten Teilnehmer mit 19 Jahren. Herzlichen Glückwunsch, Tyler Smoother, der
0: hat durchgezogen.
1: Einfach mal gefinisht hat, und zwar ein Ironman. Unfassbar. Tyler ist über 55 Minuten geschwommen, über 5 Stunden Fahrrad gefahren und dann nochmal 3,35 gelaufen. Und dann alles nicht innerhalb von 5 Wochen, sondern
0: in einem Stück. Es ist einfach nur der Wahnsinn.
1: So unfassbaren Bedingungen ja auch auf Hawaii. Also muss scheiße warm sein, dann ist das also eine Luftfeuchtigkeit sondergleichen. Er war vorab bei uns im Studio, hat uns vor ein paar Wochen schon mal erzählt hier, wie er sich vorbereitet, vorher auch noch in Thailand, um sich so ein bisschen einfach an diese Bedingungen zu gewöhnen.
0: Und das Krasse war, der war ja überhaupt nicht aufgeregt.
1: Nee, gar nicht.
0: Also wenn du so jung bist und dann bei Sondergeschichte mitmachst und dann stehst du im Studio, ja, dann fliege ich erstmal nach Thailand, dann laufe ich da ein bisschen heiß, aber ja, hier und da. Wahnsinn, also riesengroß. Großer Respekt.
1: Ja, von dieser Leistung total geil. Und wie gesagt, Bottrop ist Iron Man. Ist doch auch schön, ne? Also ich wäre jetzt auch ein bisschen.
0: Ja, Fun City, Iron Man City, was denn noch alles?
1: Zapperlott.

0: Viertel nach sieben ist durch. Einen wunderschönen guten Morgen zusammen am Montag.
1: Und das richtige Oktoberfest da in München, das ist zwar schon vorbei, aber momentan laufen sie ja überall, ne? Diese nachgemachten Oktoberfeste oder klar, Herbstfeste in großen Festzelten. Und da muss man sagen, da wird gefeiert, da wird getrunken und vielleicht auch gebaggert.
0: Darum sensibilisiert der Kollege Jan Serbst jetzt nochmal dafür, mit Anmachsprüchen richtig umzugehen.
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3: Wer im Festzelt beim Volksfest ein bisschen flirten will, der braucht die passenden Sprüche.
4: Glaubst du eigentlich an Liebe auf den ersten Blick? Oder soll ich nochmal vorbeigehen?
3: Wichtig ist, zu plump klappt selten.
4: Ey, hast du Rum zu Hause?
5: Nee.
4: Dann lass uns doch einfach zusammen rummachen.
3: Es geht aber auch zu romantisch, nämlich so unangenehm kitschig.
6: Hallo, deine Eltern müssen Diebe sein. Sie haben die Sterne vom Himmel geklaut und dir in die Augen gesetzt. Digga.
3: Am Ende muss es eigentlich nur charmant wirken, also nicht so.
4: Was machst denn du noch hier? Solltest du nicht schon längst in meinem Bett sein?
3: Sondern wenn schon blöd, dann richtig, mit ein bisschen Selbstironie.
4: Boah du, ich bin so schlecht im Bett, das musst du echt mal erlebt haben.
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0: Guten Morgen, Gladbeck, Bottrop und Gelsenkirchen. 6 Minuten vor 7:30 haben wir's.
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0: Coldplay, Feels Like I'm Falling in Love. Und jetzt haben wir es 7:30.
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2: Mit Max Berger. Schönen guten Morgen. Ein 47-jähriger Bottropper muss sich ab heute vor dem Landgericht Essen verantworten. Die Staatsanwaltschaft wirft ihm den bewaffneten Handel mit Betäubungsmitteln in nicht geringer Menge vor. Im April hatte die Polizei eine Garage an der Osterfelder Straße durchsucht. Dabei fanden die Beamten rund 410 Gramm Kokain zusammen mit kleinen Tütchen, Feinwagen, einem manipulierten Luftgewehr und einem Messer. Laut Anklage soll der Mann die Drogen zum Weiterverkauf gelagert haben. Er sitzt seitdem in U-Haft. Der Prozess soll Anfang November fortgesetzt werden. In Gelsenkirchen sind Herzschwächen besonders häufig. Das zeigt ein Gesundheitsatlas der AOK. Über 7% der Gelsenkirchener ab 30 Jahren sind betroffen. Das sind deutlich mehr als im Landesdurchschnitt. Auch Bottrop gehört zu den Regionen, in denen ein hoher Raucheranteil mit einer erhöhten Häufigkeit von Herzschwächen einhergeht. Die AOK rät zu gesunder Ernährung, Bewegung und Rauchverzicht, um das Risiko zu senken. Das ist das Wichtigste aktuell. 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
3: Jetzt das Wetter bei uns, 8 Grad aktuell am Kölnischen Wald. Frischi-Fischi ist das heute Morgen. Und es wird aber ganz okay, so für mein Wärmeempfinden. Jetzt 17 Grad heute.
4: Ja, kannst du auch nicht meckern.
3: Das ist in Ordnung, die Sonne scheint und das ist so die Marschroute für heute. Gegen Abend kommen Wolken und bringen auch Regen mit, der bleibt morgen. Danach wird's wieder netter.
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0: 7.32 Uhr, hier ist der Radio Emscher Lippe Verkehrsservice. Weiterhin sind uns noch keine Blitzer gemeldet. Aber von den Autobahnen gibt es folgende Staus. Die A2 Richtung Oberhausen und direkt weiter auf der A3 Richtung Köln. Zwischen Oberhausen-Königshardt und dem Kreuz Kaiserberg. Insgesamt 9 Kilometer Stau plus 51 Minuten. Dann die A31 Richtung Oberhausen zwischen Gladbeck und dem Dreieck Bottrop, 2 Kilometer Stau. Und die A40 Richtung Duisburg zwischen dem Dreieck Bochum-West und dem Dreieck Essen-Ost, 8 Kilometer Stau und plus 16 Minuten. Blitzer und Staus, die meldet ihr uns und zwar über unsere App oder über die Radio Emscher Lippe Verkehrshotline 0209 360 und 4x8 bei WhatsApp und per Telefon. Allen unterwegs eine gute Fahrt.
3: Und damit einen schönen guten Morgen am Montag. Wir haben noch Tickets fürs Musical, wir haben noch Möbelgutscheine, wir haben noch eine 80er Live-Cruise auf der AIDA Prima von Hamburg nach Norwegen.
0: Und vielleicht habt ihr ja auch noch irgendwelche ganz anderen Wünsche auf der Pfanne. Werdet die los über unsere Homepage radioemscherlippe.de und mit etwas Glück erfüllen wir diese Wünsche dann. Zum Beispiel machen wir das gleich gegen 7:45 wieder.
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3: Schönen guten Morgen zusammen.

0: Schönen guten Morgen zusammen.
1: 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Und da hauen wir uns da direkt wieder hin.
0: Ach, herrlich.
1: Reicht aber auch für so einen Montagmorgen.
0: Ja.
1: Jetzt wieder ab in eine Profe. Ist auch ein schönes Bett.
0: Auf Roses, ne?
1: Ja.
0: Aber hoffentlich ohne Dornen, ne?
1: Ja, hoffentlich. Bon Jovi auf jeden Fall.

0: Um 17 Minuten vor 8. Schönen guten Morgen zusammen. Wir sind in einer neuen Woche und da werden wir doch neue Wünsche erfüllen.
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0: Ja, und da könnt ihr euch dann auch direkt bewerben. Und mit ein bisschen Glück rufen wir dann an und überraschen euch.
3: Jürgen Bangert hier vom Wunscherfüller. Hallo Matthias.
4: Ach, hallo Jürgen Bangert.
3: Matthias, du hast uns einen Wunsch geschickt. Und da geht's in den Schnee. Und zwar nach Willingen soll es für euch gehen, zum Skispringen.
4: Richtig. Ja, Willingen, Skispringen kennt man. Ich gucke grundsätzlich Skispringen sehr gerne im Fernsehen. War auch schon bei der einen oder anderen Skisprungveranstaltung. Und meine Frau würde es ja gerne mal näher sehen, alles, wie das Ganze da abläuft und vielleicht den einen oder anderen mal sprechen.
3: Es klingt so ein bisschen danach, dass ihr ein bisschen näher ranrücken wollt in die Bereiche, wo man sonst nicht so reinkommt.
4: Genau.
3: Weil zum Skispringen kann ja jeder fahren. Also ich glaube, seit drei oder vier Tagen ist der Vorverkauf gestartet. Also man kann die Tickets jetzt ganz normal kaufen für Skispringen in Willingen. Aber ihr möchtet gerne ein bisschen näher ran.
4: Genau, ein bisschen hinter die Kulissen gucken.
3: Ja, Matthias, da lassen wir uns doch nicht lange bitten. Da kümmern wir uns doch drum. Und ich lehne mich jetzt mal ganz weit aus dem Fenster und sage, wir laden euch ein.
4: Super, danke.
3: Wir laden euch ein für den Sonntag, für den 31. Januar.
4: Ja.
3: Zwei VIP-Tickets, das heißt Zugang zum Stadion, klar, Zugang zum VIP-Bereich, da dürft ihr euch dann auch es gut gehen lassen. Und ich werde mich auch um euch kümmern, nehme euch an die Hand und ihr bekommt von uns auch noch eine exklusive Schanzenführung. Hiermit ist die Einladung ausgesprochen, zwei VIP-Tickets für den 31. Januar, Skispringen in Willingen, ihr seid dabei.
4: Vielen Dank.
3: Bitteschön.
4: Ich freue mich. Ey, Wahnsinn, geil. Ja, wir sehen uns dann im neuen Jahr.
3: Jawohl.
4: Bis dann. Tschüss.
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1: Mit Marc Weiß. Schönen guten Morgen. Im Nahen Osten droht ein weiterer Konflikt zu eskalieren. Die Houthi-Miliz aus dem Jemen hat wieder Saudi-Arabien angegriffen. Ziel war wieder der Flughafen in der Hauptstadt Riad. Dabei gab es jetzt noch einen weiteren Toten und mindestens 11 Verletzte. Das teilt die saudische Luftfahrtbehörde mit. Infos dazu von Malte Albrecht.
2: Nach Angaben des Militärs hatte ein Geschoss im Flughafenterminal eingeschlagen und einen Brand ausgelöst. Die Luftabwehr habe außerdem einen Marschflugkörper in der Nähe des Flughafens abgefangen. Erst am Samstag waren bei einem ähnlichen Angriff auf den Flughafen von Riad 12 Menschen getötet und mehr als 300 weitere verletzt worden. Von der Miliz hieß es, Saudi-Arabien habe seinerseits zuletzt mehr als 120 Luftangriffe auf die jemenitische Hauptstadt Sanaa und weitere Provinzen geflogen. Unabhängig überprüfen lassen sich die Angaben nicht. Saudi-Arabien führt seit 10 Jahren eine Militärkoalition an. Sie unterstützt die international anerkannte Regierung des Jemen im Kampf gegen die schiitischen Rebellen. Die Miliz wird vom Iran unterstützt und kontrolliert seit Jahren große Teile des Jemen, darunter eben auch die Hauptstadt Sanaa. Im Zuge des Irankriegs ist der Bürgerkrieg erneut aufgeflammt. Im September übernahm die Miliz nach einer Blitzoffensive die Kontrolle über große Teile der jemenitischen Küste am Roten Meer und die strategisch wichtige Meerenge Bab al-Mandab.
1: Malte Albrecht mit Infos. Vielen Dank und jetzt die weiteren Themen in der Zusammenfassung. Nach dem monatelangen Martyrium einer Frau in Soest beginnt heute am Landgericht Arnsberg der Prozess gegen 2 Männer und 2 Jugendliche. Sie sollen die Frau über Monate in einem Haus gefangen gehalten und immer wieder missbraucht haben. Der Fall hatte als Horrorhaus von Soest bundesweit für Schlagzeilen gesorgt. Die CDU-Spitze schließt heute ihre Beratungen über die Konsequenzen aus den Niederlagen bei den Landtagswahlen im September ab. Kanzler und CDU-Chef Merz will anschließend zusammen mit Generalsekretärin Hoppermann über die Ergebnisse informieren. 2 Ergebnisse haben wir schon aus der ersten Fußball-Bundesliga. Die Sonntagsspiele Freiburg-Schalke 2:1 und Köln gegen Gladbach ebenfalls 2:1. Wer sich über schlechtes Wetter ärgert, der muss den Regen wohl mit anderen Augen sehen. Im Moment kann uns kaum was Besseres passieren als Regen, denn in Westeuropa ist es nach wie vor viel zu trocken. Der EU-Klimadienst Copernicus hat neue Daten veröffentlicht. Demnach war der September der wärmste seit Beginn der Aufzeichnungen. Weite Teile West- und Mitteleuropas und auch Teile Osteuropas blieben trocken. In mehreren Regionen verschärfte sich diese Trockenheit im Vergleich zum August sogar noch. Eine Folge davon ist das extreme Niedrigwasser, vor allem in Rhein, Donau und der Weichsel. Und es sieht leider nicht dauerhaft nach Besserung aus. Zu den Folgen des Klimawandels komme aktuell auch noch das Wetterphänomen El Niño, sagen die Forscher. Das sorgt ebenfalls unter anderem für einen Temperaturanstieg. Und das waren die Nachrichten mit Marc Weiß.
3: Jetzt das Wetter bei uns. Aktuell sind es 8 Grad am Hans-Sachs-Haus. 17 sind heute noch drin und Sonne ist auch dabei. Das ist so die Marschroute für heute. Gegen Abend kommen dann Wolken dazu, bringen Regen mit. Der bleibt auch morgen, aber danach wird es wieder besser.
4: Und jetzt haben wir es 3:08. Hier ist der Radio im Schalippe Verkehrsservice mit einem Blitzer Bottrop-Flöttestraße. Gesehen und gemeldet von Helmut. Dankeschön fürs Bescheid geben. Von den Autobahnen die A2 Richtung Dortmund, zwischen Essen-Gladbeck und Herten insgesamt 2 Kilometer stockender Verkehr plus 4 Minuten. Dann die A2 jetzt Richtung Oberhausen und direkt weiter auf der A3 Richtung Köln. Zwischen Oberhausen Königsart und dem Kreuz Kaiserberg. Insgesamt 11 Kilometer Stau plus 33 Minuten. A40 Richtung Duisburg zwischen dem Dreieck Bochum West und dem Dreieck Essen Ost. 8 Kilometer Stau plus 22 Minuten. Und die 42 Richtung Kamp-Lindfort zwischen Gelsenkirchen Zentrum und dem Kreuz Essen Nord. 2 Kilometer Stau plus 5 Minuten. Blitzer und Staus, die meldet ihr uns und zwar über unsere App oder bei die Radio im Schalippe Verkehrshotline 0209 360 und 4x8 bei WhatsApp und per Telefon. Allen unterwegs eine gute und natürlich auch sichere Fahrt.
3: Und einen schönen guten Morgen an diesem Montag, an dem wir schon sehr gebibbert haben heute Morgen. Es war frisch.
4: Ich hatte die Futterheizung im Auto an, das erste Mal.
3: Gut, ich habe die ganzjährig an.
4: Gut.
3: Aber das ist auch was anderes.
4: Richtig.
3: Und ihr seid aber, ihr genießt und ihr lasst uns teilhaben.
4: Ja, Sabine und Jörg schicken uns nämlich ein wunderbares Sonnenbild, Poollandschaft, die man im Hintergrund sieht. Und schicken sonnige Grüße aus Ägypten. 28 Grad, schreiben sie.
3: Herrlich.
4: Genießt es.
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0: die Pfeifen, Billy, die Eilish. Birds of a Feather. Hier ist Radio im Schalippe. Einen schönen guten Morgen zusammen.
1: Also eine Pfeife weiß ich jetzt nicht. Aber was ist das denn?
0: Ja, aber sie pfeift doch.
1: Ach so, ich dachte mal so, jetzt im Hintergrund dachte ich.
0: Nee, das ist so ein Pfeifen, ein Flöten.
1: Ein Flöten, dann musst du mal genau her hinhören. Hallo.
0: Vielleicht auch ein Zwitschern, weil das sind ja Birds of a Feather.
1: Ja, also das habe ich jetzt nun wirklich nicht gehört.
0: Ja, mein Gott, was du hörst, das steht ja immer auf dem anderen Blatt.
1: Einen schönen guten Morgen zusammen. Wir reden jetzt über was Tolles in Gladbeck. Ihr könnt euch bewerben. Der kleine Schulgarten, das Vereinsheim, das so wenig Abfall wie möglich machen will. Der Wildblumenstreifen durch die ganze Nachbarschaft. All das könnte ein Grund sein, dass ihr in Gladbeck nämlich den Umweltpreis bekommt.
0: Noch bis Donnerstag läuft da die Bewerbungsfrist. Verein, Kita, Nachbarschaft, Einzelperson, ganz egal. Ihr könnt euch mit eurem Umweltprojekt, egal wie klein oder groß, da bewerben. Und insgesamt ist dieser Gladbecker Umweltpreis mit rund 10.000 Euro dotiert. Also nicht verkehrt.
1: Kann sich doch sehen lassen. Alle Infos und die Adresse für die Bewerbung gibt's auf gladbeck.de. Hier ist Radio im Schalippe mit Hertz jetzt und Wonderful Life. Einen schönen guten Morgen am Montag.

0: Mr. Know-it-all, 19 Minuten nach 8 haben wir es. Guten Morgen, hier ist Radio Emscher Lippe und wir knowen auch wieder einiges, was wir vorher nicht genowt hatten. Und das erzählen wir euch jetzt.
1: Ganz genau, Fun Facts, Dünnekes, Wissenswertes, jetzt für euch serviert. Vorher wird gezählt, denn hier sind eins, zwei, drei Dinge, die wir gestern noch nicht wussten. Und was ich noch nicht wusste, ist, dass die Leute offenbar alle keinen Geschmack mehr haben. Das muss man wirklich mal so sagen.
0: Was ist denn mit den Leuten?
1: Die essen komische Gummibärchen. Mir wurde nämlich bei Instagram irgendwie so ein Reel angezeigt von Haribo, wo zwei so Pfeifen da standen und hier gesagt haben, hier unsere Fabrikverkäufe von Haribo gibt es ja hier, hier und hier. Ja. Und alle fragen uns immer, welche Gummibärchen werden denn in den Einzeltüten dann gekauft? Also du kannst auch welche, die dann so
0: nach Farben
1: sortiert sind.
0: Ja.
1: So, und welche Gummibärchen werden am meisten einzeln verkauft?
0: Rot.
1: Die weißen.
0: Oh.
1: Die weißen Gummibärchen, das sind nun wirklich die langweiligsten. Wenn du mich fragen würdest, welche Gummibärchen müssen nicht dabei sein,
0: gelb.
1: Würde ich sagen, weg mit der Weiße.
0: Nein, gelb.
1: Damit.
0: Ich finde weiß auch ganz gut.
1: Nein, grün beste.
0: Grün auch gut.
1: Aber weiß, nee, sorry.
0: Auf dem letzten Platz.
1: Keinen Geschmack haben die Leute.
0: Landen für mich die gelben. Ich wusste gestern noch nicht, dass es sich lohnt, ein fetter Hund zu sein. Also
1: das ist ein fetter Hund.
0: Oh. Also in Indien.
1: Ja, so.
0: In Delhi haben sie gerade jetzt gesucht, den fettesten Hund von allen.
1: Da wird ja der Hund in der Pfanne verrückt.
0: Dann hat irgendwie für ein Späßchen da angefangen mal, auf so einem Instagram-Profil irgendwo. Und dann haben aber alle Leute gesagt, ey, ich kenne noch einen viel geileren fetten Hund. Und auf einmal waren da 64 Hunde im Rennen.
1: Ja.
0: Und einer ist es jetzt geworden, nach Stichwahl. War ganz knapp da in Delhi. Ja.
1: Ach Mensch.
0: Herzlichen Glückwunsch.
1: Herzlichen Glückwunsch auch an dieser Stelle. Ja, was ich auch noch nicht wusste, ist, dass die Jugend wirklich komplett verkommt. Also Jugend jetzt weit gefasst. Es geht nämlich um die Gen Z. Die trinkt immer weniger Kaffee.
0: Ja gut.
1: Das hat jetzt die Hochschule Heilbronn erforscht. So, und rausgekommen ist, während normale Leute wie wir jetzt 3,1 Tassen Kaffee pro Tag trinken,
0: sind es bei der Gen Z
1: nur noch 1,8 Tassen pro Tag.
0: Finde ich auch ein bisschen wenig.
1: Das ist auch ein bisschen wenig. Mhm. Ja, aber was wird stattdessen getrunken? Cola, Energy Drinks und Matcha.
0: Ja.
1: Ja. Ist doch nicht normal. Und dann auch noch weiße Gummibärchen, Freunde. Also, dann können wir ganz aufhören
0: hier. Der sehr alte Mann hat gesprochen. Hier ist Radio Emscher Lippe. Schönen guten Morgen.

0: Ja, jetzt geht's erstmal auf über Gladbeck, Bottrop und Gelsenkirchen, die Sonne. 6:09.
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0: Whitesnake, Here I Go Again. Und jetzt haben wir es 8:30.
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2: Mit Max Berger. Schönen guten Morgen. In Gelsenkirchen-Feldmark hat am Wochenende eine leerstehende Kita gebrannt. Samstagmittag wurden Feuerwehr und Polizei zur Küppersbuschstraße gerufen. Beim Eintreffen der Einsatzkräfte stand das Gebäude bereits im Vollbrand. Zeugen berichteten von Personen, die zuvor aus dem Gebäude gelaufen sein sollen. Die Feuerwehr konnte den Brand löschen. Weil das Gebäude akut einsturzgefährdet ist, dauern die Ermittlungen zur Brandursache noch an. Die Polizei Gelsenkirchen sucht nun weitere Zeugen. In Gladbeck könnt ihr heute erneut Blut spenden und so Menschen in Not helfen. Das Deutsche Rote Kreuz ist dafür von 14 bis 19 Uhr in der Stadthalle. Mitmachen dürfen alle ab 18 Jahren, die sich gesund fühlen und einen Ausweis mitbringen. Wer bis Ende Dezember zum ersten Mal spendet, darf sich außerdem über einen limitierten Coffee-to-go-Becher als Dankeschön freuen. Das DRK bittet euch darum, vorher online oder telefonisch einen Termin zu reservieren. Alle Infos dazu findet ihr auf radio-emscher-lippe.de. Das ist das Wichtigste aktuell. 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
3: Jetzt das Wetter bei uns, 8 Grad aktuell am Zweckeler Wald. Es ist ein frischer Morgen bei uns, aber der Tag wird eigentlich recht mild, 17 Grad. Und Sonne, das ist so die Aussicht für diesen Montag. Gegen Abend kommen Wolken und die bringen dann auch Regen mit. Und der bleibt auch morgen, aber der verzieht sich dann auch wieder und dann wird es in den kommenden Tagen wieder ein bisschen netter und auch trockener bei uns.
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0: 8:31 Uhr, hier ist der Radio Emscher Lippe. Verkehrsservice mit einem Blitzer Bottrop-Flötte-Straße gesehen und gemeldet von Helmut. Danke fürs Durchgeben. Dazu von den Autobahnen die A2 Richtung Dortmund zwischen Bottrop und Herten. Insgesamt 4 Kilometer Stau und stockender Verkehr plus 8 Minuten. Dann die A2 jetzt Richtung Oberhausen, erst zwischen Herten und Buhr, 2 Kilometer Stau plus 5 Minuten. Und dann auf der A3 Richtung Köln zwischen dem Kreuz Oberhausen und dem Kreuz Kaiserberg, 8 Kilometer Stau plus 27 Minuten. Die A40 ist auch dabei Richtung Duisburg zwischen dem Dreieck Bochum West und dem Dreieck Essen Ost, 9 Kilometer Stau plus 21 Minuten. Die 42 Richtung Dortmund zwischen Gelsenkirchen-Bismarck und dem Kreuz Herne, 3 Kilometer Stau plus 11 Minuten. Und zum Schluss die 42 jetzt Richtung Kamp-Lindfort zwischen Gelsenkirchen-Essler und dem Kreuz Essen-Nord, 2 Kilometer stockend plus 3 Minuten. Blitzer und Staus, die meldet ihr uns und zwar über unsere App oder über die Radio Emscher Lippe Verkehrshotline 0209 360 und 4x die 8 bei WhatsApp und per Telefon. Allen unterwegs eine gute Fahrt.
3: Und einen schönen guten Morgen an diesem Montag, an dem wir erfahren müssen, dass Heino seinen halben Hausstand verjuckelt.
0: So ist es.
3: Online.
0: Alles, was ihn an Hannelore erinnert.
3: Ach, bei einer Versteigerung wird jetzt alles rausgehauen. Aber auch so Möbel und so Musikinstrumente, Sonnenzeug.
0: Ja, richtig.
3: Und aber auch von hier Hannelores enzianblaues BMW Cabrio.
0: Blau, blau, blau blüht der BMW.
3: Und was mir noch ins Auge gefallen ist, jetzt auch ihre Elefantensammlung.
0: Richtig. Und bei dieser Elefantensammlung ist sogar ein echter Mammutknochen dabei.
3: Natürlich.
0: Also auch das.
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0: Aber alles, was da zusammenkommt an Erlös, will er dann seinem Enkel vermachen.
3: Ja, ist ja ein guter Zweck.
0: Ja, er bleibt in der Familie.

0: Back for Good. 8:45 haben wir es. Einen schönen guten Morgen. Hier ist Radio Emscher Lippe. Und das Motto heute Morgen nach gestern Abend ist: Mund abwischen, weitermachen.
1: Richtig, das Leben geht ja weiter. Und es steht tatsächlich, haltet euch fest, ein Samstagspiel 15:30 an für den FC Schalke 04 in der ersten Fußball-Bundesliga gegen den FSV Mainz 05.
0: Jawohl. Und wie es gute alte Tradition in diesem Hause ist, hauen wir da noch Karten raus.
1: Richtig.
0: Am Freitag und spielen mit euch wieder Geschwätz oder Gegner. Das heißt, wir behaupten etwas über Mainz und dann müsst ihr sagen, ob das stimmt oder ob wir uns das komplett ausgedacht haben.
1: Das ist vollkommen korrekt. 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

0: Guten Morgen zusammen. Gerade ein bisschen darüber lachen, wenn man so bei Kevin Little mitsingt, da muss auch mal so ein bisschen Kinder...
1: Kiss me, kiss me.
0: Also hug me, kiss me, kiss me, singt so. Der Mann. Ich habe es extra jetzt nochmal nachgeguckt und am Ende noch kiss and caress me und nicht hug me, hiss me, hiss me. Wer hätte es gedacht?
1: Squeeze me.
0: Kiss me.
1: Haben wir dann auch geklärt hier bei Radio beim Schalippe. Wir sind Vanessa Winkel und Timo Düngen. Guten Morgen zusammen.
0: Moin.
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1: Mit Marc Weiß, schönen guten Morgen. Ja, und die neue Woche beginnt in Berlin mit einem politischen Paukenschlag. Bärbel Baas tritt zurück. Sie gibt sowohl ihr Amt als Bundesarbeitsministerin als auch den SPD-Vorsitz auf. Das hat Baas vor gut einer Stunde bekannt gegeben. Malte Albrecht aus dem News-Team, wie begründet sie das?
2: Ja, da kommen gleich zwei Dinge zusammen. Zum einen ein schwerer Schicksalsschlag, der Tod ihrer Stieftochter. Baas schreibt, dass sie Zeit braucht, um diese Trauer zu verarbeiten und die möchte sie sich ausreichend nehmen. Zum anderen geht es um die öffentlichen Angriffe gegen sie, auch aus den Reihen der Union, wie sie betont. Sie bringe momentan nicht die Kraft auf, ihre Regierungs- und Parteiarbeit vollumfänglich auszuüben. Deshalb habe sie sich entschieden, beide Ämter aufzugeben. Auch aus der Union hatte es ja zuletzt Vorwürfe gegeben, die Ministerin würde ihren Gesetzentwurf zur Rentenreform verschleppen, obwohl viele vom Trauerfall in ihrer Familie wussten. Die Angriffe gegen sie in den letzten Tagen ihrer Trauer waren unanständig, sagte SPD-Co-Chef Klingbeil. Er muss jetzt entscheiden, wie es an der Parteispitze weitergeht. Will er die Partei vorerst alleine führen oder sucht er sich eine neue Co-Chefin? Auch für die schwarz-rote Koalition kommt Baas Rücktritt zur Unzeit. Mitten in der Regierungskrise gibt es jetzt noch eine Personaldebatte on top dazu.
1: Bärbel Baas tritt zurück. Infos waren das von Malte Albrecht aus dem News-Team. Vielen Dank und jetzt die weiteren Themen in der Zusammenfassung. Nach dem Angriff der Houthi-Miliz auf den Flughafen von Riad mit 12 Toten haben die jemenitischen Rebellen ihre Attacken gegen Saudi-Arabien fortgesetzt. Bundeswirtschaftsministerin Reiche sitzt jetzt wegen der Angriffe fest. Ihre Rückreise werde sich wohl auf morgen verschieben, heißt es. Der Rapper Haftbefehl muss wegen gesundheitlicher Probleme geplante Shows absagen. Offenbar geht es ihm so schlecht, dass er das nicht mal selbst tun kann. Sämtliche Statements dazu kommen von seinem Bruder. Haftbefehl hätte im Oktober in Düsseldorf und Berlin auf der Bühne stehen sollen. Der Musiker kämpft seit längerem mit Gesundheitsproblemen und hatte auch schon im Sommer einige Auftritte abgesagt. Die von US-Präsident Trump verkündete teilweise Waffenruhe in der Ukraine hält offenbar nicht. Trump hatte gesagt, dass Russland die ukrainische Energieversorgung nicht mehr angreife. Nur kurz danach meldet Kiew allerdings schwere Attacken, bei denen unter anderem ein Kraftwerk zerstört worden sei. Weitere Schäden werden von Energieanlagen im Nordosten des Landes gemeldet. Beobachter haben ohnehin erhebliche Zweifel an der Trumpschen Waffenruhe. Der US-Präsident hatte behauptet, beide Seiten hätten dieser Waffenruhe zugestimmt. Energieanlagen würden auf beiden Seiten nicht mehr attackiert. Der ukrainische Präsident Selenskyj sagte, er wisse von all dem gar nichts. Aus dem Kreml gibt es dazu noch keine Reaktion. Und das waren die Nachrichten mit Marc Weiß.
3: Jetzt das Wetter bei uns. 8 Grad sind es aktuell am Zopp in Bottrop. 17 werden es heute noch. Die Sonne ist da und die bleibt auch den ganzen Tag. Gegen Abend, da kommen dann erst Wolken dazu und bringen hier und da auch Regen mit. Und der ist ein bisschen hartnäckiger, weil morgen bleibt der auch noch mal den ganzen Tag. Aber danach wird es dann wieder netter, weil die Wolken sich verziehen und die Sonne rausgeht.
4: Guck an, 9:03, hier ist der Radio Emscher Lippe. Verkehrsservice mit einem Blitzer Bottrop-Flöttestraße gesehen und gemeldet von Helmut. Dankeschön fürs Bescheid geben. Dazu von den Autobahnen die A2 Richtung Dortmund zwischen Gladbeck-Ellinghorst und Gesundheit.
3: Entschuldigung, ich dachte, ich schaff's, aber ich hab's nicht geschafft.
4: Und Buhr, 1 Kilometer Stau plus 3 Minuten. Ist noch alles trocken da drüben.
3: Ja, ja. Komm.
4: A2 Richtung Oberhausen jetzt. Zwischen Herten und Buhr 2 Kilometer Stau plus 6 Minuten. Die A3 Richtung Köln. Zwischen dem Kreuz Oberhausen und dem Kreuz Kaiserberg 8 Kilometer Stau plus 22 Minuten. A40 Richtung Duisburg. Zwischen dem Dreieck Bochum West und dem Dreieck Essen Ost 7 Kilometer stockend plus 11 Minuten. Und zum Schluss A42 Richtung Kamp-Lindfort. Zwischen Gelsenkirchen Zentrum und dem Kreuz Essen Nord 3 Kilometer stockend plus 6 Minuten. Blitzer und Staus, die meldet ihr uns und zwar über unsere App oder bei die Radio im Schalippe Verkehrshotline 0209 360 und 4x8 bei WhatsApp und per Telefon. Allen unterwegs eine gute Fahrt.
3: Ja, guten Morgen. Ich wollte eigentlich so stumm niesen. Kennst du?
4: Ja, kenn ich. Will nur so.
3: Ja, aber kam auf einmal doch ein Geräusch. Ja, dann. Ja.
4: Ja, solange nur das Geräusch war und ich jetzt alles voller Schnodder ist, bin ich beruhigt.
3: Ich hab die Hand davor gehalten und wenn man stumm niest, ja, dann kommt ja nichts raus. Dann macht man ja nur so.
4: Ja, aber du hast ja nicht.
3: Ja, das war aber stumm. Nur ein Ton, der aus meinem ach so. Mund quasi kam. Das war kein Hatschi.
4: Ja, okay.
3: Weißt du, das war so, weil kann ich gar nicht mehr nachmachen jetzt.
4: Nee. Aber schön wart.
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3: Auf Deutsch gesagt, es kam nichts mit.
4: Ja, und Fräulein, nicht, dass du mir krank wärst, ne?
3: Hallo, nein, Quatsch. Ich doch nicht.

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0: Phil Collins, ne? Schön singt der.
1: Das auf jeden Fall, das kann er gut.
0: Viertel nach neun haben wir es, einen schönen guten Morgen zusammen. Wir können gut Wünsche erfüllen.
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0: Finalwoche.
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0: Whitney Houston, How Will I Know. 5 Minuten vor 9:30. Schönen guten Morgen zusammen.
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0: einen schönen guten Morgen zusammen an diesem Montag um jetzt 9:30.
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2: Mit Max Berger. Schönen guten Morgen. Ein 47-jähriger Bottropper muss sich in diesen Minuten vor dem Landgericht Essen verantworten. Die Staatsanwaltschaft wirft ihm den bewaffneten Handel mit Betäubungsmitteln in nicht geringer Menge vor. Im April hatte die Polizei eine Garage an der Osterfelder Straße durchsucht. Dabei fanden die Beamten rund 410 Gramm Kokain zusammen mit kleinen Tütchen, Feinwagen, einem manipulierten Luftgewehr und einem Messer. Laut Anklage soll der Mann die Drogen zum Weiterverkauf aufgelagert haben. Er sitzt seitdem in Untersuchungshaft. Der Prozess soll Anfang November fortgesetzt werden. In Gladbeck könnt ihr heute wieder Blut spenden und so Menschen in Not helfen. Das Rote Kreuz ist dafür von 14 bis 19 Uhr in der Stadthalle. Mitmachen dürfen alle ab 18 Jahren, die sich gesund fühlen und einen Ausweis mitbringen. Wer bis Ende Dezember zum ersten Mal spendet, darf sich außerdem über einen Coffee-to-go-Becher als Dankeschön freuen. Das DRK bittet darum, vorher online oder telefonisch einen Termin zu reservieren. Alle Infos dazu findet ihr auch nochmal auf radio-emscher-lippe.de. Das ist das Wichtigste aktuell. 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
3: Jetzt das Wetter bei uns. 7 Grad sind es aktuell am Schloss Horst. 17 Grad und Sonne. Das ist so der Plan für diesen Montag. Gegen Abend kommen Wolken, bringen Regen mit. Der bleibt morgen auch. Danach wird es dann aber wieder netter.
0: Und jetzt haben wir es 9 Uhr 31. Hier ist der Radio im Schalippe Verkehrsservice mit einem Blitzer Bottrop-Flötte-Straße. Gesehen und gemeldet von Helmut. Dankeschön fürs Durchgeben. Von den Autobahnen die A2 Richtung Oberhausen zwischen Herten und Gelsenkirchen-Buer. 3 Kilometer Stau plus 7 Minuten. Dann die A3 Richtung Köln zwischen dem Kreuz Oberhausen und dem Kreuz Kaiserberg. 6 Kilometer Stau plus 15 Minuten. Und A40 Richtung Duisburg zwischen dem Dreieck Bochum-West und dem Dreieck Essen-Ost. 7 Kilometer Stau plus 22 Minuten. Blitzer und Staus, die meldet ihr uns. Und zwar über unsere App oder bei die Radio im Schalippe Verkehrshotline 0209 360 und 4x8 bei WhatsApp und per Telefon. Allen unterwegs eine gute Fahrt.
3: Guten Morgen am Montag. Und immer, wenn man denkt, okay, also noch lächerlicher kann er sich selbst jetzt nicht machen. Dann kommt Trump und sagt, hold my beer.
0: Richtig. Ich benenne doch noch was anderes um oder möchte es umbenennen lassen. Also jetzt sagt er, ja, wir brauchen einen Ozean. Ein Ozean muss nach mir benannt werden. Entweder Pazifik oder Atlantik, ist ihm egal.
3: Roger macht das nicht.
0: Richtig. Und seine Vorschläge sind entweder der Trump-Ozean tatsächlich oder Ozean der Amerikaner.
3: Aber warum, wo dieser Fetisch her, immer
0: man
3: was umzubenennen?
0: Man weiß es nicht.
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3: Das war aufpassen jetzt, sonst hat er bald noch, fließt hier bald noch die Trump und nicht die Emscher. Ne? Mal gucken jetzt.

0: Bad Romance. 7 Minuten nach 9:30 haben wir's.
1: Radio im Schalle-Bissier, jetzt mit Savage Garden. Aus dem Jahr 1996. To the Moon and Back. Schönen Montag euch.
2: Tschüss.

0: Gleich haben wir es 21:45. Einen wunderschönen guten Morgen, Gladbeck, Bottrop und Gelsenkirchen. Ihr hört Radio im Schalippe.
1: Und was das Panini-Sammelalbum für die Großen ist, das ist das hier für die etwas Kleineren, nämlich ein Paw Patrol-Sammelalbum.
0: Aldi verteilt aktuell fleißig Sticker. Wer die passende Zielgruppe zu Hause kleben hat, der weiß jetzt, dass da viele von her müssen. Mhm. Um genau zu sein, alle.
1: Ja.
0: Vielleicht hilft ja eine Sticker-Tauschbörse.
1: Und genau die gibt es am Sonntag, 18. Oktober, also jetzt am Sonntag, bei der Funke in Essen am Jakob-Funke-Platz. Zwischen 10 und 14 Uhr darf da getauscht werden, egal welchen Stand eure Sammlung da bis dahin hat.
0: Haben diese Runde, du bist ja da ein bisschen näher an der Zielgruppe als ich, haben die so einen Schlachtruf, irgendwie so, jetzt Foto drauf, jetzt geht's los oder so?
1: Oh, ich glaube schon, aber Paw Patrol hat die große Tochter geguckt, die Kleine findet die doof, deswegen habe ich das schon Ewigkeiten nicht mehr gesehen, weiß
0: okay.
1: ich nicht.
0: Man kann ja auch mal Glück haben im Leben. Ne?
1: Richtig.
0: Infos findet ihr nochmal auf unserer Homepage radioemschalippe.de. Schönen guten Morgen zusammen.

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0: 7:07, Vanessa Winkel und Timo Düngen raus für heute.
1: Aber nur bis morgen früh um 6. Gleich nach 10 übernimmt die Kollegin Sarah Borkowski hier bei uns bei Radio im Schalippe. Viel Spaß mit Sarah.
0: Was Timo sagt.
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0: unsere Nachrichten nach nur einem Spot.
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2: Mit Marc Weiß. Schönen guten Morgen. Politisches Beben in Berlin. Bundesarbeitsministerin Bärbel Baas tritt zurück. Auch als SPD-Chefin hört Baas auf. Das hat sie am Morgen auf Instagram mitgeteilt. Malte Albrecht aus dem News-Team. Baas hat zwei Gründe für diesen Rücktritt genannt.
3: Ja, zum einen ein schwerer Schicksalsschlag. Nach dem Tod ihrer Stieftochter brauche sie Zeit, um die Trauer zu verarbeiten, schrieb Baas. Diese Zeit wolle sie sich ausreichend nehmen. Als weiteren Grund nannte sie öffentliche Angriffe auf ihre Person, auch aus den Reihen des Koalitionspartners der Union. Sie bringe im Moment nicht die Kraft auf, ihre Regierungs- und Parteiarbeit voll auszuüben. Zuletzt wurde Baas ja vorgeworfen, die geplante Rentenreform zu verschleppen. Dabei wussten viele, was sie privat gerade durchmacht. Ganz weg ist Baas übrigens nicht. Ihr Bundestagsmandat will sie behalten.
2: Und so wie es aussieht, gibt es auch jetzt schon einen Nachfolger.
3: Ja, richtig, das ist aus Parteikreisen durchgesickert. Der ehemalige Ministerpräsident von Rheinland-Pfalz, Alexander Schweizer, soll neuer Arbeitsminister werden. Das ging also extrem schnell. Wer Baas an der Spitze der SPD ersetzt, ist dagegen noch offen. Aus Berlin ist zu hören, dass Co-Chef Klingbeil wohl an einer Doppelspitze festhalten will. Für die schwarz-rote Koalition kommt Baas Rücktritt.

0: Wird jedenfalls denkbar ungünstig. Heute berät die CDU-Spitze weiter über die Landtagswahlklatschen im Osten. Dabei geht es auch um die Lage der Bundesregierung. Die steckt ohnehin schon in einer Krise. Und jetzt kommt auch noch eine Personaldebatte dazu.
1: Infos von Malte Albrecht. Vielen Dank. Und jetzt die weiteren Themen in der Zusammenfassung. Am Landgericht Arnsberg hat der Prozess um das sogenannte Horrorhaus von Soest begonnen. Zwei Männer und zwei Jugendliche müssen sich verantworten. Sie sollen in dem Haus über Monate eine Frau gefangen gehalten und immer wieder missbraucht haben. In Westeuropa ist es nach wie vor zu warm und zu trocken. Der EU-Klimadienst Copernicus hat neue Daten veröffentlicht. Demnach war der September der wärmste seit Beginn der Aufzeichnungen. Weite Teile West- und Mitteleuropas und auch Teile im Osten blieben trocken. In mehreren Regionen hat sich die Trockenheit sogar noch verschärft. Das letzte Nobelpreisgeheimnis in diesem Jahr wird heute in Stockholm gelüftet. Gegen Mittag soll bekannt gegeben werden, wer den Preis für Wirtschaft bekommt. In der vergangenen Woche waren die Nobelpreisträger in den Kategorien Medizin, Physik, Chemie, Literatur und Frieden verkündet worden. Unter den Medizinpreisträgern sind auch zwei deutsche Forscher. Wir würden auch am liebsten nur gute Nachrichten verkünden. Es gibt aber Tage, an denen es kaum welche gibt. Auch heute ist so ein Tag. Wir können die Welt nicht drehen. Auch VW kann das offenbar nicht. Und so geht der Abwärtstrend bei Volkswagen leider weiter. Weltweit wurden im dritten Quartal über 14% weniger Autos verkauft als im vergangenen Jahr. Den größten Rückgang gab es dabei in China. Hier liegt das Minus für VW bei fast 40%. Einen winzigen Lichtblick liefert die Konzerntochter Audi. Immerhin in Deutschland und in Europa liegt Audi für die ersten 9 Monate leicht im Plus. Drastisch eingebrochen ist aber auch bei den Ingolstädtern der Verkauf in China. Weltweit machte Audi unter dem Strich ein Minus von nicht ganz 20%. Und das waren die Nachrichten mit Marc Weiß.
2: Danke, Marc. Gleich 3 nach 10. Hier ist Sarah Borkowski. Ich wünsche euch einen schönen Vormittag. War das kalt heute Morgen, ne? Aber die Sonne, die kommt heute gut raus, zusammen mit so ein paar Wolken. Die werden im Laufe des Tages immer mehr. Das bei maximal 15 Grad. Morgen wieder ein bisschen wärmer mit 17 Grad. Dafür mehr Wolken und auch mal ein Schauer mit am Start. Geblitzt wird unter anderem in Mülheim, am Katzenbruch, in Hüngsau auf der Gahlener Straße und in Rheinberg-Millingen auf der Kantstraße. Und alle anderen Blitzer, die kriegt ihr auch noch mal in unserer App. Dann gibt es jede Menge Stau auf der A3, Köln Richtung Oberhausen, zwischen dem Dreieck Langenfeld und Mettmann. 10 Kilometer Stau, da braucht er eine Stunde länger gerade. Dann die A3 Arnheim Richtung Köln, zwischen Oberhausen-Holten und dem Kreuz Kaiserberg. 4 Kilometer stockender Verkehr, da seid ihr in 10 Minuten durch. So ähnlich sieht das auch auf der A42 aus, Dortmund Richtung Köln-Blindfort, zwischen Gelsenkirchen-Zentrum und dem Kreuz Essen-Nord. 3 Kilometer Stau sind es da auch, da braucht er 10 Minuten mehr. Genau wie auf der A52, Essen Richtung Düsseldorf zwischen Düsseldorf-Rath und dem Übergang von der 52 auf die B1. Da ist ein Kilometer Stau und da braucht er auch 10 Minuten länger gerade. Wenn ihr noch was habt, dann gerne Bescheid sagen.
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2: Ich wünsche euch eine gute Fahrt.
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2: Mit Sarah Borkowski, ich wünsche euch einen guten Morgen mit dieser Frau hier. Das ist Ellie Goulding mit Lights für euch.

0: und John, mit Turn the Lights Off. Ja, so langsam sind wir auch bei Auf dem Sofa und gemütlich angekommen. Ja, heute scheint die Sonne, aber es war am Wochenende ja auch schon mal kurz anders. Und morgen auch eher so Wolken und Regen.
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0: Und morgen mit vielen Wolken und ab mittags auch mal so ein Schauer ist so ein Tag, wo wir durchaus auch mal so ein Buch in die Hand nehmen können, finde ich. Deswegen dachte ich, wir gucken heute Vormittag einfach mal, wann ihr so lest. Jetzt im Herbst oder seid ihr vielleicht Urlaubsleser oder schnappt ihr euch jeden Abend das Buch, seid ein bisschen, ich nenne es mal Buchstreber oder gehört Lesen für euch eh dazu, weil die Kids ja jeden Abend vorgelesen kriegen wollen. Also ich habe nicht so einen festen Zeitraum, meist schenkt mir jemand ein Buch und das ist dann irgendwann so, dass ich sage, okay, ich muss das jetzt auch mal lesen. Ich habe auch wirklich gerade erst ein Buch noch fertig gelesen, was ich zuletzt geschenkt bekommen habe, sehr, sehr schönes Buch und ich brauche da jetzt auch einfach wieder Nachschub. Aber wir klären erstmal, wann lest ihr? Also her mit euren Sprachnachrichten.
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0: Vielleicht seid ihr ja auch so Spontanleser. Oder die Bücher stehen nur im Regal. Völlig egal. Wir sammeln einfach Lesezeiten heute Vormittag.

0: 24K Golden und Eye and Your mit Mut.
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0: Ich wünsche euch einen guten Morgen. Wenn ihr das schafft, bei dem Song ruhig sitzen zu bleiben, Respekt. Ich krieg das nicht hin. Eindeutig Muntermach, Feier oder was auch immer lebendig Song hier. Das sind Rose und Bruno Mars mit Appetit.

0: 20 nach 10 ist. Euch einen guten Morgen.
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0: Nach 11:30 ist es, schön wird's heute. Aber auch frisch bleibt's. Maximal 15 Grad, jetzt sind wir so bei ungefähr 11. Sonst Sonne, relativ viel. Später kommen auch immer mehr Wolken mit dazu, aber die Sonne hat eindeutig das Sagen. Heute Morgen dann eher Wolken und ab Mittag bringen diese Wolken auch mal Regen mit und das Ganze bei 17 Grad maximal.
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0: Geblitzt wird auch ganz schön gerade in Gladbeck auf der Rossheidestraße, in Bottrop zur Grafenmühle, in Oberhausen auf dem Höhenweg und auf der Buschhausener Straße und in Wesel am Schöppersfeld in beiden Richtungen. Alle anderen Blitzer kriegt ihr auch noch mal bei uns in der App. Und im Stau steckt er gerade auf der A3 Köln Richtung Oberhausen zwischen Solingen und Mettmann. 9 Kilometer Stau, da braucht ihr eine Stunde länger. Dann die A3 Arnheim Richtung Oberhausen zwischen Dienstlag Nord und dem Kreuz Oberhausen. 2 Kilometer Stau, da seid ihr in 5 Minuten durch. Und die A3 Oberhausen Richtung Köln zwischen Mettmann und dem Kreuz Hilden. 3 Kilometer stockender Verkehr, da seid ihr in 5 Minuten durch. Habt ihr noch was entdeckt? Dann gerne kurz Bescheid sagen.
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0: Ich wünsche euch eine gute Fahrt.
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0: Sarah Borkowski, das sind die Jungs von NSYNC mit Bye Bye Bye.

0: You Not Us und Daddy DJ mit Flipside.
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0: Die Menschen, die ein Ticket ergattert haben, die freuen sich schon doll auf Mai. Dann sind Oasis wieder auf Tour. Und seit dem Wochenende gibt's aber auch so ein ganz kleines bisschen Oasis für uns alle. Bei Disney Plus können wir ab sofort Don't Look Back in Anger gucken. In dem Film geht's um die Reunion-Tour im letzten Jahr. Und da sehen wir dann eben alles, was Band und Fans so erlebt und gefühlt haben. Ist ja fast, also fast, wie dabei sein. Klein bisschen Oasis gibt's jetzt auch von mir, das Wonderwall.

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0: Medusa und Dermot Kennedy mit ihrem Paradise um 8 vor 11.
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1: Mit Marc Weiß. Schönen guten Tag. Neue Woche, neue Turbulenzen. So lässt sich die Stimmung im politischen Berlin im Moment ganz gut zusammenfassen. Mitten in der Regierungskrise tritt Bundesarbeitsministerin Baas zurück. Auch als SPD-Co-Parteichefin hört sie auf. Das teilte Baas am Morgen in den sozialen Medien mit. Neuer Arbeitsminister soll der frühere SPD-Ministerpräsident von Rheinland-Pfalz, Alexander Schweitzer, werden. Wer Baas an der SPD-Spitze ersetzen soll, ist dagegen noch offen. Weitere Infos von Malte Albrecht.
2: Für ihren Rücktritt nennt Baas zwei Gründe. Nach dem Tod ihrer Stieftochter brauche sie Zeit, um die Trauer zu verarbeiten. Außerdem beklagte sie öffentliche Angriffe auf ihre Person. Die seien auch aus den Reihen des Koalitionspartners der Union gekommen. Baas war kritisiert worden, weil sie ihren Gesetzentwurf zur Rentenreform noch nicht vorgelegt hatte und das, obwohl viele von dem Schicksalsschlag in ihrer Familie wussten. Die Angriffe gegen Baas in den letzten Tagen ihrer Trauer seien unanständig gewesen, sagte SPD-Co-Chef Klingbeil. Er zeigte sich betroffen von Baas' Entscheidung, die er persönlich aber gut verstehen könne. Auch führende Vertreter der NRW-SPD bedauern den Rücktritt der Duisburger Sozialdemokratin. Gleichzeitig mahnte Landtagsfraktionschef Ott mehr Menschlichkeit, Anstand und Respekt in der Politik an. Dass jemand in einer schweren Situation persönlichen Angriffen ausgesetzt sei, dürfe uns als Gesellschaft nicht gleichgültig lassen. Wer politische Verantwortung trage, bleibe zuallererst Mensch und habe gerade in Momenten

0: Persönlicher Trauer, Anspruch auf Rücksichtnahme und Mitgefühl.
1: Infos von Malte Albrecht, vielen Dank. Und jetzt die weiteren Themen in der Zusammenfassung. Die EU begrenzt die Importe chinesischer Hybridautos auf 350.000 Autos pro Jahr. Das ist etwa die Hälfte von dem, was bisher importiert wird. Die Kommission hat sich nach eigenen Angaben mit Peking auf diesen Schritt geeinigt. Man befürchtet, dass chinesische Autos die europäischen Hersteller vom Markt verdrängen, weil sie dank staatlicher Subventionen deutlich billiger sind. Mit einem Großaufgebot an Helfern läuft in Italien eine Rettungsaktion für einen Höhlenforscher, der in 10 Metern Tiefe festsitzt. Ein Hangrutsch hatte den Höhleneingang auf Sardinien verschüttet. Der 31-jährige Italiener sitzt seit gestern Nachmittag fest. Wer noch Briefe verschickt, der muss ab dem nächsten Jahr deutlich mehr bezahlen. Die Bundesnetzagentur erlaubt der Post Preissteigerungen beim Briefporto von bis zu 20%. Und in der Regel schöpft die Post diesen Spielraum komplett aus. Damit würde ein Standardbrief vermutlich 1,10 Euro oder 1,15 Euro kosten. Eine solche Preissteigerung hat es bei der Post allerdings noch nie gegeben. Der bisherige Rekord lag bei rund 10% plus vor 2 Jahren. Begründet wird dieser 20% Sprung jetzt mit dem hohen Aufwand. Es würden kaum noch Briefe verschickt, entsprechend teuer werde dadurch der Versandweg, heißt es. Diese Begründung kann allerdings nicht für Pakete gelten, denn davon gibt es immer mehr. Trotzdem werden auch sie teurer. Das Paketporto soll um rund 10% steigen. Die neuen Preise gelten dann für die Jahre 2027 und 2028. Und das waren die Nachrichten mit Marc Weiß.
2: Danke, Marc. 3:11, Sarah Borkowski hier. Ich wünsche euch einen schönen Vormittag. Also, viel Sonne heute beim Wetter. Später auch immer mal wieder eine Wolke, die dazukommt. Und 15 Grad heute. Im Moment sind wir so bei 12 angekommen schon. Morgen werden es dann ein paar Wolken mehr. Und die haben ab mittags auch immer mal einen Schauer mit dabei. Es wird aber ein klein bisschen wärmer, dann maximal 17 Grad. Geblitzt wird auch wie wild in Gladbeck auf der Rossheidestraße, in Bottrop zur Grafenmühle, in Oberhausen auf dem Höhenweg und auf der Buschhausener Straße und in Wesel am Schöppersfeld in beiden Richtungen. Alle anderen Blitzer, also gibt noch mehr davon, die kriegt ihr in unserer App im Stau. Da steht ihr auf der A3 Köln Richtung Oberhausen zwischen Solingen und Mettmann. 9 Kilometer Stau, da braucht ihr eine Stunde länger gerade. Dann die A3 Arnheim Richtung Köln zwischen dem Kreuz Oberhausen und dem Kreuz Oberhausen West. 3 Kilometer stockender Verkehr, da seid ihr so in 5 Minütchen durch. Die A3 Oberhausen Richtung Köln zwischen Mettmann und dem Kreuz Hilden, 2 Kilometer stockender Verkehr. Auch da braucht ihr 5 Minuten länger. Und die A40 noch, Duisburg Richtung Essen zwischen Essen-Holsterhausen und Essen-Zentrum, da ist 1 Kilometer Stau. Habt ihr noch was entdeckt? Dann kurz Bescheid sagen.
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2: Ich wünsche euch eine gute Fahrt.
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2: Mit Sarah Borkowski, das ist Bibi Rexha für euch mit ihrer New Religion. Ich wünsche euch einen guten Morgen.

0: Kamrat mit I Believe.
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0: Ganz viel Freude. Let's get it started.
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0: Ja, immer besser, wenn wir einfach das machen, worauf wir Bock haben. Ja, geht nicht immer, weiß ich, aber wenn wir das machen können, machen wir vielleicht lieber das, anstatt drauf zu gucken, das zu machen, was andere von uns erwartet. Das ist Pinks, einfach machen, das ist Run.

0: 22 ist es. Ich bin Sarah Borkowski. Hallo.
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0: Nach halb zwölf ist es. Beim Wetter sieht es ganz gut aus. Erst viel Sonne, später kommen dann auch ein paar Wolken mit dazu. Das bei maximal 15 Grad heute. Morgen dann grundsätzlich viele Wolken und die haben ab dem Mittag auch mal Regen mit dabei. Also die eine oder andere Regenwolke dann mit am Start.
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0: Dann wird auch gut geblitzt, gerade unter anderem in Gladbeck auf der Rossheidestraße, in Bottrop zur Grafenmühle, in Oberhausen auf dem Höhenweg und der Buschhausener Straße und in Wesel am Schöppersfeld in beiden Richtungen. Alle anderen Blitzer gibt es auch nochmal in unserer App. Und Stau gerade auf der A3, Köln Richtung Oberhausen zwischen Solingen und Mettmann, 9 Kilometer Stau, da braucht ihr immer noch eine knappe Stunde länger. Und A3 Arnheim Richtung Köln zwischen dem Kreuz Oberhausen und dem Kreuz Oberhausen West, 3 Kilometer stockender Verkehr, da seid ihr in 5 Minuten durch. Habt ihr noch was gesehen? Dann Bescheid sagen.
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0: Ich wünsche euch eine gute Fahrt.
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0: Mit Sarah Borkowski, das sind Worldly Arms für euch mit Legendary. Ich wünsche euch einen schönen Vormittag.

0: City mit Self-Aware. 11:43 ist es.
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0: Ich finde, morgen ist so ein Tag, da könnten wir durchaus mal lesen, bei vielen Wolken und ab mittags auch immer mal Regen. Und deswegen gucken wir heute Vormittag doch mal. Also, wann sagt ihr? Ja, jetzt ist aber auch schon Zeit für ein Buch. Jeden Abend oder jetzt im Herbst oder im Urlaub. Wir finden das heute zusammen raus. Also ich lese meist dann, wenn ich irgendwie ein Buch geschenkt bekomme, weil das will ich dann ja auch lesen. Und wenn ich mir das vornehme, dann kriege ich das auch irgendwie in den Alltag integriert. Wie das bei euch aussieht, das hat unsere Reporterin Anna Bilo mit euch geklärt.
2: Was magst du denn so gern am Lesen?
3: Ich liebe die Spannung dahinter, dass jede Seite anders endet.
4: Das sind ja mehrere verschiedene Welten, in die man einfach eintauchen kann und durchleben kann.
5: Die Spannung und die Vorstellungskraft wird angeregt.
6: Ich lese am liebsten am Tage und kann mich da richtig drin verlieren. Ich gehe auch in die Geschichten mit rein, ich erlebe das mit.
4: Es passiert im Kopf, statt dass man sich das auf einer Leinwand anschaut.
2: Und man hat vielleicht auch so ein bisschen Detox vom Bildschirm.
3: Ja, auf jeden Fall. Also bei einem Film kann ich auch nicht still sitzen. Da muss ich auch noch nebenbei irgendwas machen und bei einem Buch kann ich mich entspannen und runterkommen.
6: Unsere Bücherwand ist voll.
5: Das macht einfach Spaß.
0: Ja, stimmt. Und ich finde, da kommt der Kopf auch noch mal ganz anders runter beim Lesen, ne? Weil da eben nicht so die Möglichkeit ist, noch über 20 andere Sachen nachzudenken. Wir konzentrieren uns dann einfach aufs Lesen. Wann lest ihr? Jetzt? Im Herbst? Oder nehmt ihr euch im Urlaub Zeit dafür oder keine Ahnung. Schickt eine Sprachnachricht per WhatsApp.
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0: Vielleicht wird morgen ja aber auch euer Lesetag zum Beispiel.
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8: Neu bei uns, Alex Warren, Emerald Eyes.

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0: Unsere Nachrichten nach nur einem Spot.
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2: Mit Marc Weiß. Schönen guten Tag. Die neue Woche hat mit einem politischen Paukenschlag begonnen. Bundesarbeitsministerin und SPD-Chefin Bärbel Baas tritt mit sofortiger Wirkung zurück. Nach dem Tod ihrer Stieftochter habe sie festgestellt, dass sie Zeit brauche, um die Trauer zu verarbeiten, sagte Baas. Als weiteren Grund nannte sie öffentliche Angriffe auf sich, auch aus den Reihen der Union. Malte Albrecht aus dem News-Team, für ihre Entscheidung gibt es viel Verständnis.
3: Ja, absolut. Führende Vertreter der NRW-SPD bedauern zwar den Rücktritt der Duisburgerin, gleichzeitig kritisieren sie den Umgang mit Baas. Landtagsfraktionschef Ott sagt, es dürfe uns als Gesellschaft nicht gleichgültig sein, wenn jemand nach einem Trauerfall eine Auszeit brauche und in dieser schweren Zeit auch noch persönlich angegriffen werde. Auch die SPD-Chefin in Mecklenburg-Vorpommern, Schwesig, kritisierte die Attacken der CDU als unmenschlich und rücksichtslos. Hintergrund sind unter anderem Vorwürfe aus der Union, Baas verzögere ihren Gesetzentwurf zur Rentenreform und das, obwohl viele vom Trauerfall in ihrer Familie wussten. Inzwischen fordern erste Unions Politiker einen respektvolleren Umgang in der schwarz-roten Koalition.
2: Und in dieser Koalition ist es seit Monaten ohnehin schon unruhig. Da kommt dieser Rücktritt nicht gerade zum besten Zeitpunkt, denke ich.
3: Ja, Baas Entscheidung könnte die Spannungen weiter verschärfen. Eine neue Personaldebatte kann die Koalition gerade jetzt in ihrer Krise nicht gebrauchen. SPD-Co-Chef Klingbeil muss nun entscheiden, ob er in dieser Phase die SPD alleine führen will oder sich eine neue Co-Chefin sucht. Er hat seine für heute geplante Reise nach Neu-Delhi jedenfalls abgesagt. Immerhin ist die andere Personalie schon geklärt. Neuer Arbeitsminister soll der ehemalige Ministerpräsident von Rheinland-Pfalz, Alexander Schweizer, werden. Schweizer gilt als pragmatisch. Ob sich Reformen mit ihm leichter durchsetzen lassen als mit der eher parteilinken Baas, ist allerdings offen.
2: Malte Albrecht mit Infos. Vielen Dank. Jetzt die weiteren Themen in der Zusammenfassung. Die EU hat Sanktionen gegen zusätzlich fast 1600 neue Verantwortliche und Organisationen im Zusammenhang mit dem russischen Angriffskrieg in der Ukraine verabschiedet. Die Außenbeauftragte Kallas sprach von der bisher größten Erweiterung der Sanktionsliste seit Beginn des Krieges. Mehr als die Hälfte der Sanktionen stehe mit der Produktionskette für ballistische Raketen in Verbindung. In der Nähe von Marseille

0: Südfrankreich sind ein Schulleiter und eine Lehrerin angeschossen und verletzt worden. Der Schütze ist laut Polizei ein erst 14-jähriger Jugendlicher. Ob es einen Zusammenhang mit den seit Wochen andauernden Schülerprotesten gibt, ist noch nicht klar. Die Schulhöfe in Nordrhein-Westfalen sollen nach dem Willen der Kinderschutzbeauftragten Ladenburger auch nach Schulschluss noch länger geöffnet bleiben. Dadurch hätten junge Menschen mehr Orte, an denen sie sich treffen und miteinander Zeit verbringen könnten, sagte Ladenburger. Viel mehr als diesen Appell aussprechen kann sie allerdings nicht, denn über die Schulhoföffnung entscheiden die Kommunen. Ladenberger hat sich für die kommenden Monate einiges vorgenommen. Unter anderem möchte sie sich von Kindern auch beraten lassen. Es soll einen NRW-Kinderrechte-Gipfel geben und ein jährliches Lagebild zu Kinderschutz und Kinderrechten hier im Land. Und das waren die Nachrichten mit Marc Weiß.
1: Guten Marc, 3 nach 12 ist hier Sarah Borkowski. Ich wünsche euch einen wundervollen Mittag. Kalt war das heute Morgen, also wirklich. Aber jetzt ist die Sonne da und die bleibt heute auch da. Später teilt sie sich den Himmel zusammen mit so ein paar Wolken. 13 Grad haben wir jetzt. 15 schaffen wir heute so ungefähr. Morgen ein bisschen wärmer, 17 Grad. Dafür mehr Wolken und ab mittags auch mal ein Schauer mit dabei. Geblitzt wird gerade unter anderem in Wesel auf der Xantener Straße und auf der Rheinbrücke. Und im Stau steht er auf der A3. Köln Richtung Oberhausen zwischen dem Dreieck Langenfeld und Mettmann. 9 Kilometer Stau, da braucht ihr eine Stunde länger. Dann nochmal die A3 Arnheim Richtung Köln jetzt zwischen Dienstlaken Süd und dem Kreuz Oberhausen West. 7 Kilometer stockender Verkehr, da seid ihr in 10 Minuten durch. Und die A3 Oberhausen Richtung Köln zwischen Mettmann und dem Kreuz Hilden. Da ist ein Kilometer Stau, knappe 5 Minuten braucht ihr da mehr. Alles Weitere gibt's auch nochmal in unserer App. Und wenn sonst noch was ist, könnt ihr euch gerne melden.
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1: Melden geht unter dieser Nummer hier.
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1: Ich wünsche euch eine gute Fahrt.
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1: Mit Sarah Borkowski, das ist Madonna mit ihrer Isla Bonita.

0: Immer in Richtung Sonne, wenn es nach dem geht. Ja, ich habe ganz großes Talent zum Hinfallen, weil ich halt einfach auch kleiner Trottel bin. Zoe Wees meint es mit dem Hinfallen in ihrem neuen Song ein bisschen anders. Aber der Reflex bleibt ja der gleiche. Erstmal wieder aufstehen, kurz gucken, ob alles gut ist und dann weitermachen. Und ums Weitermachen kümmert sich Zoe Wees hier auch. Das ist Rise Again.
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0: Das Neue. Zoe Wees mit Rise Again.
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0: Seid ihr Herbstleser oder macht ihr das am Wochenende oder im Urlaub oder keine Ahnung wann? Also mich interessiert das. Wann lest ihr? Habt ihr da bestimmte Anlässe oder einfach, wenn ihr ein gutes Buch habt, dann wird das auch einfach gelesen. Tanja hat geschrieben, guten Morgen, liebe Sarah. Ich bin eine das ganze Jahr Leserin und lese 4 bis 9 Bücher. Das ist schon auch ganz schön viel. Und Kurt Walter hat sich gemeldet, hat gesagt, naja, also ich lese immer im Wintergarten in der Hängematte. Das geht auch im Sommer. Das ist schon mal ein guter Platz. Und ich würde auch sagen, wahrscheinlich ist er auch so ein ganzes Jahr Leser. Wann lest ihr denn? Habt ihr einen besonderen Anlass dazu? Schickt eine Sprachnachricht per WhatsApp.
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0: Bei mir ist es das mit dem Buch. Also wenn ich was hab, was ich lesen will, dann schaffe ich mir irgendwo ein Zeitfenster. So, und jetzt ihr. Hey,

0: Nelly Furtado mit Powerless um 12:21. Hallo zusammen.
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0: nach halb ein ist eins,
1: heißt das mit der Uhrzeit. Also 12.30 Uhr könnte man auch sagen. Und das Wetter, das wird heute ganz schön, bleibt aber mit maximal 15 Grad auch frisch. Also um die 14 Grad haben wir jetzt. Sonst Sonne und Wolken, wobei die Sonne so das Sagen hat. Später kommt dann auch die ein oder andere Wolke mit dazu. Und morgen dann eher Wolken. Und ab Mittag auch mal mit Regen, das dann bei maximal 17 Grad.
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1: Geblitzt wird unter anderem in Wesel auf der Xantener Straße und in Wesel auf der Rheinbrücke auch, stadteinwärts. Direkt am Anfang von der Rheinbrücke steht da der Blitzer. Alle anderen Blitzer, die kriegt ihr auch nochmal in unserer App. Im Stau steht ihr auf der A3. Köln Richtung Oberhausen, zwischen Solingen und Mettmann. 7 Kilometer Stau, da braucht ihr eine halbe Stunde länger noch. Und die A3 Arnheim Richtung Köln, zwischen dem Kreuz Oberhausen und dem Kreuz Oberhausen West. 4 Kilometer stockender Verkehr. Da seid ihr in 5 Minuten durch. Habt ihr noch was? Dann kurz Bescheid sagen.
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1: Ich wünsche euch eine gute Fahrt.
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1: Mit Sarah Borkowski, das ist Miles Smith für euch mit ganz viel Oh, Oh, Oh und Stargazing.

0: Leonie ist das mit Don't Worry.
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0: Ja, manchmal ist der Kopf voll, da vergisst man auch schon mal so ein Mikrofon anzumachen hier, ne? Aber die Energie und die Motivation, die sind auch irgendwie im Urlaub und wir brauchen irgendwo so ein bisschen Inspiration. Und auch dafür gibt's ja Bücher. Und wir gucken heute mal, wann wir so lesen, jetzt wo es so herbstlicher wird. Laut Statistischem Bundesamt lesen wir Deutschen 12 Minuten pro Tag. Ich finde, das klingt erstmal nicht ganz so viel, aber Vera Körber aus dem Vormittagsteam, du hast mich schon ausgelacht. Ich finde, es ist genug.
2: Nein.
0: Zum Abschalten. Mit mir hast du gelacht.
2: Genau. Streng genommen ist das sogar genug, um doppelt abzuschalten.
0: Ja.
2: Lesen kann nämlich das Stresslevel senken. Laut einer Studie aus England reichen sogar 6 Minuten aus, um das Level von 68% zu senken. Es ist auch irgendwie logisch, weil im Gegensatz zu zum Beispiel Social Media, was ja jetzt eher so für schnelle Reize steht, ne, ist Lesen ja schon extrem entschleunigend und ich finde, 6 Minuten kann man schaffen.
0: Das klingt auf jeden Fall sehr machbar, aber wo kommt denn dann die Inspiration her? Also kommt die einfach ganz automatisch?
2: Ja, irgendwie schon. Also zum einen durch diese Entschleunigung, ne, dadurch kann dann eben Kreativität entstehen und vor allem müssen wir das Gelesene auch irgendwie zusammenbringen in unserem Kopf. Ne? Wir müssen das vernetzen, also die Geschichte an sich, das neue Wissen, die Erinnerungen, die Gefühle, die dann da natürlich auch so hochkommen. Also wir verknüpfen quasi neue Sachen mit den Infos, die wir schon haben und daraus kann dann was völlig Neues entstehen. Und ganz Ähnliches passiert übrigens auch, wenn man selbst was schreibt oder zum Beispiel was malt. Ne? Ein paar Minuten kritzeln zum Beispiel oder wie die coolen Kids sagen, Doodling. Mhm. Das reicht dann auch schon aus.
0: Ich glaube, ich wäre eher beim Lesen, weil das mit wir lesen lieber für neue Inspiration. Ich finde auch, also wenn wir lesen, dann können wir halt nicht an 5 andere Sachen gleichzeitig noch denken. Da hat der Kopf einfach mal 5 Minuten. Guten Pause.
2: Ja.
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0: 10 vor 1 ist es. Euch einen schönen Mittag.
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0: Das Wertvollste, was wir mit so Menschen haben, ist Zeit. Das ist einfach so. Und das, also das Zeit mit einem Menschen haben, das feiert's Ding jetzt mit uns. Das ist Fields of Gold.

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1: Mit Christian Böder. Schönen guten Tag. Wenn in Berlin über die großen Herausforderungen in Deutschland gesprochen wird, dann hört man oft die Wirtschaft, die Rente, die Pflege, den Arbeitsmarkt oder zu viel Bürokratie. Probleme von Kindern und Jugendlichen kommen dabei oft zu kurz. Das findet auch die Kinderschutzbeauftragte in NRW, Ladenburger. Sie hat deshalb in Düsseldorf ein 8-Punkte-Konzept vorgestellt. Danny Hoppe aus dem News-Team, unter anderem sollen Schulhöfe länger geöffnet bleiben.
2: Genau, denn in vielen Städten fehlt es ja an Orten, an denen sich junge Menschen nachmittags treffen können. Und deshalb will sich Ladenburger dafür einsetzen, dass Schulhöfe auch nach Schulschluss geöffnet bleiben, um dort zum Beispiel Basketball, Fußball oder Tischtennis zu spielen, um zu quatschen oder einfach um dort Zeit miteinander zu verbringen. Das kann Ladenburger aber nicht alleine entscheiden, da ist sie auf die Kommunen oder auch auf andere Teile der Landesregierung angewiesen. Ein weiterer Punkt ihres Konzepts ist es, dass NRW einen Kinderrechtegipfel bekommen soll. Der soll zum ersten Mal Ende des nächsten Jahres stattfinden und da soll dann eben auch über Themen beraten werden, die wichtig für Kinder und Jugendliche sind.
1: Ladenburger ist ja die erste NRW-Beauftragte für Kinderschutz und Kinderrechte und erst seit Anfang des Jahres im Amt.
2: Ja, die Stelle ist quasi eine Reaktion auf gleich mehrere große Missbrauchskomplexe in NRW, die erst nach Jahren aufgedeckt wurden, wie in Lüchte, Münster oder Bergisch Gladbach, nur um mal ein paar zu nennen. Und deshalb soll es ab 2027 auch ein jährliches Lagebild zum Kinderschutz in NRW geben, um eben besser zu sehen, wo genau es noch Missstände gibt. Ladenburger will außerdem, dass Fachkräfte besser geschult werden im Umgang mit Kindern aus Familien mit menschenfeindlichen Ideologien, sei es Rassismus oder jede Form von Extremismus. Denn wenn Eltern ihren Kindern beibringen, dass Menschen unterschiedlich viel wert seien, dann sei das ein Problem, sagt Ladenburger.
1: Vielen Dank, Danny. Und hier haben wir weitere Nachrichten in der Zusammenfassung. Nach dem Rücktritt von SPD-Co-Chefin und Arbeitsministerin Baas will die SPD auf einem Bundesparteitag Ende des Jahres ihre gesamte Führung neu zur Wahl stellen. Das sagte Parteichef Klingbeil in Berlin. Baas hatte ihren Rücktritt mit dem Tod ihrer Stieftochter und öffentlichen Angriffen seitens der Union begründet. Die EU schiebt chinesischen Autoimporten einen Riegel vor. Die Einfuhr von Hybridautos aus der Volksrepublik wird ab kommendem Jahr auf 350.000 pro Jahr beschränkt. Das ist weniger als halb so viel, wie aktuell eingeführt wird. Rund 6 Billionen Euro innerhalb der nächsten 20 Jahre müssten investiert werden, damit in Deutschland in Zukunft klimafreundlich gelebt und gewirtschaftet werden kann. Das zeigen Berechnungen des Prognos Forschungsinstituts im Auftrag der Förderbank KfW. Das bedeutet, die Ausgaben in Sachen Klimaschutz müssten sich verdoppeln. Bei einem sogenannten Trainsurfing ist ein Jugendlicher in Köln lebensgefährlich verletzt worden. Der 14-Jährige war am Abend auf einem Zug auf dem Dach mitgefahren. Dabei war er wohl zu nahe an die Hochspannungsleitungen gekommen und bekam mehrere Stromschläge ab. Zugreisende berichten von 2 Lichtblitzen, danach hörten sie Hilfeschreie. Der Lokführer stoppte auf offenen

0: der Strecke und entdeckte den 14-Jährigen dann zwischen zwei Waggons. Der Jugendliche wurde in ein Krankenhaus ausgeflogen. Nach Behördenangaben ist ein Großteil seiner Haut verbrannt. Die Bahnstrecke war für 3 Stunden gesperrt. Und das waren die Nachrichten mit Christian Böder.
1: Danke, Christian. 3:01 ist es. Hier ist Sarah Borkowski. Ich wünsche euch einen schönen Mittag. Viel Sonne kriegen wir heute und auch immer mal wieder Wolken. Also die kommen später noch, diese Wolken. 15 Grad schaffen wir. So in dem Bereich sind wir auch gerade unterwegs. Morgen werden das so ein paar Wolken mehr. Und die haben ab mittags dann auch mal einen Schauer mit dabei. Das dann bei maximal 17 Grad. Geblitzt wird unter anderem in Wesel auf der Xantener Straße in der 70er-Zone auf Höhe Ginderich und auf der Rheinbrücke stadteinwärts, direkt am Anfang von der Rheinbrücke. Dann gibt es noch eine Info aus Gelsenkirchen, Bismarckstraße. Da gibt es eine Vollsperrung auf Höhe der Braubauerschaft und die Staus, ja, A3, Köln Richtung Oberhausen. Zwischen Mettmann und dem Kreuz Ratingen-Ost, da hat es einen Unfall gegeben. Da ist die rechte und die mittlere Spur gerade gesperrt, deswegen ist es da auch voll. A3, Köln Richtung Oberhausen. Zwischen Mettmann und dem Kreuz Ratingen-Ost, 1 Kilometer Stau, 10 Minuten braucht er mehr. Die A3, Köln Richtung Oberhausen, zwischen Duisburg-Wedau und Lierich, 4 Kilometer Stau, da braucht er auch 10 Minuten mehr. Und die 516, Oberhausen Richtung Eisenheim, zwischen Sterkrade und Eisenheim, ist 1 Kilometer Stau, da braucht er knappe 5 Minuten mehr. Habt ihr noch was? Dann gerne kurz Bescheid sagen.
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1: Ich wünsche euch eine gute Fahrt.
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1: Mit Sarah Borkowski. Ich wünsche euch einen schönen Mittag mit den beiden hier. Das sind David Guetta und Sia mit Beautiful People.

0: Boston ist das.
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0: Ich war heute Morgen ja tatsächlich noch bei, warte mal kurz, es ist jetzt wirklich auch schon Mitte Oktober. Wann genau ist das passiert? Und dann sind da die Menschen, die heute schon an Weihnachten denken. 74 Tage bis Heiligabend, ja. Und weil wir in der Finalwoche angekommen sind, haben wir was für euch. Und Jürgen Bangert hat uns ein ganz besonderes Geschenk mitgebracht. Hallo Jürgen.
2: Ho, ho, ho. 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
0: 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All I want for Christmas is you. Jürgen wollte das so.
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Ist doch nur, weil ihr euch das wünschen könnt. 16 nach 1 ist es. Ich habe eine Warnmeldung für euch von der A40 Dortmund Richtung Essen zwischen dem Dreieck Bochum West und Bochum Warnscheid. Da gibt es Gefahr durch Gegenstände, die liegen auf der linken und der mittleren Spur.

0: You Not Us und Laurel mit All In um 13:22.
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0: kurz nach 2:30 ist. Viel Sonnenschein heute. Im Laufe des Tages kommt dann auch die ein oder andere Wolke mit dazu. Das bei maximal 15 Grad. In dem Bereich sind wir im Moment auch schon unterwegs. Morgen gibt es dann viele Wolken und die haben ab mittags dann auch mal Regen mit dabei.
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0: Geblitzt wird gerade unter anderem in Gelsenkirchen auf der Heistraße. Alle anderen Blitzer, die kriegt ihr in unserer App. Dann gibt es noch eine Info aus Gelsenkirchen von der Bismarckstraße. Die ist nämlich gesperrt auf Höhe der Braubauerschaft. Und eine Warnmeldung von der A3 habe ich auch für euch. Köln Richtung Oberhausen. Zwischen Mettmann und dem Kreuz Ratingen-Ost, da hat es einen Unfall gegeben. Da ist aktuell rechte und mittlere Spur gesperrt. Im Stau steht er auf der A3 Köln Richtung Oberhausen. Zwischen Solingen und dem Kreuz Ratingen-Ost. 9 Kilometer Stau sind es da, 50 Minuten braucht ihr länger. Und die A3 Oberhausen Richtung Köln zwischen dem Kreuz Ratingen-Ost und Mettmann, das sind 2 Kilometer Stau, da braucht ihr 5 Minuten länger. Habt ihr noch was? Dann gern Bescheid sagen.
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0: Ich wünsche euch eine gute Fahrt.
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0: Mit Sarah Borkowski, das ist Michael Schulte zu euch zusammen, für euch zusammen mit Rehab. Ich sortiere kurz den Kopf nochmal. Das ist Waterfall. Hallo. Oh.

0: Das hätte auch ich sein können, allerdings breche ich nicht ein.
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0: Ja, der Einbrecher in den USA, der hat halt nicht so richtig zu Ende gedacht. Ich kann seinen Gedankenflipper schon irgendwie hören. Also, die Polizei ist zu einem Laden in den USA gerufen, so ein klassisches Kaufhaus. War halt ein Einbrecher da und der war in der Zwischendecke. Ist da immer weiter gekrabbelt, weil er dachte wahrscheinlich, irgendwie muss ich doch hier rauskommen. Entweder hat er sich verirrt oder er hat gemerkt, naja, geht hier nicht so raus. Naja, die Polizei hat dann ihn auf jeden Fall überredet, dass er dann doch da rauskommt. Und dafür hat die so die Deckenverkleidung an so einem Teil rausgenommen, hat eine Leiter für ihn hingestellt. Und beim Runterklettern muss er sich gedacht haben, ah nee, warte, ich gehe doch lieber wieder hoch. Ja. Und die Polizei hat dann einmal kurz an der Leiter gezogen. Zack, lag der Einbrecher, es lag auch eine Matratze drunter. Ihm geht's gut, aber er wollte halt auch nicht hören. Dann hat Pech gehabt, ne? Genau.

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2: Ich bin Christian Böder. Schönen guten Tag. Bis zum Jahr 2045 wollen wir in Deutschland klimaneutral sein, also nicht mehr Treibhausgase ausstoßen, als wieder gespeichert werden können. Das ist gesetzlich so festgeschrieben. Damit das auch klappt, muss nochmal richtig viel Geld in die Hand genommen werden, rund 6 Billionen Euro. Zu diesem Ergebnis kommt eine Studie des Prognos-Instituts für die Förderbank KfW. Danny Hopper aus dem News-Team, das heißt, die bisherigen Ausgaben müssten sich verdoppeln.
3: Genau, und das größte Sorgenkind bleibt laut Studie der Verkehrssektor. Auf ihn würden demnach fast die Hälfte der Kosten entfallen. Um die geplanten Klimaziele zu erreichen, müssten deutlich mehr Menschen auf E-Autos umsteigen. Das heißt, hier sind vor allem wir als Verbraucher gefordert. Auch im Energiesektor muss einiges investiert werden, denn das System müsste komplett umgebaut werden, wenn Strom aus Wind und Sonne eine größere Rolle spielen sollten. Hier müsste dann vor allem der Staat investieren. Auch im Gebäudesektor sind laut Studie einige Extraausgaben nötig. Da geht es um Wärmepumpen, Photovoltaikanlagen, eine bessere Dämmung, neue Fenster und Türen oder kreislauffähige Baustoffe.
2: Die Studie sagt gleichzeitig aber auch, dass sich diese Investitionen in den Klimaschutz auch finanziell lohnen.
3: Ja, schauen wir zum Beispiel mal auf fossile Energieträger, wie zum Beispiel Öl oder Gas. Laut Studie wurden dafür zuletzt pro Jahr 81 Milliarden Euro für Importe ausgegeben, also Geld, das dauerhaft ins Ausland abfließt. Und auch auf die Preise habe man da keinen Einfluss, wie jetzt ja auch der Iran-Krieg zeigt. Wärmepumpen und E-Autos nutzten Energie außerdem besonders effizient, heißt es. Zusammen mit anderen Maßnahmen könne der Energieverbrauch so bis 2045 um bis zu 35% gesenkt werden. Und auch sonst lohnt es sich laut Studie, in den Klimaschutz zu investieren, denn der Klimawandel verursacht ja auch jedes Jahr hohe wirtschaftliche Kosten, zum Beispiel durch Hitze, Trockenheit und niedrige Wasserstände.
2: Vielen Dank, Danny. Und hier haben wir weitere Nachrichten in der Zusammenfassung. Die SPD will ihre Führung neu wählen. Das soll auf einem Bundesparteitag rund um den Jahreswechsel passieren. Das hat SPD-Vorsitzender Klingbeil angekündigt. Das Prinzip der Doppelspitze soll aber beibehalten werden. Hintergrund ist der Rücktritt von Bundesarbeitsministerin und SPD-Co-Vorsitzenden Baas. Volkswagen ist beim Autoverkauf weiter auf Talfahrt. Im dritten Quartal lieferte der deutsche Autobauer weltweit knapp 1,9 Millionen Fahrzeuge aller Marken aus. Das sind fast 15% weniger als im Vorjahreszeitraum. Schon in den ersten beiden Quartalen waren die Zahlen rückläufig. Russland hat sich in das Votum zum Austritt Großbritanniens aus der EU eingemischt. Das hat der britische Premierminister Burnham in einem Podcast bestätigt. Schon beim Brexit-Referendum vor 10 Jahren war dem Kreml eine Einmischung in die britische Politik vorgeworfen worden. Briefe verschicken wird ab dem kommenden Jahr deutlich teurer. Die Bundesnetzagentur erlaubt der Post Preissteigerungen beim Porto von bis zu 20%. Damit könnte ein Standardbrief vermutlich schon bald 1,10 Euro oder 1,15 Euro kosten. Begründet wird das 20% plus mit dem hohen Aufwand. Es werden kaum noch Briefe verschickt, entsprechend teurer werde der Versand, heißt es. Das mag zwar für Briefe gelten, aber nicht für Pakete, denn davon gibt es immer mehr. Trotzdem werden auch die teurer. Das Paketporto soll um 10% steigen. Und das waren die Nachrichten mit Christian Böder.
4: 2:03 ist es. Ich bin Lena Schweikert. Wir gucken zusammen aufs Wetter. Das sieht richtig nett aus heute Nachmittag. Die Sonne scheint noch den restlichen Tag für uns bei angenehmen 16 Grad an der Spitze. In der Nacht zieht der Himmel dann zu und es zieht dann auch mal ein Schauer durch. Und genauso starten wir dann auch morgen in den Dienstag. Erst nachmittags kriegen wir dann auch mal so längere, trockene Abschnitte. Immerhin bleiben die Temperaturen mit bis zu 16 Grad auch morgen noch ganz angenehm.
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4: Und dann schauen wir noch kurz auf die Straßen. Es staut und stockt ein wenig auf der B231 Altendorfer Straße, Essener Straße.

0: Essen Richtung Duisburg zwischen der Hans-Böckler-Straße und der Konrad-Adenauer-Allee. Nur müsst ihr knapp 10 Minuten mehr mitbringen. Dann haben wir noch eine Handvoll Blitzer. Es wird geblitzt in Gelsenkirchen an der Heißstraße, in Mülheim am Katzenbruch und in Oberhausen haben wir gleich 2 Blitzer. Einen am Höhenweg und einen an der Buschhausener Straße. Wenn ihr noch was habt, noch einen Blitzer, noch einen Stau oder ähnliches, dann sagt immer gerne Bescheid über unsere Hotline.
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0: Geht am besten mit einer WhatsApp-Nachricht. Gute Fahrt euch! Leute, was ist das für ein fantastisches Wetter da draußen? Ne? Ich sag euch ehrlich, ich habe heute schon meine Thermostrumpfhose angezogen. Das ist zu warm. Ich habe das ein bisschen unterschätzt, was die Sonne doch noch ausmacht. Genießen wir es heute.
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0: Tag in die Runde.
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0: Cat's Eye und Animal habt ihr gehört. Hier bei uns
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0: Viertel nach zwei ist es an eurem, was haben wir denn, Montagnachmittag. Mensch, ich muss erstmal wieder ankommen in dieser neuen Woche, ne? Ja, nach so dem offiziellen Oktoberfest geht's ja in dieser Jahreszeit auch gleich immer wieder weiter mit allerhand Herbstfesten und große Festzelte, die irgendwo aufgebaut sind, ne? Viel Feierei, da wird dann auch viel getrunken und auch viel gebaggert. Darum sensibilisieren wir nochmal dafür, mit Anmachsprüchen auch wirklich richtig umzugehen.
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2: Wer im Festzelt beim Volksfest ein bisschen flirten will, der braucht die passenden Sprüche.
3: Glaubst du eigentlich an Liebe auf den ersten Blick? Oder soll ich nochmal vorbeigehen?
2: Wichtig ist, zu plump klappt selten.
3: Ey, hast du Rum zu Hause?
4: Nee.
3: Dann lass uns doch einfach zusammen rummachen.
2: Es geht aber auch zu romantisch, nämlich so unangenehm kitschig.
5: Hallo, deine Eltern müssen Diebe sein. Sie haben die Sterne vom Himmel geklaut und dir in die Augen gesetzt. Digga.
2: Am Ende muss es eigentlich nur charmant wirken, also nicht so.
3: Was machst denn du noch hier? Solltest du nicht schon längst in meinem Bett sein?
2: Sondern wenn schon blöd, dann richtig, mit ein bisschen Selbstironie.
3: Boah du, ich bin so schlecht im Bett, das musst du echt mal erlebt haben.
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0: Der ist immer noch ein Banger. Clean Bandit und Demi Lovato mit Solo habt ihr gehört hier bei uns.
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0: Es ist 20 nach 2. Ich bin Lena Schweikert. Tag.
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0: halb drei ist es. Lena Schweigert hier mit dem Wetter und das ist ein richtig goldener Oktobertag heute. Die Sonne ist noch bis heute Abend am Start für uns. Die Temperaturen erreichen 16 Grad maximal. In der Nacht zu Dienstag ziehen dann Wolken und dann auch Regen auf. Morgen bekommen wir dann also eher so einen sehr grauen Dienstag, der bis nachmittags auch immer mal so ein bisschen Regen für uns dabei hat. Es bleibt aber recht mild mit 16 Grad Top-Temperatur. Und dann schauen wir noch eben auf die Straßen. Wir haben ein bisschen Stau auf der A3. Köln Richtung Oberhausen zwischen Duisburg-Wedau und Oberhausen-Lierich. Da müsst ihr eine Viertelstunde mehr mit einplanen. Dann staut es sich aktuell auch in Gelsenkirchen an der Bismarckstraße, weil Höhe Braubauerschaft da eine Vorsperrung ist. Geblitzt wird außerdem in Gelsenkirchen an der Heißstraße, in Mülheim am Katzenbruch und in Oberhausen haben wir einen Blitzer am Höhenweg und an der Buschhausener Straße.
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0: Ich muss sagen, ich bin noch gar nicht so richtig in diesem Montag angekommen. Ich muss die ganze Zeit überlegen, welchen Wochentag wir haben. Irgendwie bin ich gedanklich noch im Wochenende, aber eigentlich stehe ich ja auch hier. Ich habe ja noch 4 Stunden, naja, 3,5 heute Nachmittag, um das gemeinsam mit euch auf die Kette zu kriegen. Hi zusammen, schön, dass ihr wieder mit am Start seid.
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0: James Blunt und Bonfire Heart habt ihr gehört hier bei uns.
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0: Ja, so langsam holen wir bei den kälteren Temperaturen auch wieder die wärmeren Jacken raus, ne? Und die Hundebesitzer unter euch, die kennen das. Man hat in jeder Jacke noch vom letzten Jahr diese schicken Hundekotbeutel von den Gassi-Runden dabei, ne? Die sind immer mit, wenn wir mit dem Hund unterwegs sind, damit eben ja die Hinterlassenschaften dann nicht liegen bleiben. Vera Körber aus der Redaktion. In Wien müssen Hundebesitzer ab heute aber auch immer eine Wasserflasche dabei haben.
2: Ja, ja, nicht, dass die dehydrieren, ne? Nein, ist natürlich Quatsch. Es geht darum, auch beim kleinen Geschäft des Hundes nachzuspülen.
0: Ja,
2: in einem Stadtbezirk.
0: Das ist gut, oder?
2: Eigentlich ist es sehr deutsch. In einem Stadtbezirk von Wien startet heute das Projekt Schönes Gassi. Ich finde den Namen auch schon großartig. Wer jetzt gerade keine Flasche dabei hat, kann sich dann sogar eine kostenlos im Bezirksamt abholen.
0: Ach, toll, eine Pipi-Flasche.
2: Für alles gesorgt.
0: Damit sollen aber jetzt nicht nur die Straßen von Hunde-Pipi sauber gehalten werden.
2: Nee, es geht vor allem um die angepinkelten Bäume. Die sollen gerettet werden. Das wusste ich nämlich auch nicht. Der Urin ist so ätzend, dass er die Baumrinde kaputt macht. Und so dringen eben schneller Krankheitserreger ein. Mhm. Und da es den Bäumen in Wien durch die Trockenheit gerade eh nicht so gut geht, ist das natürlich doppelt so gut, ne? Das Hunde-Pipi wird verdünnt, ist dann nicht mehr so schädlich und die Bäume bekommen noch eine extra Portion Wasser.
0: Ja, es klingt irgendwie eklig, aber irgendwie auch sinnvoll. Die Idee ist ja nun auch nicht ganz neu.
2: Nee, das stimmt. Das gibt es nämlich schon in Stadtbezirken in Japan, Spanien und in der Schweiz und ab heute eben auch in Wien. Und ich bin aber gespannt, wie das dann im Winter ist, wenn es friert.
0: Das wird spannend. Denn, ob die Wasserflasche oder den Hundepipi zuerst friert, ne?
2: Das werden Sie dann rausfinden.
0: Beim Gassi-Gehen haben Hunde in Wien jetzt sozusagen ihr eigenes WC dabei. Denn die Besitzer müssen auch beim kleinen Geschäft mit einer Flasche Leitungswasser nachspülen. Vielen Dank dir, Vera.
2: Sehr gerne.

0: Der kleine Besserwisser. Teddy Swims, Mr. Know-It-All, habt ihr gehört hier bei uns.
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0: Schönen Montag.
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1: Mit Christian Böder, schönen guten Tag. Der sofortige Rücktritt von Bärbel Baas von all ihren Ämtern hat nicht nur Folgen für die schwarz-rote Koalition, sondern auch für die SPD selbst. Ihr steht eine Neuaufstellung bevor, denn die gesamte Parteiführung soll neu bestimmt werden. Rund um den Jahreswechsel, das hat der verbliebene SPD-Chef Klingbeil am Mittag angekündigt. Danny Hopper aus dem News-Team, ob er selbst nochmal antritt, ließ er offen.
2: Ja, Klingbeil wurde direkt darauf angesprochen. Von ihm gab es aber nur die Floskel, dass er jetzt alles dafür tun werde, dass die SPD die beste Aufstellung an der Spitze habe. Was er aber schon gesagt hat, ist, dass die Doppelspitze bleiben soll. Klingbeil selbst ist ja inzwischen auch nicht mehr unumstritten, nach den letzten schlechten Umfrage- und Wahlergebnissen, Mecklenburg-Vorpommern jetzt mal ausgenommen. Und da wären wir auch schon bei einer, deren Name zuletzt immer häufiger gefallen ist, wenn es um die zukünftige Aufstellung der SPD geht, Mecklenburg-Vorpommerns Ministerpräsidentin Manuela Schwesig. Spätestens seit der Septemberwahl ist sie eine der mächtigsten Politikerinnen der Partei. Sie dürfte bei der Neuaufstellung ein großes Wort mitsprechen. Zumal Klingbeil heute auch angekündigt hat, dass es eben nicht nur personell um eine Neuaufstellung gehen soll, sondern dass es auch um den programmatischen Kurs der SPD geht. Das dürfte auch einigen in der Union Bauchschmerzen verursachen, denn man hat ja noch einige große Reformprojekte, die man umsetzen will. Aber schon zuletzt hatte es da ja Streit gegeben, wie etwa bei der Pflege, der Rente oder den Arbeitszeiten. Also das könnte noch ein stürmischer Herbst werden.
1: Vielen Dank. Danke, Danny. Und hier haben wir weitere Nachrichten in der Zusammenfassung. Die Stromsteuer soll für alle Menschen in Deutschland auf das europäische Minimum abgesenkt werden. Das hat Kanzler Merz nach einer Klausur des CDU-Präsidiums in Berlin angekündigt. Demnach sollen zur Finanzierung Spielräume im Haushalt genutzt werden. Nur einen Tag nach dem folgenschwersten Angriff in Saudi-Arabien seit über 10 Jahren haben die pro-iranischen Houthi-Rebellen im Jemen erneut den Golfstaat angegriffen. Bei einem Luftangriff auf den Flughafen der Hauptstadt Riad wurde ein Mensch getötet und 11 weitere verletzt. Der saudische Energieminister Abdulaziz bin Salman warnte, die Energiesicherheit des Landes könnte nicht mehr als selbstverständlich betrachtet werden. Ein weiteres Land richtet ein Social-Media-Verbot für Minderjährige ein. In Griechenland ist ab Januar der Zugang für unter 15-Jährige zu sozialen Medien verboten. Bei Verstößen der Plattformen sollen laut Regierung in Athen die europäischen Kontroll- und Sanktionsmechanismen greifen. Die EU-Kommission hatte im vergangenen Monat dazu den sogenannten Kids Act vorgelegt. Das deutsche Tennisass Alexander Zverev wird zum ersten Mal in seiner Karriere Nummer 1 der Weltrangliste. Möglich macht das unter anderem das Ausscheiden der Nummer 3 und 4 der Weltrangbesten Carlos Alcaraz und Ben Shelton beim ATP-Turnier in Shanghai. Damit wird Zverev spätestens zum Saisonende einen Platz hochrücken und die aktuelle Nummer 1, Jannik Sinner, überholen. Der musste verletzungsbedingt die Saison beenden. Vor Zverev fehlt nur Boris Becker als einziger Deutscher diese Position. Der 29-jährige Zverev hatte in diesem Jahr unter anderem die US Open und die French Open gewonnen. Und das waren die Nachrichten mit Christian Böder.
3: Und jetzt haben wir es 3:03. Wir schauen eben auf das Wetter und das ist richtig schön. Die Sonne scheint den ganzen Tag für uns bei angenehmen Maxiwerten von 16 Grad. Und das sollten wir heute auch noch mal genießen. Morgen ist es dann nämlich grau und größtenteils auch nass. Es ziehen morgen am Tag immer mal wieder Schauer durch bei immerhin weiterhin 16 Grad an der Spitze.
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3: Und dann schauen wir noch kurz auf die Straßen. Vorsicht bitte auf der A31 Gronau Richtung Oberhausen. In der Höhe Bottrop-Feldhausen, da liegen Fahrzeugteile auf der Fahrbahn. Fahrt dort bitte vorsichtig. Dann staut es sich in Gelsenkirchen auf der B226 Krangerstraße zwischen der Emil-Zimmermann-Allee und der Münsterstraße. Da verliert ihr 10 Minuten. Dann haben wir die A3 Köln Richtung Oberhausen. Zwischen dem Kreuz Breitscheid und Oberhausen-Lierich 5 Kilometer. Da müsst ihr eine Viertelstunde mehr mitbringen. Genauso wie auf der A3 Arnheim Richtung Köln zwischen dem Kreuz Oberhausen und Kreuz Oberhausen-West. Auch da 5 Kilometer Stop and Go, 10 Minuten plus. Geblitzt wird außerdem aktuell in Gelsenkirchen an der Heißstraße, in Mülheim am Katzenbruch und in Oberhausen gleich 3-mal an der Alsfeldstraße, am Höhenweg und an der Buschhausener Straße. Falls ihr noch was habt, noch einen Blitzer, noch einen Stau oder noch irgendwas anderes auf den Straßen, was da nichts verloren hat, sagt gerne Bescheid über unsere Hotline
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3: Und dann wünsche ich euch eine gute Fahrt. Ach Leute, ich habe

0: ein kleines Problemchen. Ich habe alles, was ich an Essen mit hatte heute, schon komplett aufgefuttert. Jetzt muss ich bis 18 Uhr irgendwie durchhalten. Also falls noch wer einen Snack übrig hat, vielleicht denkt er oder sie an mich.
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0: Tag zusammen.

0: Gott, ist das schön. Richard Marx, right here waiting for you, habt ihr gehört, hier bei uns.
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0: Wir haben es 5:10. Wir haben Oktober, wir haben Herbst, es ist kälter geworden. Die gemütliche Jahreszeit ist allmählich angebrochen. Vielleicht hat ja auch der ein oder andere am Wochenende schon mal schön eingekuschelt, mit einem schönen Buch sich aufs Sofa gesetzt. Es war ja auch gerade Buchmesse in Frankfurt. Die Lit Ruhr war auch bei uns im Ruhrgebiet, ne? Ich muss sagen, ich lese ganz gerne. Am liebsten mag ich so Psychothriller. Ich lege mir auch spätestens für jeden Urlaub dann so ein neues Buch zu. Ich bin da jetzt über so eine aktuelle YouGov-Umfrage gestoßen, die sagt, junge Menschen entdecken Bücher immer mehr über Social Media und KI. So, jetzt bin ich so eine Tante, die immer noch haptisch in einem Buchladen steht, sich Klappentexte durchliest und sich dann von Buchcovern und Spiegel-Bestseller-Stickern inspirieren lässt. Ich würde gerne mal wissen, wie ist das bei euch? Woher holt ihr euch eure Buchinspo? Unsere Reporterin Anna Bilo hat euch das mal gefragt.
2: Wenn du überlegst, was du als nächstes liest, wo kriegst du da deine Inspiration her?
3: Auf Pinterest, von Freunden aber auch.
4: Buchhandlungen in der Zeitung, ja, Empfehlungen von Freunden.
3: Es gibt ja auch BookTok.
5: Also ich gucke eigentlich eher in den Büchereien.
6: Teilweise über TikTok.
3: Ja, verstehe ich.
6: Die Leute erzählen quasi schon, über was das Buch handelt und das inspiriert mich dann, das Buch auch zu lesen.
7: Ich kann selten an einem Buchladen vorbeigehen.
3: Hab ich gesehen.
0: Also ich habe irgendwie das Gefühl, dass das vielleicht ein bisschen die ältere Generation ist, die noch so richtig in die Buchhandlung geht und da ein bisschen stöbert, zähle ich dann wohl auch zu. Mir kommt das über Social Media oder KI irgendwie so unpersönlich vor. Wie ist das bei euch? Wo geht ihr auf der Suche nach Buchnachschub? Schickt mir doch gerne mal eine Sprachnachricht per WhatsApp.
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0: Dann können wir vielleicht zusammen noch ein bisschen Inspiration suchen. Dua Lipa und Houdini jetzt für euch. Macht euch einen schönen Montagnachmittag mit uns.

0: Ray Gavi und Imra mit Rivers habt ihr gehört hier bei uns.
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0: Tierbabys sind ja generell sehr, sehr niedlich, ne? In Brandenburg hat jetzt aber ein Fohlen einen Hype ausgelöst. Wirklich ein Hype der anderen Art. Das hat nämlich eine ganz besondere Fellmusterung. Es ist gepunktet. Also klar, es gibt auch Pferderassen, die haben von Natur aus Punkte, aber nicht so. Dieses kleine Pferdchen, das sieht wirklich aus wie ein Dalmatiner. Das ist so einmalig, dass dieses Fohlen jetzt auch für stattliche 75.000 Euro versteigert worden ist. So ein Käufer aus Dubai hat sich das Tier gegönnt. Und ich kann es auch irgendwie ein bisschen verstehen, wenn man ein bisschen was mit Pferde an der Brause hat, ne? Googelt mal nach diesem bunten Fohlen. Das sieht schon echt sehr, sehr cool aus. Und niedlich ist es sowieso, ne? So ein kleines Pferdchen. Selena Gomez jetzt für euch mit Wolves.

0: mit Wolves.
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0: Es ist halb vier.
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0: Mit Fabian Hirscher, schönen guten Tag. In Gladbeck ist eine Seniorin auf einen falschen Handwerker reingefallen. Ein Mann gab sich am Freitagmorgen an der Horster Straße als Mitarbeiter der Wasserwerke aus. Er bat die Seniorin, mit ihm ins Badezimmer zu gehen, um angeblich den Wasserdruck zu prüfen. Während die Frau in der Dusche beschäftigt war, soll sich laut Polizei ein zweiter Täter unbemerkt Zugang zur Wohnung verschafft und das Schlafzimmer durchsucht haben. Dabei wurde Schmuck gestohlen. Die Polizei sucht nun Zeugen und warnt erneut vor solchen Betrugsmaschen. Für die internationale Gartenausstellung 2027 im Ruhrgebiet hat der Verkauf von Tageskarten begonnen. Mit den Tickets könnt ihr als Besucher an einem Tag alle drei eintrittspflichtigen Zukunftsgärten besuchen, darunter auch den Zukunftsgarten im Gelsenkirchener Nordsternpark. Die IGA läuft vom 23. April bis zum 17. Oktober kommenden Jahres und bringt rund 6.000 Veranstaltungen in die Region. Im Ticketpreis enthalten ist außerdem die Nutzung des Nahverkehrs in den Verbundgebieten von VRR und Westfalen-Tarif. Insgesamt erwarten die Veranstalter rund 3,1 Millionen Besucher. Das ist das Wichtigste aktuell. 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
2: Kurz nach halb vier ist es. Ich bin Lena Schweikert. Wir gucken zusammen aufs Wetter. Und das sieht richtig nett aus heute Nachmittag. Die Sonne scheint auch den restlichen Tag für uns bei angenehmen 16 Grad an der Spitze. In der Nacht zieht der Himmel dann zu und es zieht auch mal ein Schauer durch. Und genauso starten wir dann auch in den Dienstag. Erst nachmittags kriegen wir dann auch mal längere, trockene Abschnitte. Immerhin bleiben die Temperaturen mit bis zu 16 Grad auch morgen ganz angenehm.
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2: Und dann gucken wir noch kurz auf die Straßen. Wir haben ein bisschen Stau auf der A3. Köln Richtung Oberhausen zwischen dem Kreuz Breitscheid und Oberhausen-Lierich. 4 Kilometer, eine Viertelstunde plus. Die A59 haben wir noch. Duisburg Richtung Dienstlaken zwischen Duisburg Zentrum und Kreuz Duisburg Nord. 5 Kilometer Stau. Auch da müsst ihr eine Viertelstunde mehr mit einplanen. Geblitzt wird aktuell außerdem in Mülheim am Katzenbruch und in Oberhausen an der Alsfeldstraße, am Höhenweg und an der Buschhausener Straße.
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2: So Leute, ich wünsche euch schon mal einen entspannten, kann ich schon Feierabend wünschen? Vielleicht die ersten von euch, die jetzt vielleicht schon durch sind, die ein bisschen fleißig waren und heute früh angefangen haben. Kommt gut in Richtung Feierabend.
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2: Ich bin jedenfalls noch bis 18 Uhr hier für euch. Genauso wie Tate McRae und Greedy.

0: 80er hier bei uns. Wham! Wake me up before you go go. Um gleich 20 Minuten vor 6.
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0: Und über das Lied, was ich hier als nächstes in der Playlist habe, habe ich gestern noch mit meinem Freund gezankt. Mi Chico, das ist das hier. Kennt man. An dem Song kommen wir aktuell alle wirklich nicht dran vorbei. Ne? Ganz Social Media ist voll davon, wie Jason Derulo zu dieser Hook tanzt. Und ich meine, tanzen kann dieser Mann ja nun wirklich. Auf jeden Fall meinte mein Freund gestern so, dass er diesen Song überhaupt nicht mehr hören kann, weil er zu häufig überall vorkommt und er davon nonstop einen Ohrwurm hat. Und ich sag euch ehrlich, ich feiere den Song voll. Ich muss dazu automatisch immer so ein bisschen mittanzen, geht nicht stillzuhalten. Und ich glaube, das ist so ein Song, der ist auch dann erst richtig erfolgreich, ne? Wenn die eine Hälfte den nicht mehr hören kann und die andere Hälfte nicht genug davon kriegt. In diesem Sinne, macht jetzt die eine Hälfte von euch das Radio laut.

0: Nikos Santos und Human Being hier bei uns. 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
2: Hallo Dirk.
3: Hallo. Hallo. Was für eine Überraschung, dass wir uns mal am Telefon hören und sprechen.
2: Doch, tun wir jetzt. Tun wir sehr gerne, weil du hast ja einen Wunsch.
3: Ja, genau. Richtig. Da hatte ich mich beworben gehabt beim Wunscherfüller und dann hatte ich aber auch ganz lieb gemeint, ich möchte gerne mal den bekloppten Jürgen Bangert live erleben, wie man ihn so kennt, als Verwandlungskünstler und Stimmenimitator.
2: Also, der bekloppte Jürgen Bangert. Ja, nee, ist klar.
3: Im Positiven gemeint, im Lieben gemeint und in Anführungszeichen gesetzt.
2: Red dich nur weiter rein, ne? Das also es geht um unsere VIP-Tickets fürs Comedy Camp Finale am 14. November im Dorf Münsterland in Lechten. Da möchtest du gerne hin. Ich freue mich, dass wir dich dann sehen, denn du wirst ja nicht nur die Karten bekommen. Wir werden dir einen wunderbaren Abend machen. Du kommst Backstage und kannst Hallo sagen und Meet and Greets und vor allen Dingen das Ganze für zwei und das Ganze mit Übernachtung dann im Dorf Münsterland.
3: Super klasse. Vielen, vielen Dank. Richtig geil. Wirklich. Super, ich freue mich.
2: Lieber Dirk, ich freue mich drauf und Super. Wir machen uns einen richtig tollen Abend, ja?
3: Das sage ich auch so. Wir sehen uns im Dorf Münsterland in Lechten bei der großen Comedy Camp Tour 2026 am Samstag, 14.11.
2: Mich braucht hier kein Mensch mehr, ne? Der Dirk, der macht das hier alles. Aber du hast mit allem recht, was du gerade sagst. Danke dir.
3: Ich hoffe. Dankeschön.
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1: Mit Christian Böder. Schönen guten Tag. Kinder und Jugendliche sollen in Nordrhein-Westfalen mehr mitreden können, wenn es um ihre Rechte und ihren Schutz geht. Dafür hat die Kinderschutzbeauftragte des Landes, Petra Ladenburger, heute einen 8-Punkte-Plan vorgestellt. Sie will unter anderem, dass Schulhöfe auch nach dem Unterricht geöffnet bleiben. Außerdem sollen die Folgen neuer Gesetze für Kinder und Jugendliche stärker berücksichtigt werden. Bei jedem Gesetz, das der Landtag beschließt, soll untersucht werden, ob und wenn ja, welche Auswirkungen es auf das Leben der Kinder hat. Aus Düsseldorf berichtet José Nasiandi.
2: Die Kinderschutzbeauftragte Ladenburger

0: außerdem sich selbst von den Kindern und Jugendlichen bei ihrer Arbeit beraten lassen. Ab dem kommenden Jahr soll es zudem jährlich einen Bericht zur Lage bei Kinderschutz und Kinderrechten geben und sie will einen Kinderrechte-Gipfel in NRW einführen.
1: Und hier haben wir weitere Nachrichten in der Zusammenfassung. Nach dem Rückzug von SPD-Politikerin Bärbel Baas von ihren Ämtern hat Kanzler Merz ihre Vorwürfe zurückgewiesen. Öffentliche Angriffe gegen sie seien forciert worden. In einer Pressekonferenz nach Beratungen der Parteispitze in Berlin sagte Merz, er habe besonders in den vergangenen 3 Wochen von seiner Partei jede Rücksichtnahme für Baas eingefordert. Baas hatte ihren Rücktritt als Arbeitsministerin und SPD-Co-Chefin mit dem Tod ihrer Stieftochter und Angriffen seitens der Union begründet. 3 Wochen nach der Landtagswahl in Mecklenburg-Vorpommern haben sich SPD, Linke und Grüne erstmals zu Koalitionsgesprächen getroffen. Vorausgegangen waren 2-wöchige Sondierungen und eine Zustimmung der Parteigremien. In einer Woche soll dann der Landtag zu seiner konstituierenden Sitzung zusammenkommen. Danach gibt es laut Landesverfassung 4 Wochen Zeit, um einen neuen Landeschef zu wählen. Wer darf die Erbschaftssteuer festlegen? Aktuell macht das der Bund, doch Bayern will das lieber in den Händen der Länder sehen und ist vor Gericht gezogen. Mit einer möglichen Regionalisierung der Erbschafts- und Schenkungssteuer beschäftigt sich ab heute das Bundesverfassungsgericht. Konkret greift die bayerische Landesregierung die Vorschriften zur Bewertung von Grundstücken, Steuerfreibeträgen und Steuersätzen an. Viele Wirtschaftszweige stecken momentan in der Krise. Anders sieht es bei uns in NRW in der Umweltwirtschaft aus. Die entpuppt sich nämlich mehr und mehr als Jobmotor. Das zeigt eine Studie des Wirtschaftsforschungsinstituts Prognos, die heute in Düsseldorf vorgestellt wurde. Demnach haben im vergangenen Jahr rund 650.000 Menschen in diesem Bereich gearbeitet. Zum Beispiel als Elektrotechniker, Recycling-Spezialist, Forstwirt oder als Experte für Filtertechnik, Photovoltaik und Windkraft. Das sind gut 1/4 mehr Beschäftigte als noch 2010. Und das dürfte noch nicht alles sein. Laut Studie könnten bis 2035 rund 180.000 weitere Jobs in der Umweltwirtschaft entstehen. Und das waren die Nachrichten mit Christian Böder.
2: 4:02 ist es. Lena Schweigert hier mit dem Wetter. Das ist so ein richtig goldener Oktobertag heute. Die Sonne ist noch bis heute Abend am Start für uns. Die Temperaturen erreichen 16 Grad maximal. Und in der Nacht zu Dienstag ziehen dann aber Wolken und auch Regen auf. Morgen bekommen wir dann einen sehr grauen Dienstag, der bis nachmittags auch immer noch mal Regen für uns dabei hat. Aber es bleibt immerhin mild. 16 Grad bleibt an der Spitze am Thermometer.
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2: Und dann schauen wir noch kurz auf die Straßen. Da ist ein wenig was los mittlerweile. Die A3 Köln Richtung Oberhausen zwischen dem Kreuz Breitscheid und Oberhausen-Liericht staut sich auf 5 Kilometer. Da müsst ihr 20 Minuten mehr mitbringen. Die A40 Duisburg Richtung Essen zwischen Mülheim-Heißen und dem Dreieck Essen-Ost 6 Kilometer Stop-and-Go, 10 Minuten plus. Dann haben wir noch die B224 in Essen, Gladbecker Straße zwischen der Grillo-Straße und dem Kreuz Essen-Nord. Da müsst ihr auch gute 10 Minuten mehr mitbringen. Da knubbelt sich der Verkehr. Genauso wie in Gelsenkirchen auf der B227 Münsterstraße, Wikingstraße, zwischen der Willy-Brandt-Allee und der Mundscheidstraße. Da dauert es auch gute 10 Minuten länger. Dann haben wir noch die B231 Altendorfer Straße, Essener Straße, Essen Richtung Duisburg, zwischen der Hans-Böckler-Straße und Konrad-Adenauer-Allee. Da müsst ihr auch 10 Minuten mehr mitbringen. Geblitzt wird auch noch einmal in Mülheim am Katzenbruch und in Oberhausen haben wir Blitzer stehen an der Alsfeldstraße, am Höhenweg und in der Buschhausener Straße. Falls ihr noch was seht, noch einen Blitzer, noch einen Stau oder ähnliches, sagt immer gerne Bescheid über unsere Hotline.
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2: Gute Fahrt wünsche ich. So Leute, kommt gut durch euren Montagnachmittag. Die neue Woche ist angebrochen.
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2: Hallo zusammen.

0: So, ihr könnt die Feuerzeuge wieder einstecken. Robbie Williams und Angels war das hier bei uns.
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0: Die Zoom-Erlebniswelt in Gelsenkirchen, die hat zwei neue Bewohner, Una und Buwaya. Das sind zwei Philippinen-Krokodile und die sind jetzt in das neue Philippinenhaus eingezogen. Von dieser Krokodilsart gibt's nämlich nicht mal mehr 200 Tiere. Die sind vom Aussterben bedroht. Und deswegen hofft man jetzt natürlich auf die Romanze des Jahres, dass Una und Buwaya sich da jetzt ganz doll gern haben und vielleicht ein paar Philippinen-Krokodilbabys hervorbringen. Knickknack und so.

0: Capital City Safe and Sound habt ihr gehört hier bei uns.
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0: 16.17 Uhr ist es an eurem Montagnachmittag. Und es ist ja immer ganz praktisch, wenn man mal bei den Promis ab und zu mal so in ihre Podcasts reinhört. Ne? So erfährt man ja auch, was denn diese Kollegen da privat überhaupt alles so machen. Bei Atzes Wat ne Woche zum Beispiel hat er verraten, dass er letzte Woche auch bei den Backstreet Boys in Düsseldorf war. Ein richtig, richtig kleiner Fanboy ist er, der Atze.
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3: Ja, nee, ist klar. Ja, Leute, ich war im selben Hotel wie Kevin, Howie, Brian, AJ und Nick. Ja, sicher. Die Backstreet Boys waren in Düsseldorf und die ganze Stadt war im Fieber. Backstreet's back, alright. Düsseldorf. Ja, ist ja eh eine geile Stadt mit viel guter Laune. Aber in den Tagen war die Stadt besonders auf Shampoos. Das könnte eigentlich immer so bleiben. Dann stören an der Kö auch die operierten Nasen, aufgespritzten Lippen nicht mehr so. I want it that way. Aber das Beste ist doch, dass ich im selben Hotel wie die Beckys war. Total zufällig. Vor einem halben Jahr schon gebucht. Ich hatte so ein paar Live-Termine in NRW und war 5 Tage mit meiner Lieblingsboygroup. Ja, okay, neben Iron Maiden, Metallica und AC/DC unter einem Dach. Und ich muss wirklich sagen, ganz ehrlich, echt total nette Kerle. Alle 5. Wirklich alle total freundlich und zurückhaltend. Unaufdringlich. Ja, schüchtern würde ich sogar sagen. Das lag natürlich hauptsächlich daran, dass wir uns gar nicht begegnet sind. Aber wenn, wäre es mit Sicherheit total nett gewesen. Und wenn die nach einem Autogramm oder Selfie gefragt hätten, dann wäre das für mich auch kein Problem gewesen. Quit playing games with my heart. Ach ja, von sowas kann man aber auch zehren, ne?
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0: Usher und The Riddle habt ihr gehört hier bei uns.
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0: Es ist 16.23 Uhr. Schönen Nachmittag euch.
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0: Es ist halb fünf.
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0: Mit Fabian Hirscher, schönen guten Tag. In Gladbeck hat ein Zeuge einen Diebstahl verhindert. Gestern Abend gegen 9:30 beobachtete er, wie zwei junge Männer aus einem Hauseingang an der Wittringer Straße wegrannten. Im Hausflur traf er einen weiteren jungen Mann mit drei Paar Schuhen in der Hand. Die ließ er nach der Konfrontation fallen. Zusammen mit einem Anwohner hielt der Zeuge den 21-Jährigen fest, bis die Polizei eintraf. Bei der Durchsuchung fanden die Beamten weiteres mutmaßliches Diebesgut. Der Mann wurde vorläufig festgenommen. Die Polizei ermittelt weiter gegen zwei flüchtige Tatverdächtige und warnt davor, Täter selbst zu stellen. In der Zoom-Erlebniswelt in Gelsenkirchen sind Krokodile eingezogen. In der Asienwelt ist das Philippinenhaus eröffnet worden. Für etwa 4 Millionen Euro ist ein Tropenhaus entstanden, das mehrere bedrohte Arten beherbergt. Philippinische Krokodile zum Beispiel gibt es in der Natur nur noch etwa 100. Mit dem Tropenhaus will der Zoo für die Erhaltung kämpfen und die Krokodilart züchten. Das ist das Wichtigste aktuell. 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
2: Kurz nach 4:30 ist es. Ich bin Lena Schweikert, jetzt mit dem Wetter für euch. Ja, schön ist es. Die Sonne scheint heute den ganzen Tag für uns bei angenehmen Maxiwerten von 16 Grad. Das sollten wir heute auch nochmal genießen, weil morgen ist es dann grau und größtenteils nass. Es ziehen morgen dann am Tag auch immer mal wieder Schauer durch bei immerhin weiterhin 16 Grad an der Spitze.
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2: Und dann werfen wir noch einen Blick auf die Straßen. Da haben wir ein bisschen Stau auf der A3 Köln Richtung Oberhausen. Zwischen dem Kreuz Breitscheid und Oberhausen-Lierich, da müsst ihr eine gute Viertelstunde mehr mitbringen. A40 Duisburg Richtung Essen zwischen Mülheim-Heißen und Essen-Holsterhausen, da dauert es 10 Minuten länger. A40 Dortmund Richtung Duisburg zwischen Dreieck-Bochum-West und Essen-Frillendorf müsst ihr eine gute Viertelstunde mehr mitbringen. Dann haben wir noch ein bisschen knubbeligen Verkehr in Gelsenkirchen auf der B227 Münsterstraße-Wikingstraße zwischen der Willy-Brandt-Allee und der Mundscheidstraße, da müsst ihr 10 Minuten mehr mitbringen. Die B231 haben wir noch, Altendorfer Straße, Essener Straße, Essen Richtung Duisburg zwischen der Hans-Böckler-Straße und Konrad-Adenauer-Allee, da dauert es auch eine Viertelstunde länger. Dann wird auch noch geblitzt in Mülheim am Katzenbruch und in Oberhausen an der Alsfeldstraße, am Höhenweg und an der Buschhausener Straße.
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2: Es gibt neue Musik in der Popszene. Eine neue Künstlerin namens Adela. Wir schauen sie und ihren aktuellen Song schauen wir uns gleich mal genauer an. Ain't in L.A. heißt der. Aber erstmal haben wir jetzt den Eminem, der zaubert für uns.
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0: K-Tone, turn the lights off hier bei uns.
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0: 20 vor 5 ist es und es gibt ja aktuell eine neue Girl Group am Pophimmel. Cat's Eye heißen die, das sind die hier. Animal heißt ihre Single, mit der sie gerade wirklich durchstarten. Und die Band Cat's Eye, die sind aus einer Castingshow auf Netflix entstanden. Popstar Academy heißt die. Und aus genau der gleichen Show, sogar aus derselben Staffel, geht gerade so ein neues Popsternchen hervor. Adela, die hat's nicht in die Band geschafft und hat jetzt einfach mal ihre Solokarriere gestartet. Und mit ihrem Song Ain't in L.A. geht sie gerade richtig durch die Decke. Und ich persönlich finde, das Lied hat sowas von Pop aus den frühen 2010ern. Also das könnte auch von so einer Katy Perry oder einer Miley Cyrus gesungen worden sein, das Lied. Hört ihr jetzt ganz neu hier bei uns, Adela mit

0: und Join Me habt ihr gehört hier bei uns.
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0: Sänger Heino versteigert sein Ehebett. Das ist kein Witz. Seit seine Frau Hannelore vor 3 Jahren gestorben ist, kommen jetzt viele der Erinnerungsstücke aus 40 Jahren Ehe unter den Hammer. Und eben auch das Bett für rund 2000 Euro. Und es ist zwar ein aufwendig maßgefertigtes Bett, aber mal ehrlich, will ich denn wirklich ein Bett haben von einem Pärchen, das da 40 Jahre lang drin geschlafen und Snusno drin gemacht hat?

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1: Mit Christian Böder. Schönen guten Tag. Nach dem Rücktritt von Bärbel Baas als SPD-Chefin und Bundesarbeitsministerin sind aus der NRW-Politik viele betroffene Stimmen zu hören. Die Duisburgerin hatte ihre Ämter mit sofortiger Wirkung niedergelegt, ihre Stieftochter war gestorben und es hatte viele öffentliche Angriffe auf ihre Person gegeben. Sowohl NRW-Landeschef Wüst als auch führende Sozialdemokraten im Land reagierten mit Bestürzung. José Nasiani fasst Reaktionen aus Düsseldorf zusammen.
2: Sie brauche Zeit für ihre Trauer und habe nicht die Kraft, um kurzfristig Regierungs- und Parteiarbeit vollumfänglich auszuüben. So begründet Bärbel Baas ihren überraschenden Rückzug. Gleichzeitig kritisiert sie öffentliche Angriffe.

0: Der Rücktritt könnte die ohnehin schon angespannte Stimmung in der schwarz-roten Bundesregierung weiter belasten.
1: Und hier haben wir weitere Nachrichten in der Zusammenfassung. Kanzler Merz will eine Senkung der Stromsteuer für alle angehen. Das sagte er nach einer CDU-Präsidiumsklausur in Berlin. Spielräume im Haushalt sollten für eine Stromsteuersenkung für alle auf das europäische Mindestmaß genutzt werden, wie von der schwarz-roten Koalition auch ursprünglich zugesagt war. Umgesetzt wurde dies bisher nur für bestimmte Wirtschaftsbranchen. Nach einer von US-Präsident Trump angekündigten Waffenruhe für Angriffe auf die Energieinfrastruktur im Ukraine-Krieg herrscht Verwirrung. Denn eine Bestätigung des Kremls fehlt bisher. Stattdessen greift das russische Militär weiter Energieanlagen in der Ukraine an. Und auch die EU-Außenbeauftragte Kallas hat sich skeptisch zu Trumps Energiewaffenruhe gezeigt. Die EU schiebt chinesischen Autoimporten einen Riegel vor. Die Einfuhr von Hybridautos aus der Volksrepublik wird ab kommenden Jahr auf 350.000 pro Jahr eingeschränkt. Das ist weniger als halb so viel, wie aktuell eingeführt wird. Brüssel und Peking hatten sich bereits vergangene Woche auf die Begrenzung geeinigt. Auch wenn es vielen nicht gefällt, im Moment kann uns kaum was Besseres passieren als Regen. Denn in Westeuropa ist es nach wie vor viel zu trocken. Der EU-Klimadienst Copernicus hat neue Daten veröffentlicht. Demnach war der September der wärmste seit Beginn der Aufzeichnungen. In weiten Teilen West- und Mitteleuropas, aber auch in Teilen von Osteuropa blieben Niederschläge aus. In mehreren Regionen verschärfte sich die Trockenheit im Vergleich zum August noch. Eine Folge davon ist das extreme Niedrigwasser, vor allem in Rhein, Donau und in der Weichsel. Und es sieht leider nicht dauerhaft nach Besserung aus. Zu den Folgen des Klimawandels kommt aktuell auch noch das Wetterphänomen El Niño dazu, sagen die Forscher. Das sorgt ebenfalls unter anderem für einen Anstieg der Temperaturen. Und das waren die Nachrichten mit Christian Böder.
2: 3:05 ist es. Ich bin Lena Schweikert. Wir gucken zusammen aufs Wetter. Das sieht wirklich nett aus heute Nachmittag. Die Sonne scheint auch den restlichen Tag für uns bei 16 Grad. An der Spitze ist es auch noch schön mild. In der Nacht zieht der Himmel dann zu und dann zieht auch noch mal ein Schauer durch. Genau so starten wir auch an den Dienstag. Erst Dienstagnachmittag kriegen wir dann auch mal längere trockene Abschnitte. Immerhin bleiben die Temperaturen mit bis zu 16 Grad auch morgen noch ganz angenehm.
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2: Und wir schauen auf die Straßen. Es staut sich auf der A3 Köln Richtung Oberhausen. Zwischen dem Kreuz Breitscheid und Oberhausen-Lierich, da müsst ihr eine Viertelstunde mehr mitbringen. Genauso wie auf der A40 Dortmund Richtung Duisburg, zwischen dem Dreieck Bochum-West und Essen-Frillendorf. 6 Kilometer Stau, eine Viertelstunde plus. A42 Dortmund Richtung Kamp-Lindfort, zwischen Gelsenkirchen-Zentrum und Kreuz Essen-Nord. Da dauert es auch nochmal 10 Minuten länger. Dann rüber auf die Bundesstraßen, die B226 Dorstener Straße, Hagen Richtung Gelsenkirchen, zwischen dem Nordring und der Holsterhauser Straße, da müsst ihr auch gute 10 Minuten mehr mitbringen. Und die B227 Münsterstraße, Haltener Straße, Gelsenkirchen Richtung Essen, zwischen der Willy-Brandt-Allee und der Anschlussstelle Gelsenkirchen, da müsst ihr auch 10 Minuten mehr mitbringen. Und dann knubbelt sich der Verkehr auch noch auf der B231 Essener Straße, Altendorfer Straße, Duisburg Richtung Essen, zwischen der Konrad-Adenauer-Allee und der Hans-Böckler Straße. Auch da braucht ihr 10 Minuten länger. Geblitzt wird auch noch aktuell in Mülheim am Katzenbruch und in Oberhausen am Höhenweg und an der Buschhausener Straße. Falls ihr noch was habt, Blitzerstaus oder ähnliches, sagt immer gerne Bescheid über unsere Hotline.
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2: Klappt am besten mit einer WhatsApp-Nachricht. Gute Fahrt euch! Es gibt ja so Regeln, die hörst du und da denkst du dir so, ja, typisch deutsch. In Österreich gibt's ab heute eine Regel, genau gesagt in Wien, die klingt, als müsste sie ja eigentlich deutsch sein. Quasi ein mobiles Hunde-WC, wenn man es so will. Sprechen wir gleich drüber.
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2: Tag zusammen.

0: meistens ordentlich Partystimmung auf dem Weg in den Feierabend. Jonadas Flipside habt ihr gehört hier bei uns.
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0: Ja, und so langsam holen wir bei den kälteren Temperaturen ja auch wieder die wärmeren Jacken raus, ne? Die Hundebesitzer unter euch kennen das. Man hat in jeder Jacke noch vom letzten Jahr die schicken Hundekotbeutel von den Gassi-Runden in den Taschen. Die sind wirklich immer dabei, wenn wir mit dem Hund unterwegs sind, damit eben die ja, Hinterlassenschaften da nicht liegen bleiben. Vera Körber aus der Redaktion. In Wien müssen Hundebesitzer ab heute aber auch immer an eine Flasche Wasser denken.
2: Ja, so sieht das aus. Und das nicht, um zwischendurch selbst immer was zu trinken, sondern dann um auch beim kleinen Geschäft des Hundes nachzuspülen. Ganz wichtig. In einem Stadtbezirk von Wien startet heute das Projekt Schönes Gassi. Und wer gerade keine Flasche dabei hat, kann sich dann sogar eine kostenlos im Bezirksamt holen.
0: Ja, und damit sollen jetzt aber nicht nur die Straßen von Hundepipi sauber gehalten werden.
2: Nee, vor allem sollen dadurch die angepinkelten Bäume gerettet werden, denn Urin ist ja sehr ätzend und macht die Baumrinde kaputt und so dringen eben schneller Krankheitserreger ein. Und da es den Bäumen in Wien durch die Trockenheit gerade eh nicht so toll geht, ist das dann natürlich doppelt gut, klar. Ja, das Hundepipi wird verdünnt, ist dann nicht mehr so schädlich und die Bäume bekommen auch noch eine extra Portion Wasser.
0: Das klingt schon ein bisschen eklig, ne?
2: Ja, absolut.
0: Aber man muss ja sagen, es ist ja durchaus sinnvoll und die Idee ist ja auch nicht ganz neu.
2: Ja, genau. Das gibt es nämlich schon in Stadtbezirken in Japan, Spanien und in der Schweiz. Ab heute dann aber eben auch in Wien. Aber was ich mich natürlich frage, es wird ja auch mal kalt in Wien und dann haben wir es mit überfrierender Nässe zu tun.
0: Ach,
2: und so.
0: Je.
2: Ja, da stürzen doch alle. Was haben die sich denn da überlegt?
0: Tja, keine Ahnung, vielleicht den Wasserkocher mitnehmen?
2: Vielleicht.
0: beim Gassi-Gehen haben Hunde in Wien jetzt sozusagen ihr eigenes WC dabei. Denn die Besitzer müssen auch beim kleinen Geschäft mit einer Flasche Leitungswasser nachspülen. Haben wir wieder was gelernt.
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0: Rihanna und ihr Umbrella hier bei uns um 16:45. Und genau diese Woche geht's ja noch um eure eigenen persönlichen Wünsche bei uns.
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0: Du bist das beste Lied der Welt. 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Natasha Bedingfield und Unwritten habt ihr gehört hier bei uns.
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0: Schönen Montag.
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0: Mit Fabian Hirscher, schönen guten Tag. In Gladbeck ist eine Seniorin auf einen falschen Handwerker hereingefallen. Ein Mann gab sich Freitagmorgen an der Horster Straße als Mitarbeiter der Wasserwerke aus. Er bat die Seniorin, mit ihm ins Badezimmer zu gehen, um angeblich den Wasserdruck zu prüfen. Während die Frau in der Dusche beschäftigt war, soll sich laut Polizei ein zweiter Täter unbemerkt Zugang zur Wohnung verschafft und das Schlafzimmer durchsucht haben. Dabei wurde Schmuck gestohlen. Die Polizei sucht jetzt Zeugen und warnt erneut vor solchen Betrugsmaschen. In der Zoom-Erlebniswelt in Gelsenkirchen sind zwei Krokodile eingezogen. In der Asienwelt ist das Philippinenhaus eröffnet worden. Für etwa 4 Millionen Euro ist ein Tropenhaus entstanden, das mehrere bedrohte Arten beherbergt. Philippinische Krokodile zum Beispiel gibt es in der Natur nur noch etwa 100. Mit dem Tropenhaus will der Zoo für die Erhaltung kämpfen und die Krokodilart züchten. Das ist das Wichtigste aktuell. 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
2: Kurz nach 5:30 ist es, Linda Schweigert hier mit dem Wetter. Das ist ein goldener Oktobertag, auch um 5:30 noch. Die Sonne ist noch am Start, bis zum Abend, bis sie untergeht, scheint die heute für uns. Die Temperaturen erreichen 16 Grad maximal, ist also recht mild. In der Nacht zu Dienstag ziehen dann Wolken und auch Regen auf. Morgen bekommen wir dann einen sehr grauen Tag. Also der Dienstag ist auch wirklich bis nachmittags immer mal wieder mit Regen am Start. Es bleibt aber weiterhin recht mild mit 16 Grad Top-Temperatur.
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2: Und dann gucken wir noch kurz auf die Straßen. Wir haben Stau auf der A3 Köln Richtung Oberhausen. Zwischen Duisburg-Beda und Oberhausen-Lierich, da müsst ihr gute 10 Minuten mehr mitbringen. A3 Arnheim Richtung Köln zwischen dem Kreuz Oberhausen und Kreuz Oberhausen-West, da haben wir auch 10 Minuten Zeitverlust, Stop and Go, da müsst ihr auch ein bisschen mehr Zeit mitbringen. A40 Dortmund Richtung Duisburg, zwischen dem Dreieck Bochum West und Essen-Frillendorf, 20 Minuten dauert es dort länger. Die B223 Konrad-Adenauer-Allee, Oberhausener Straße, Oberhausen Richtung Mülheim, zwischen der Duisburger Straße und der Moritzstraße, da müsst ihr auch 10 Minuten mehr mitbringen. Und auf der B231 knubbelt es sich auch auf der Essener Straße, Altendorfer Straße, Duisburg Richtung Essen, zwischen der Konrad-Adenauer-Allee und der Hans Böckler Straße, da müsst ihr auch mit 10 Minuten plus rechnen. Blitzer haben wir auch noch. Einer steht in Mülheim am Katzenbruch und zwei stehen in Oberhausen, einmal am Höhenweg und einmal an der Buschhausener Straße.
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2: Kommt gut in euren Feierabend, genießt die letzten Sonnenstrahlen, bevor die Sonne ja dann doch irgendwie auf einmal wieder furchtbar schnell umgeht.
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2: Hallo in die Runde.

0: Phil Collins, Easy Lover, habt ihr gehört, hier bei uns.
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0: Ja, und nach den Oktoberfesten geht's jetzt weiter mit Herbstfesten aller Art, mit großen Festzelten. Da wird gefeiert, da wird auch oft getrunken und auch gebaggert. Und darum sensibilisieren wir jetzt nochmal dafür, mit Anmachsprüchen bitte richtig umzugehen.
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2: Wer im Festzelt beim Volksfest ein bisschen flirten will, der braucht die passenden Sprüche.
3: Glaubst du eigentlich an Liebe auf den ersten Blick? Oder soll ich nochmal vorbeigehen?
2: Wichtig ist, zu plump klappt selten.
3: Ey, hast du Rum zu Hause?
4: Nee.
3: Dann lass uns doch einfach zusammen rummachen.
2: Es geht aber auch zu romantisch, nämlich so unangenehm kitschig.
5: Hallo, deine Eltern müssen Diebe sein. Sie haben die Sterne vom Himmel geklaut und dir in die Augen gesetzt. Digga.
2: Am Ende muss es eigentlich nur charmant wirken, also nicht so.
3: Was machst denn du noch hier? Solltest du nicht schon längst in meinem Bett sein?
2: Sondern wenn schon blöd, dann richtig, mit ein bisschen Selbstironie.
3: Boah du, ich bin so schlecht im Bett, das musst du echt mal erlebt haben.
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0: Don't look back in anger, habt ihr gehört. Hier bei uns
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0: Um 6:10. Das heißt, ich bin damit fertig für heute. Ich übergebe hier gleich an den Kollegen Markus Steinacker. Mein Name ist Lena Schweigert. Ich verabschiede mich jetzt in den Feierabend und lasse euch noch eben den Ed Sheeran da mit Eyes Closed. Ich sag tschüss, wir hören uns gerne morgen ab 14 Uhr wieder. Tschüss.

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1: Mit Christian Böder. Schönen guten Tag. Der Rücktritt von Bärbel Baas erschüttert die SPD, aber auch die Koalition. Denn als Gründe nannte Baas zwar vor allem persönliche Gründe, nämlich den Tod ihrer Stieftochter, aber auch Angriffe aus den Reihen der Union. Die SPD-Führung will sich deshalb neu aufstellen. Das hat der verbliebene Parteichef Klingbeil angekündigt. Danny Hoppe aus dem Newsteam, was bedeutet denn das für die Koalition? Baas Nachfolger als Arbeitsminister steht ja mit Alexander Schweizer schon fest.
2: Ja, was das angeht, wird jetzt keine Lücke entstehen. Schweizer war ja von 2024 bis 26 Ministerpräsident in Rheinland-Pfalz und ist einer der stellvertretenden Parteivorsitzenden der SPD. Klingbeil sagte, mit dieser schnellen Personalentscheidung wolle man in der Arbeitsmarkt- und Rentenpolitik sofort für Handlungsfähigkeit sorgen. Wie Baas ist allerdings auch Schweizer Gegner der abschlagsfreien Rente nach 45 Beitragsjahren. Und spannend ist auch, wie die Koalition mit den Vorwürfen aus der SPD am Umgang mit Baas umgehen wird. Klingbeil sagte, das, was da aus Teilen der Union gekommen sei, sei unanständig gewesen. Mecklenburg-Vorpommerns Ministerpräsidentin Schwesig benutzte Worte wie unmenschlich und unterirdisch. Also da gibt es ziemlich sicher noch einiges zu klären.
1: Klingbeil hat ja auch eine Neuaufstellung der SPD, was den Kurs angeht, angekündigt.
2: Ja, und das könnte neues Streitpotenzial mit sich bringen, denn viele in der SPD sind ja aktuell unzufrieden mit vielen Dingen, die die schwarz-rote Koalition bei ihrem Reformkurs plant, sei es bei der Rente, der Pflege oder auch was den Arbeitsmarkt angeht. Das haben die letzten Wochen klar gezeigt und da die SPD bei ihrem Bundesparteitag um den Jahreswechsel eben nicht nur ihre Führung neu wählen will, sondern auch den künftigen programmatischen Kurs festlegen will, könnte da neuer Ärger drohen. In der Union dürfte das alles eher für Beunruhigung sorgen.
1: Vielen Dank, Danny. Und hier haben wir weitere Nachrichten in der Zusammenfassung. Die Außenminister der EU-Staaten haben eine Unterstützungsmission für den Libanon beschlossen. Vor Ort sollen libanesische Sicherheitskräfte beraten und ausgebildet werden. Das hat die EU-Chefdiplomatin Kallas mitgeteilt. Ziel ist es, so für mehr Stabilität im Land zu sorgen, denn Teile des Libanons werden noch immer

0: Doch für den deutschen Tennisprofi Alexander Zverev wird sich das wohl schon bald ändern. Er wird zum ersten Mal die Nummer 1 sein. Möglich macht das unter anderem das Ausscheiden der Nummer 3 und 4 der Weltrangbesten Carlos Alcaraz und Ben Shelton beim ATP-Turnier in Shanghai. Dazu kommt, dass die Nummer 1, Jannik Sinner, verletzungsbedingt die Saison bereits beendet hat. Zverev wird ihn über kurz oder lang überholen und die Konkurrenz wird nicht aufschließen können. Nur ein Deutscher war vor Zverev Nummer 1 auf der Tennis-Weltrangliste, Boris Becker. Zverev hatte in diesem Jahr unter anderem die French Open und die US Open gewonnen. Und das waren die Nachrichten mit Christian Böder.
1: Das Wetter.
2: Es zieht sich wieder zu. In der Nacht bilden sich schon dicke Wolken und am frühen Morgen gibt es schon einige erste Regenschauer. Der Dienstag wird dann meistens grau und leicht verregnet. Auflockerungen sind kaum noch dabei. Die Höchstwerte aber noch relativ mild, 15 bis 18 Grad.
1: NRW Verkehr.
2: Und hier kommt alles ab 12 Minuten. Die A1 Dortmund Richtung Köln zwischen Volmarstein und Kreuz Wuppertal Nord 5 Kilometer, 38 Minuten plus. Die A4 Aachen Richtung Köln zwischen Kreuz Köln West und Eiffeltor 5 Kilometer Stau, eine Viertelstunde plus. Die A4 jetzt von Köln in Richtung Aachen zwischen Dreieck Heumer und Kreuz Köln Süd 6 Kilometer Stau, auch eine Viertelstunde plus. Die 57 Köln Richtung Krefeld zwischen Holzbüttgen und Kreuz Meerbusch 4 Kilometer, 36 Minuten extra. Und die 61 Koblenz Richtung Mönchengladbach zwischen Bettburg und Dreieck Jackerath 3 Kilometer Stau, eine Stunde Zeitverzug. Gutes Durchkommen. Sich so eine Auszeit gönnen, ne? Das kann unglaublich gut tun. Den Kopf frei kriegen, neue Ideen entwickeln oder einfach mal durchatmen. Das kann ja auch unterschiedlich lang sein. Also mir persönlich tun schon so 2-3 Tage mal richtig gut. Bei Zoe Wies hat es jetzt ein bisschen länger gebraucht. Die hat eine Jahrpause gebraucht, hat sich aber gelohnt. Sie hat uns neue Musik mitgebracht. Hören wir gleich.
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2: Jetzt hören wir erstmal Shania Twain, That Don't Impress Me Much. Ich bin Markus Steinacker. Schönen Abend allerseits.

0: Es ist ein tolles Gefühl, wenn man aus dem Urlaub kommt und frisch im Kopf ist, ne? So ähnlich frisch fühlt sich gerade Zoe Wees. Obwohl sie nicht nur im Urlaub war, muss man sagen. Sie hat sich ganz bewusst ein Jahr lang Auszeit gegönnt, um sich auf sich selbst zu konzentrieren und um so ein bisschen an sich zu arbeiten und zu wachsen, auch musikalisch. Neues Kapitel wollte sie einfach aufschlagen und davon hat sie uns schon letztes Jahr vor ihrer Auszeit erzählt.
1: Ich glaube, das nächste Kapitel wird sehr selbstbewusst sein. Und dazu gehört ja auch Dinge passieren zu lassen, loszulassen und weiterzugehen. Und ich glaube, es wird ein sehr selbstbewusstes Kapitel.
0: Ja, und so selbstbewusst, wie sie es angeteased hat, dieses neue Kapitel, so selbstbewusst klingt auch ihre neue Single, die sie jetzt zu ihrem Comeback sozusagen rausgebracht hat. Rise Again heißt die. Also Power pur, Zoe Wees für euch. Bitteschön.

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1: Es wird wieder useliger. Diese Nacht ziehen bei Tiefstwerten zwischen 11 und 6 Grad dicke Wolken rein. Die lassen am frühen Morgen auch hier und da schon mal ein bisschen Regen ab. Morgen geht's dann auch so weiter. Dicht bewölkt und immer wieder mit ein bisschen Regen. Es bleibt aber noch relativ mild mit 15 bis maximal 18 Grad.
0: NRW Verkehr.
1: Die Staus ab 9 Minuten Zeitverzug. A1 Dortmund Richtung Köln zwischen Volmarstein und Kreuz Wuppertal Nord 5 Kilometer, 37 Minuten plus. Die A3 Köln Richtung Oberhausen zwischen Duisburg-Wedau und Oberhausen-Lierich 2 Kilometer Stau, 9 Minuten plus. Die A4 einmal von Aachen in Richtung Köln zwischen Kreuz Köln-West und Eiffeltor 4 Kilometer Stau, eine Viertelstunde plus. Und die A4 von Köln nach Aachen zwischen Dreieck Heumer und Kreuz Köln-Süd 4 Kilometer Stau, 9 Minuten plus. A57 Köln Richtung Krefeld zwischen Kreuz Karst und Kreuz Meerbusch 3 Kilometer Stau, eine halbe Stunde plus. Und noch sehr dicht auf der A61 Koblenz Richtung Mönchengladbach zwischen Bergheim und Jackerath 2 Kilometer Stau, noch eine Stunde plus. Kommt gut durch. Hallo, Markus Steinacker hier. Und wusstet ihr, dass wir in NRW eine neue Beauftragte für Kinderschutz und Kinderrechte haben? Absolut sinnvoll. Petra Ladenburger ist das. Und wie sie die aktuelle Lage erlebt und was sie in Zukunft vorhat, um die Kinderrechte in NRW zu stärken, das hören wir gleich. Schönen Abend euch.
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0: Der Montagabend mit Markus Steinacker. Hallo. Kinder haben Rechte und die sollten mehr beachtet werden. Das will die neue Beauftragte der Landesregierung für Kinderschutz und Kinderrechte in NRW, Petra Ladenburger, erreichen. Vor einem halben Jahr ist sie angetreten und heute hat sie in Düsseldorf ihre Pläne vorgestellt. José Nasyandi aus dem Landtagsstudio hat mit ihr darüber gesprochen. José, die Kinderbeauftragte, hat viele Gespräche mit Kindern und Jugendlichen geführt. Was haben die ihr denn erzählt?
1: Ja, es sind vor allem zwei Punkte, die ihr immer wieder begegnen. Einmal wünschen sich Kinder und Jugendliche Orte, an denen sie sich treffen können. Der zweite große Punkt ist, Kinder sind häufig mit Geldsorgen der Eltern konfrontiert, weil die Miete zu hoch ist oder die Kleidung zu teuer. Ladenburger fragt die Kinder regelmäßig, was würdet ihr denn machen, wenn ihr in eurer Stadt das Sagen hättet? Und die Antworten sind berührend, sagte sie mir.
2: Eine Sechsklässlerin hat darauf geantwortet, sie würde machen, dass ein Tag alles umsonst ist. Und dann gab es so ein bisschen Gelächter im Klassenraum. Und dann ist sie ganz ernst geworden und hat gesagt, das würde ich machen, damit sich alle mal einen Tag keine Sorgen machen müssen.
0: Das ist schön. Jetzt hat die Beauftragte für Kinderschutz und Kinderrechte ja einen 8-Punkte-Plan vorgestellt. Was sind die wichtigsten Punkte daraus?
1: Ja, ein Punkt daraus ist, dass alle Schulen nachmittags nach dem Unterricht die Schulhöfe öffnen sollen, damit das ein Ort sein kann, an dem man sich treffen kann.
2: Der Punkt ist vor allen Dingen von Jugendlichen angesprochen worden, die sich an so vielen Orten nicht willkommen fühlen. Und die Öffnung von Schulhöfen wäre in der Tat eine sehr einfache und schnell umsetzbare Lösung.
1: Es gibt schon Städte, die das machen, andere noch nicht, weil sie zum Beispiel versicherungsrechtliche Probleme sehen. Aber Ladenburger sagt, da will sie dranbleiben.
0: Okay, welche Maßnahmen fordert sie denn noch?
1: Ja, ein weiterer Punkt ist zum Beispiel, dass bei jedem Gesetz, das im Landtag beschlossen wird, jetzt immer mitbedacht werden sollte, welche Auswirkungen das auf Kinder und Jugendliche hat. Und sie will ab dem kommenden Jahr regelmäßig ein Lagebild für Kinderrechte veröffentlichen. In dem soll klar drinstehen, wo es Missstände gibt und wo noch was getan werden muss.
0: Tolle Sache. Die Beauftragte für Kinderschutz und Kinderrechte in NRW, Petra Ladenburger, hat einen 8-Punkte-Katalog vorgestellt, damit Kinderrechte mehr beachtet werden. Mehr Infos findet ihr auch auf unserer Homepage.
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1: Mit Christian Böder. Schönen guten Abend. Die deutsche Wirtschaft steckt inzwischen seit Jahren in der Krise. Immer wieder gibt es neue Hiobsbotschaften und Entlassungswellen, zum Beispiel in der Autoindustrie. Anders sieht es bei uns in NRW in der Umweltwirtschaft aus. Denny Hopper aus dem News-Team, die entpuppt sich nämlich mehr und mehr als Jobmotor.
2: Ja, das zeigt jetzt eine neue Studie des Wirtschaftsforschungsinstituts Prognos. Die ist heute in Düsseldorf vorgestellt worden und demnach haben im vergangenen Jahr schon rund 650.000 Menschen im Bereich Umweltwirtschaft gearbeitet. Zum Beispiel als Elektrotechniker, Recycling-Spezialist, Forstwirt oder als Experte für Filtertechnik, Photovoltaik und Windkraft. Wenn man das mal vergleicht, das sind gut ein Viertel mehr Beschäftigte als noch 2010. Und das dürfte noch nicht alles sein, da ist noch Luft nach oben. Die Studie kommt zu dem Ergebnis, dass bis 2035 nochmal rund 180.000 weitere Jobs in der Umweltwirtschaft entstehen könnten. In der NRW-Landesregierung sieht man das natürlich gerne. Wer in NRW Klimaschutz mache, schaffe Arbeitsplätze und sichere Wohlstand, sagt zum Beispiel Wirtschaftsministerin Neubauer. Das Prognos-Institut warnt aber auch vor einem Fachkräftemangel. Diese 180.000 Beschäftigten brauche man auch bis 2035, sonst könne das den Ausbau von Energie-, Verkehrs- und Infrastrukturprojekten erheblich bremsen, heißt es.
1: Vielen Dank, Danny. Und hier haben wir weitere Nachrichten kompakt zusammengefasst. Nach dem Rücktritt von Bärbel Baas als Bundesarbeitsministerin und Co-Chefin der SPD will sich die Partei neu aufstellen. Auf einem Bundesparteitag rund um den Jahreswechsel soll die Führung neu gewählt und ein neuer Kurs bestimmt werden. Das hat der verbleibende SPD-Chef Klingbeil angekündigt. Er machte auch klar, dass er weiter Finanzminister und Vizekanzler bleiben wird. Die EU hat Sanktionen gegen zusätzliche fast 1.600 neue Verantwortliche und Organisationen im Zusammenhang mit dem russischen Angriffskrieg in der Ukraine verabschiedet. Die Außenbeauftragte Kallas sprach von der bislang größten Erweiterung der Sanktionsliste seit Beginn des Krieges. Mehr als die Hälfte der Sanktionen stehe mit der Produktionskette für ballistische Raketen in Verbindung, schrieb sie im Online-Dienst X. Eine groß angelegte Cyberattacke hat Kühlanlagen in den Märkten von mehreren großen französischen Lebensmittelhandelsketten gestört. Den Hackern sei es gelungen, Kühl- und Gefrierschränke in der Nacht zum Montag in den Auftaumodus umzustellen, sagte ein Sprecher der Handelsgruppe Le Mousquetaire, zu der die Supermärkte Intermarché und Netto gehören. Etwa 150 Geschäfte des Konzerns in ganz Frankreich seien betroffen. In Bayern suchen Einsatzkräfte immer noch nach einem Puma, der sich im Landkreis Erding rumtreiben soll. Die Großkatze soll vor einer Woche gesichtet sein. Bisher gibt es aber keine stichhaltigen Nachweise oder Spuren des Tieres. Speziell aufgestellte Wildtierkameras zeigten bisher nur einheimische Tierarten, so die Polizei. Auch einer Polizeireiterstaffel war nichts aufgefallen. Die Suche nach der Katze war

0: viele dichte Wolken, dazu auch immer wieder Regenschauer. Es wird aber gar nicht so kalt. Die Höchstwerte liegen noch zwischen 15 und 18 Grad. In der Nacht jetzt geht es runter auf 11 bis 6 Grad. Dazu ist es erst noch aufgelockert. Die ersten Regenschauer erreichen uns aber schon morgen früh.
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0: Noch viel los, hier kommt alles ab 13 Minuten Zeitverzug. A1 Dortmund Richtung Köln, zwischen Gevelsberg und Kreuz Wuppertal Nord, 4 Kilometer Stau, 32 Minuten plus. A40 Duisburg Richtung Dortmund, zwischen Essen Zentrum und Gelsenkirchen Süd, 4 Kilometer Stau, 34 Minuten plus. A52 Düsseldorf Richtung Essen, zwischen Essen-Bergerhausen und Dreieck Essen Ost, 1 Kilometer, eine Viertelstunde plus. A57 Köln Richtung Krefeld, zwischen Kreuz Karst und Kreuz Meerbusch, 3 Kilometer, 25 Minuten extra. Die A59 Duisburg Richtung Dienstlaken, zwischen Duisburg-Düsseldorf und Ruhrort, 2 Kilometer, Stau eine Viertelstunde plus. Und die A61 Koblenz Richtung Mönchengladbach, zwischen Bettburg und Jackerath, 4 Kilometer Stau, 33 Minuten plus. Gutes Durchkommen. Markus Steinacker hier, hallo. Und wenn ihr mich fragt, was man Schönes im Herbst lesen kann, würde ich sagen, die Aero International, Fachzeitschrift für zivile Luftfahrt. Und ihr merkt schon, warum ich hier nicht gefragt wurde. Es ist nerdig, ja. Aber für Lektüre, die jeder und jedem gefallen könnte, dafür haben wir die Kollegin hier. Ne? Also neuen Buchtipp haben wir gleich für euch.
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0: Und jetzt installieren wir uns erstmal noch ein Heißgetränk. Sabrina Carpenter Espresso am Montagabend.

0: Ja, doch, wird richtig frisch langsam. Ne? Also der Herbst, würde ich sagen, ist offiziell da. Und damit mümmeln wir uns ein und machen es uns gemütlich mit ein paar schönen Büchern auf der Couch oder im Bett. Wir haben uns in der Redaktion ja auch mal umgehört, was gerade gelesen wird. Und Kollegin Ariane Lefo-Glawitz aus der Musikredaktion, was hast du für uns?
1: Ich lese ja total gerne Psychothriller und habe deshalb Du kriegst mich nicht von Chris Carter mitgebracht. Den habe ich auch erst vor ein paar Tagen zu Ende gelesen. Und ich muss sagen, ich fand ihn sehr, sehr spannend. Mhm. Und das Buch hat es echt in sich, weil irgendwann weißt du auch nicht mehr, wem du noch glauben kannst.
0: Okay, dann hau mal raus. Was passiert denn im Buch?
1: Ich versuche nicht zu viel zu spoilern. Mhm. Also, es geht um Mary Smith. Sie steht vor Gericht, weil ihr Mann sie misshandelt haben soll. Sie gewinnt den Fall und fängt unter neuem Namen in einer anderen Stadt von vorn an. Damit sie aber niemand erkennt, zieht sie immer was anderes an und verändert ihren Namen und ihr Aussehen. Was genau dahinter steckt, das versteht man erst nach und nach. Dann lernt sie den Milliardär Quadra Buckner kennen, verliebt sich und will zum ersten Mal seit langem an einem Ort bleiben.
0: Und wie geht's dann für Mary weiter?
1: Sie kann ihm leider nicht einfach sagen, wer sie wirklich ist und hat gleichzeitig Angst, dass ihre Vergangenheit sie wieder einholt. Im Laufe des Buches merkt man, hier wird wirklich an allen Ecken gelogen. Ob jetzt Mary, der Milliardär oder die anderen Figuren, irgendwann kann man keinem mehr trauen. Das fand ich auch am spannendsten. Also man denkt, man hat die Leute und ihre Rollen durchschaut und dann merkt man, dass man vielleicht die ganze Zeit auf die falsche Geschichte geschaut hat. Ja, aber krass. Es ist definitiv nichts für schwache Nerven. Es geht um häusliche Gewalt, um Mord und Femizide. Dadurch steckt für mich auch mehr dahinter als nur ein spannender Thriller.
0: Okay, ich glaube, mehr dürfen wir an der Stelle wirklich nicht verraten. Aber danke für den Tipp, Ariane. Du kriegst mich nicht von Chris Carter für alle, die Lust auf Psychothriller haben.
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0: das Wetter.
1: Das Wetter dreht wieder auf herbstlich grau. In der Nacht ist es noch aufgelockert, später ziehen Wolken rein. Morgen früh gibt es dann schon erste Regenschauer und am Tag haben wir dann auch viele Wolken, kaum eine Auflockerung und immer wieder Regenschauer. Es wird aber noch relativ mild, Tageshöchstwerte 15 bis 18 Grad.
0: NRW Verkehr.
1: Und alles ab 10 Minuten Zeitverzug. Die A40 Duisburg-Dortmund zwischen Essen-Zentrum und Gelsenkirchen-Süd 4 Kilometer, 13 Minuten plus. Die A52 Düsseldorf Richtung Essen zwischen Essen-Bergerhausen und Dreieck Essen-Ost 1 Kilometer, eine Viertelstunde plus. A57 Köln Richtung Krefeld zwischen Kreuz Karst und Kreuz Meerbusch 2 Kilometer, 25 Minuten plus. Die A61 einmal von Koblenz Richtung Mönchengladbach zwischen Bettburg und Jackerath 3 Kilometer Stau, 11 Minuten plus. Und dann die 61 von Mönchengladbach weiter Richtung Venlo zwischen Mönchengladbach Nordpark und Mackenstein 2 Kilometer Stau, 13 Minuten plus. Gutes Durchkommen. Schönen Montagabend, hier ist Markus Steinacker und passt bitte auf, im Herbst lauern viele Gefahren. Drachen nicht in der Nähe von Hochspannungsleitungen steigen lassen. Über Pumpkin Spice nicht lästern, sonst kriegst du von Influencern eingewischt. Und wie gefährlich das mit dem Pilzesammeln ist, da fange ich gar nicht erst mit an, denn dazu hat ja auch Kollege Hannes Höfer was zu sagen. Neue Folge Daily Hannes, gleich hier.
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0: Ja, outside. Wart ihr am Wochenende im Wald? Ich meine, es ist herrlich im Herbst, ne? Spazieren, Natur genießen, aber Pilze sammeln. Dabei zuckt unser Hannes richtig zusammen.
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2: Für mich gehört Pilze sammeln zu den drei gefährlichsten Dingen, die man überhaupt machen kann. Direkt hinter Fangen spielen auf der Autobahn und Jürgen Klopp als Schiedsrichter ein Tor aberkennen. Da hängt man wirklich nicht am Leben. Pilze sammeln ist aber trotzdem verrückt. Einmal vertan und schon wird aus dem Steinpilz Risotto ein Giftteller. Ich tiger doch nicht mit so einem Was-ist-was-Pilze-Buch durch den Forst und vergleich die Bilder. Ja, und ChatGPT vertraue ich da sicher nicht. Reden doch immer alle davon, dass die KI uns loswerden will. Oh, eine falsche Pilzberatung wäre ja schon mal ein Anfang. Ich habe ja sogar Schiss, wenn ich im Supermarkt anstatt den weißen die braunen Champignons kaufe. Nicht, dass sich da so ein Fliegenpilz untergemischt hat. Ja, ich bin ja auch noch farbenblind. Freunde, ich bin mit Altglas wegbringen völlig überfordert. Braun, grün, ich habe doch keine Ahnung. Ich mach's wie alle, ich schmeiß in den Wald. Nein, natürlich nicht. Aber bei Pilzesammeln komme ich trotzdem an meine Grenzen. Das ist für mich wie russisch Roulette. Nur wenn eine leichte rosa Einfärbung auf den Lamellen über Leben und Tod entscheidet, dann bin ich raus. Dann gibt's abends eben doch wieder Pommes. Das ist zwar auch nicht gesund, aber gesünder als eine Pilzvergiftung. Ich habe jetzt sogar gelesen, dass viele zum Sammeln gar nicht in den Wald, sondern auf Friedhöfe gehen. Das ist scheinbar ein super Nährboden für Pilze. Wahrscheinlich liegt es am speziellen Kompost. Deswegen mein Tipp, wenn Pilz, dann entweder frisch gezapft oder im praktischen 24er Tragekoffer.
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1: Ich bin Tine Klimach. Bundespräsident Frank-Walter Steinmeier will den SPD-Politiker Alexander Schweizer morgen zum neuen Arbeitsminister ernennen. Das Bundespräsidialamt kündigte die Aushändigung der Urkunde für den Nachmittag an. Schweizer folgt auf Bärbel Baas, die nach einem Trauerfall in der Familie und öffentlichen Angriffen gegen sie ihren sofortigen Rücktritt erklärt hat. Bevor der frühere Ministerpräsident von Rheinland-Pfalz das Ministerium übernehmen kann, muss er im Bundestag noch vereidigt werden. Die EU verhängt neue Sanktionen gegen eine Rekordzahl von Unterstützern der russischen Kriegsmaschinerie. Die Außenminister haben beschlossen, knapp 1600 Personen, Unternehmen und andere Organisationen mit Strafmaßnahmen zu belegen, teilte die EU-Außenbeauftragte Kallas mit.
2: Dieses neue große Sanktionspaket ist die Antwort der EU auf eine Reihe von sogenannten hybriden Angriffen Russlands auf EU-Staaten, beispielsweise den Drohnenangriff auf den Flughafen Leipzig. Die Hälfte der rund 1600 betroffenen Personen und Firmen hat laut Diplomaten mit der Produktion von ballistischen Raketen oder Drohnen zu tun. Auch Russen, die an der Ausrichtung der Duma-Wahlen in ukrainischen Gebieten beteiligt waren, kamen auf die Sanktionsliste. Das bedeutet Einreiseverbote oder das Einfrieren von Geldern. Aus Brüssel, Dieter Ebeling.
1: Der Nobelpreis für Wirtschaftswissenschaften geht in diesem Jahr an die beiden US-Forscher Robert E. Hall und Michael Woodford. Die Schwedische Akademie der Wissenschaften ehrt die beiden Forscher für ihre Entwicklung neuer makroökonomischer Modelle.
3: Bei diesem Nobelpreis geht es um das Gesetz von Angebot und Nachfrage und wie Regierungen und Zentralbanken die Wirtschaft besser stabilisieren können. Bis zur Ölkrise in den 1970er Jahren war man davon ausgegangen, dass man mit Zinssenkungen allein die Wirtschaft wieder ankurbeln kann. Doch das funktioniert nicht immer. Hall und Woodford haben herausgefunden, dass Konsum auch von Erwartungen abhängt. Wer pessimistisch in die Zukunft blickt, gibt weniger Geld aus. Mit diesem Wissen kann man Finanzkrisen besser entgegenwirken. Aus Skandinavien, Sigrid Harms.
1: Zum Sport. Riesiger Moment für Alexander Zverev. Der 29-jährige Deutsche wird in den kommenden Wochen erstmals in seiner Karriere die Nummer 1 der Tennis-Weltrangliste übernehmen. Möglich macht's die Niederlage von Carlos Alcaraz beim ATP-Turnier in Shanghai. Damit ist der Weg frei. Spätestens zum Saisonende klettert Zverev an die absolute Spitze der Weltrangliste. Das waren die Nachrichten mit Tine Klimach.
4: Das Wetter.
5: Es zieht sich wieder zu. In der Nacht bilden sich schon dicke Wolken und am frühen Morgen gibt's schon einige erste Regenschauer. Der Dienstag wird dann meistens grau und leicht verregnet. Auflockerungen sind kaum noch dabei. Die Höchstwerte aber noch relativ mild, 15 bis 18 Grad.
4: NRW Verkehr.
5: Es entspannt sich langsam. Hier kommt noch alles ab 5 Minuten Zeitverzug. Die A2, Oberhausen Richtung Dortmund, zwischen Gelsenkirchen und Kreuz Recklinghausen, 1 Kilometer, 6 Minuten plus. Die A40, Duisburg Richtung Dortmund, zwischen Essen-Huttrop und Gelsenkirchen Süd, 2 Kilometer, 6 Minuten extra. Die A45, Dortmund Richtung Hagen, zwischen Kreuz Dortmund-Witten und Dortmund Süd, 1 Kilometer, 11 Minuten plus. Die A57, Köln Richtung Krefeld, zwischen Kreuz Karst und Kreuz Meerbusch, 1 Kilometer, Stau, 12 Minuten plus. Und die 61, Koblenz Richtung Venlo, zwischen Mönchengladbach-Holt und Mackenstein, 4 Kilometer Stau, 23 Minuten plus. Gutes Durchkommen.
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1: Es staut sich noch auf der A2 Oberhausen Richtung Dortmund zwischen Gelsenkirchen und Kreuz Recklinghausen. 1 Kilometer, 9 Minuten plus. Auf der A4 Aachen Richtung Köln zwischen Kreuz West und Eiffeltor. 1 Kilometer Stau, 4 Minuten plus. A45 Dortmund Richtung Hagen zwischen Kreuz Dortmund-Witten und Dortmund Süd. Dichter Verkehr, 4 Minuten plus. Und A61 Mönchengladbach Richtung Venlo zwischen Mönchengladbach Nordpark und Mackenstein. 3 Kilometer, 8 Minuten plus.
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1: Ich bin Tine Klimach. Es ist ein Rücktritt, der in der schwarz-roten Bundesregierung noch Schockwellen auslösen kann. Bärbel Baas zieht sich mit sofortiger Wirkung als Arbeitsministerin und als SPD-Chefin zurück. Der Grund? Ein persönlicher Schicksalsschlag. Und ausgerechnet in dieser schwierigen Zeit öffentliche Angriffe aus den eigenen Reihen des Koalitionspartners, wie sie sagt. SPD-Chef Lars Klingbeil wurde heute deutlich in Berlin.
2: Und auch an uns gehen die Krisen dieser Zeiten nicht spurlos vorbei. An uns geht die Polarisierung nicht spurlos vorbei, die politische Auseinandersetzung, die auch immer mehr Hass und Hetze einziehen lässt und die persönliche Diffamierung. Alles das geht an uns nicht vorbei und es sind insbesondere Frauen und insbesondere die Frauen in herausgehobenen Führungspositionen, die sowas immer stärker erleben müssen. Und ich will Ihnen für mich sehr klar sagen, das ist nicht akzeptabel.
1: Neuer Arbeitsminister wird Alexander Schweizer. Er wird morgen ernannt. Eine neue SPD-Spitze soll zum Jahreswechsel gewählt werden. Der Volkswagen-Konzern hat im dritten Quartal deutlich weniger Fahrzeuge ausgeliefert als vor einem Jahr. Weltweit waren es knapp 1,9 Millionen Autos, ein Rückgang um gut 14%. Bei der Tochter Audi brach der Absatz sogar um knapp 20% ein. Der Briefversand wird sich in Deutschland aller Voraussicht nach so stark verteuern wie noch nie. Die Bundesnetzagentur veröffentlichte einen Vorschlag, demzufolge das Briefporto zum Januar 2027 um gut 20% steigen kann.
3: Der Vorschlag der Bundesnetzagentur ist als Spielraum gemeint. Bisher hat die Post diese Spielräume aber immer voll genutzt. 2025 kletterten die Preise um gut 10%. Das war ein Höchstwert. Nun droht also ungefähr das Doppelte. Das Porto für einen Standardbrief könnte damit von jetzt 95 Cent auf 1,14 Euro steigen. Grund für die Preiserhöhung sind angeblich gestiegene Kosten bei der Post bei gleichzeitig massiv sinkenden Briefsendungen. Aus Berlin, Ronny Thorau.
1: Ein mehr als 27 Stunden in einer Höhle auf Sardinien eingeschlossener Höhlenforscher ist gerettet worden. Der 31 Jahre alte Italiener wurde von Einsatzkräften aus den Geröllmassen befreit, wie Rettungskräfte mitteilten. Der Mann saß nach einem Hangrutsch seit Sonntagnachmittag in 10 Metern Tiefe fest. Nach seiner Befreiung wurde der Höhlenforscher an die Oberfläche gebracht und von medizinischem Personal stabilisiert. Er sollte anschließend in ein Krankenhaus geflogen werden.
4: Und das waren die Nachrichten mit Tine Klimach.
0: Das Wetter.
5: Heute war es ein schöner Herbst, morgen ist es wieder Bäh-Herbst. Morgen gibt es viele dichte Wolken, dazu auch immer wieder Regenschauer. Es wird aber gar nicht so kalt, die Höchstwerte liegen noch zwischen 15 und 18 Grad. In der Nacht jetzt geht es runter auf 11 bis 6 Grad, dazu ist es erst noch aufgelockert. Die ersten Regenschauer erreichen uns aber schon morgen früh.
0: NRW Verkehr.
5: Wir haben eine Warnmeldung von der A33 Brilon Richtung Bielefeld. Da hat es einen Unfall gegeben. Und zwar Vorsicht bitte in Höhe Paderborn-Schloss Neuhaus. Da ist der Beschleunigungsstreifen blockiert und bitte eine Gasse für die Rettungsfahrzeuge bilden. Dann haben wir noch Stau auf der A2 Oberhausen Richtung Dortmund zwischen Gelsenkirchen-Buer und Herten. Dichter Verkehr, eine Minute plus. Kommt gut durch. Unsere Comedy-Camp-Tour läuft, da gibt's viel zu lachen. Und wenn ein Holländer mit im Raum ist, ja, dann gibt's noch viel mehr zu lachen. 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Sensationell lustig und einen kleinen Vorgeschmack hört ihr gleich hier.
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5: Ich bin Markus Steinacker und hier kommt Teddy Swims mit Mr. Know-It-All. Gleich im besten Mix für euch noch zum Feierabend. Coldplay, Feels Like I'm Falling in Love und Chumbo Bamba.

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3: Weil ich habe letzten Monat habe ich etwas gefunden und das hat mir so verletzt, liebe Leute. Letzten Monat habe ich diese Stapel gefunden und wirklich, es hat mir wirklich verletzt. Diese Stapel, das sind hunderte deutsche Witze über Holländer. 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Ich meine, wir in den Niederlanden, wir haben keine Witze über euch. Und ja, ein paar, aber nicht so viel, ja. Das ist. 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Hier, was macht ein Holländer, nachdem sein Land die Fußballweltmeisterschaft gewonnen hat? Er macht die PlayStation aus und geht ins Bett.
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0: Das Wetter.
1: Das Wetter dreht wieder auf herbstlich grau. In der Nacht ist es noch aufgelockert. Später ziehen Wolken rein. Morgen früh gibt es dann schon erste Regenschauer. Und am Tag haben wir dann auch viele Wolken, kaum eine Auflockerung und immer wieder Regenschauer. Es wird aber noch relativ mild. Tageshöchstwerte 15 bis 18 Grad.
0: NRW Verkehr.
1: Und wir haben gerade noch Stau auf der A4 Aachen Richtung Köln zwischen Eschweiler West und Weißweiler. 1 Kilometer, 17 Minuten plus. Gutes Durchkommen. Markus Steinacker hier, schönen Abend euch und gleich gibt's Beef. Nicht auf dem Grill, sondern auf dem Bildschirm. Neue Streaming-Tipps für den Herbst von uns für euch.
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1: Und hier kommen 21 Pilots mit Stressed Out. Ich weiß gar nicht warum, das klingt relativ entspannt. Naja, gleich noch Adele mit Skyfall und die neue von Nico Santos, Classic.

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0: einen schönen Montagabend allerseits. Und mit jedem Tag wird es jetzt wieder kälter, grauer und nasser. Also die perfekte Zeit und Ausrede, um sich zu Hause so richtig einzumummeln und dann schön stundenlang auf der Couch irgendeine Serie zu suchen. Ganz ohne schlechtes Gewissen, weil draußen ist es eh eklig, kannst du nichts machen. Kollegin Katrin Teske, du hast uns einen Herbst-Streaming-Tipp mitgebracht.
1: Genau, und zwar Beef. Klingt erstmal, als ginge es irgendwie um Fleisch oder so, aber nee, geht um ganz viel Beef zwischen Personen, der so richtig eskaliert.
0: Okay, ich habe gesehen, es gibt schon zwei Staffeln, die eine von 2023, die andere kam erst dieses Jahr raus. Kommt man da hinterher?
1: Absolut, die Staffeln hängen nicht miteinander zusammen, die kann man ganz unabhängig voneinander gucken.
0: Okay, das klingt schon mal gut. Dann erzähl mal, wer hat da Beef mit wem?
1: In der ersten Staffel sind es Danny und Amy. Danny kommt aus eher armen Verhältnissen, teilt sich eine Wohnung mit seinem Bruder und versucht irgendwie mit seinem Job als Handwerker über die Runden zu kommen. Amy, superreich, mit fetter Villa in L.A. und totalem Luxusjob. Die zwei kennen sich nicht, aber beide wollen gerade auf einem Parkplatz losfahren. Und dann geht's um die Frage, wer hat wem die Vorfahrt geklaut. Dann eskaliert es total mit einer maximal unnötigen und gefährlichen Verfolgungsjagd zwischen Danny und Amy. Beide können es nicht auf sich beruhen lassen und stalken einander daraufhin, um das Leben des anderen noch schwerer zu machen.
0: Okay, also Ärger pur, aber es klingt irgendwie auch lustig.
1: Ist es auch. Die Serie hat echt so ihren eigenen Charme und den merkt man dann auch wieder in der zweiten Staffel. Komplett neue Geschichte, neue Charaktere, aber gleiche Idee. Hier haben zwei Paare Beef miteinander. Das eine Paar, auch super reich, mit Golfclub und allem drum und dran, aber auch mit fetter Ehekrise. Das andere Paar, auch wieder alles andere als reich, arbeitet für besagten Golfclub und bekommt einen üblen Streit dieses reichen Paars mit und filmt den als Druckmittel. Und zack, gibt's auch hier die Idee, die machen wir jetzt fertig.
0: Okay, also ganz viel Stress, aber auch ganz viel Entertainment. Könnt ihr auf Netflix streamen, die Serie heißt Beef. Danke dir, Katrin.
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1: Ich bin David Riemer. Es ist ein Rücktritt mit Vorwürfen. Bärbel Baas nennt als einen Grund für ihren sofortigen Rückzug als Arbeitsministerin und als SPD-Chefin auch Angriffe aus der Union. Kanzler und CDU-Chef Merz weist die Vorwürfe aber zurück.
2: Baas trauert um ihre verstorbene Stieftochter. Auch SPD-Vertreter wie Klingbeil oder Schwesig nennen die jüngsten politischen Angriffe der CDU während dieser schweren Zeit unmenschlich, rücksichtslos und unanständig. Kanzler Merz kann das nicht nachvollziehen. Die CDU habe ihr Mitgefühl mit Frau Baas in den letzten 3 Wochen immer zum Ausdruck gebracht. Er sprach eher von Meinungsverschiedenheiten in der Sache. Unionspolitiker hatten Baas zuletzt kritisiert, sie würde Reformen verschleppen. Neuer Arbeitsminister wird nun der ehemalige rheinland-pfälzische Ministerpräsident Schweizer. Die SPD-Führung soll ganz Nachrichtenredaktion.
1: Bremen und Berlin profitieren nach Berechnungen des Instituts der deutschen Wirtschaft besonders stark vom Finanzkraftausgleich und weiteren Bundeszahlungen. Auch das Saarland und die 5 ostdeutschen Flächenländer gehören demnach zu den Profiteuren der Umverteilung. Beim Finanzkraftausgleich werden Gelder zwischen finanzstarken und finanzschwachen Bundesländern umverteilt. So soll für annähernd gleiche Lebensverhältnisse gesorgt werden. In einer Höhle auf der italienischen Mittelmeerinsel Sardinien sitzt ein Höhlenforscher tief unter der Erde fest. Nach mehr als 27 Stunden konnte der 31 Jahre alte Mann von einem Bergungsteam gerettet werden.
3: Endlich Licht und frische Luft. Der Forscher, ein Italiener, wurde sofort von Medizinern hier gecheckt und dann in ein Krankenhaus geflogen. In 10 Metern Tiefe saß er in der Falle. Es war dunkel und kalt. Ein Hangrutsch hatte den Höhleneingang komplett verschüttet. Nur im Schneckentempo konnten sich die Retter zu dem Mann vorarbeiten, räumten Steine und Geröll per Hand beiseite. Es war eine unglaubliche Aktion, sagte ein Sprecher des Bergungsteams aus Italien, Claudia Wächter.
1: Eine groß angelegte Cyberattacke hat Kühlanlagen in den Märkten von mehreren großen französischen Lebensmittelhandelsketten gestört. Den Hackern sei es gelungen, Kühl- und Gefrierschränke in den Auftaumodus umzustellen, sagte ein Sprecher der Handelsgruppe, zu der die Supermärkte Intermarché und Netto gehören. Medienberichten zufolge sollen weitere Ketten betroffen sein. Lebensmittel müssen weggeworfen werden, der Schaden könnte immens sein, die Staatsanwaltschaft ermittelt.
4: Das Wetter. Es zieht sich wieder zu. In der Nacht bilden sich schon dicke Wolken und am frühen Morgen gibt's schon einige erste Regenschauer. Der Dienstag wird dann meistens grau und leicht verregnet. Auflockerungen sind kaum noch dabei. Die Höchstwerte aber noch relativ mild, 15 bis 18 Grad.
5: NRW Verkehr.
4: Es staut sich noch auf der A4 Aachen Richtung Köln zwischen Eschweiler West und Eschweiler Ost. 2 Kilometer, 21 Minuten plus. Und auf der A33 Brilon Richtung Bielefeld zwischen Paderborn-Elsen und Sennelager. 1 Kilometer, 10 Minuten plus. Eine angenehme Nacht allerseits, egal ob ihr auf dem Weg in die Nachtschicht oder aus dem späten Feierabend seid. Wir haben den Musikmix hier dafür für euch am Start. Echo Smith, Iggy Kelly und DJ Goya mit Jason Derulo und Melody. Ich bin Markus Steinacker.
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0: Wetter.
1: Es wird wieder useliger. Diese Nacht ziehen bei Tiefstwerten zwischen 11 und 6 Grad dicke Wolken rein. Die lassen am frühen Morgen auch hier und da schon mal ein bisschen Regen ab. Morgen geht's dann auch so weiter. Dicht bewölkt und immer wieder mit ein bisschen Regen. Es bleibt aber noch relativ mild mit 15 bis maximal 18 Grad.
0: NRW Verkehr.
1: Und wir haben noch Stau auf der A4. Einmal von Aachen in Richtung Köln zwischen Eschweiler West und Eschweiler Ost. 1 Kilometer, 24 Minuten plus. Und auf der A4 in Gegenrichtung von Köln nach Aachen zwischen Langerwehe und Eschweiler West. 1 Kilometer, eine halbe Stunde plus. Kommt gut durch. Ja, die Wiener. Sie lieben ihre Stadt und sie lieben Hunde. Und in Wien gibt's jetzt was ziemlich Cooles, muss ich sagen. Sprechen wir gleich mal ausführlich drüber. Markus Steinacker hier, hallo.
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0: ach, die Wiener, die machen sich das Leben schön. Ein Stück Sachertorte, ein verlängerter dazu und dann am Nachmittag mit dem Hunderl ein schönes Gassi gehen. Das ist ab heute im Wiener Stadtteil Neubau sogar noch schöner, weil sauberer für alle. Seit heute kriegen Herrchen und Frauchen da nämlich kostenlose Spülflaschen vom Bezirksamt, womit sie das Hundepipi wegspülen können. Also hat auch einen Hintergrund, die Aktion. Hundepipi bedeutet für die Stadtbäume ja Stress. Der Urin der Tiere verätzt die Rinde, schwächt die Schutzschicht und kann eben dazu führen, dass Krankheitserreger oder Pilze in den Stamm eindringen. Und deshalb gibt's vom Wiener Bezirk Neubau eben diese Wasserflaschen. Ist das irre? Also ich meine jetzt nicht die Flaschen, ich meine den Namen. Es gibt einen Stadtteil, der Neubau heißt. Gibt es eigentlich auch einen Vorort von Wien, der Anbau heißt? Oder der historische Teil Altbau? Oder der Teil am Wald Holzbau? Ich schweife ab.
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1: Ich bin David Riemer. Vizekanzler Klingbeil hat die zurückgetretene Arbeitsministerin Baas gegen Kritik an ihrer Amtsführung verteidigt. Man sei wie verabredet im Zeitplan auch für die Rentenreform, sagte der SPD-Chef im Ersten. Baas habe die Reform nicht gebremst, es habe vielmehr eine Verabredung der Koalition gegeben, die drei Landtagswahlen abzuwarten, bevor Gesetze vorgelegt wurden. Außerdem gäbe es noch inhaltliche Fragen zu klären, so Klingbeil. Bundeskanzler Merz hat eine niedrigere Stromsteuer in Aussicht gestellt. Spielräume im Haushalt sollten dazu genutzt werden, die Stromsteuer für alle auf das europäische Mindestmaß zu senken. Merz sagte dazu:
2: Sie wissen, das ist eine Zusage, die wir bis heute nicht eingehalten haben. Wir wollen damit nicht nur Entlastung ermöglichen, sondern wir wollen auch die Glaubwürdigkeitslücke schließen, die sich aus dieser Entscheidung im letzten Jahr für uns alle ergeben hat.
1: Eine niedrigere Stromsteuer hatte die Bundesregierung an sich schon im vorigen Jahr zugesagt, die Stromsteuer dann aber nur für bestimmte Wirtschaftsbereiche gesenkt. Der Volkswagen-Konzern hat im dritten Quartal deutlich weniger Fahrzeuge ausgeliefert als vor einem Jahr. Weltweit waren es knapp 1,9 Millionen Autos, ein Rückgang um gut 14%. Bei der Tochter Audi brach der Absatz sogar um knapp 20% ein.
3: Der Knackpunkt ist China. Dort brachen die Auslieferungen des VW-Konzerns um fast 40% ein. Audi belasten außerdem die US-Zölle. Einen Lichtblick gibt es dagegen bei der Lastwagen- und Bussparte. Hier stieg der Absatz um gut 10%, vor allem dank der starken Nachfrage in den USA. Kräftig zulegen konnte dort der Truckhersteller International. Zu ihm gehört auch die Marke IC-Bus und die baut die berühmten gelben amerikanischen Schulbusse. Thomas Pleskin, Nachrichtenredaktion.
1: Deutschlands bester Tennisprofi Alexander Zverev wird in den kommenden Wochen erstmals in seiner Karriere die Nummer 1 der Welt. Letzte minimale Restzweifel erledigten sich durch das vorzeitige Aus von Carlos Alcaraz und Ben Shelton beim ATP-Turnier in Shanghai. Damit wird Zverev spätestens zum Saisonende auf Platz 1 des Rankings stehen. Weder Alcaraz noch Shelton können an dem 29-Jährigen vorbeiziehen. Als einzigen Deutschen bei den Männern ist dies bisher Boris Becker gelungen.
0: Das Wetter.
4: Heute war es ein schöner Herbst, morgen ist es wieder Bäh-Herbst. Morgen gibt es viele dichte Wolken, dazu auch immer wieder Regenschauer. Es wird aber gar nicht so kalt, die Höchstwerte liegen noch zwischen 15 und 18 Grad. In der Nacht jetzt geht es runter auf 11 bis 6 Grad, dazu ist es erst noch aufgelockert. Die ersten Regenschauer erreichen uns aber schon morgen früh.
0: NRW Verkehr.
4: Es staut sich noch auf der A2 Oberhausen Richtung Dortmund zwischen Gelsenkirchen-Buer und Kreuz-Recklinghausen 1 Kilometer, 6 Minuten plus. Auf der A3 Köln Richtung Frankfurt zwischen Kreuzborn-Siegburg und Bad Honnef-Linz 3 Kilometer, 7 Minuten plus. Die A4 Aachen Richtung Köln zwischen Eschweiler-West und Weißweiler 1 Kilometer, 20 Minuten plus. Die A4 Köln Richtung Aachen zwischen Langerwehe und Eschweiler-West 1 Kilometer, 27 Minuten plus. Und die A43 Recklinghausen Richtung Münster zwischen Recklinghausen-Herr und Malzinsen 1 Kilometer, 5 Minuten plus. Gute Fahrt. Markus Steinacker hier. Eine schöne Nacht euch mit jetzt ganz viel Frischem von uns. Frische Comedy gleich von Atze Schröder und frischer bester Mix. Die neue von Ray Garvey haben wir gleich. Rivers und Lenny Kravitz und Kato auch noch am Start.
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0: Es ist immer gut, wenn man bei den Promis ab und zu mal in ihre Podcasts reinhört. So erfährt man auch mal, was die Kollegen privat so machen. Bei Atzes Watt ne Woche zum Beispiel, da hat er verraten, dass er letzte Woche auch bei den Backstreet Boys in Düsseldorf war. Der kleine Fanboy.
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3: Ja, nee, ist klar.
4: Ja, ja. Ja, Leute, ich war im selben Hotel wie Kevin, Howie, Brian, AJ und Nick. Ja, sicher! Die Backstreet Boys waren in Düsseldorf und die ganze Stadt war im Fieber. Backstreet's back, alright! Düsseldorf, ja, ist ja eh eine geile Stadt mit viel guter Laune. Aber in den Tagen war die Stadt besonders auf Shampoos. Das könnte eigentlich immer so bleiben. Dann stören an der Kö auch die operierten Nasen aufgespritzten Lippen nicht mehr so. I want it that way. Aber das Beste ist doch, dass ich im selben Hotel wie die Beckys war. Total zufällig. Vor einem halben Jahr schon gebucht. Ich hatte so ein paar Live-Termine in NRW und war 5 Tage mit meiner Lieblingsboygroup. Ja, okay, neben Iron Maiden, Metallica und AC/DC unter einem Dach. Und ich muss wirklich sagen, ganz ehrlich, echt total nette Kerle. Alle 5. Wirklich alle total freundlich und zurückhaltend. Unaufdringlich. Ja, schüchtern würde ich sogar sagen. Das lag natürlich hauptsächlich daran, dass wir uns gar nicht begegnet sind. Aber wenn, wäre es mit Sicherheit total nett gewesen. Und wenn die nach einem Autogramm oder Selfie gefragt hätten, dann wäre das für mich auch kein Problem gewesen. Quit playing games with my heart. Ach ja, von sowas kann man aber auch zehren, ne?
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0: Das Wetter.
1: Das Wetter dreht wieder auf herbstlich grau. In der Nacht ist es noch aufgelockert. Später ziehen Wolken rein. Morgen früh gibt's dann schon erste Regenschauer. Und am Tag haben wir dann auch viele Wolken, kaum eine Auflockerung und immer wieder Regenschauer. Es wird aber noch relativ mild. Tageshöchstwerte 15 bis 18 Grad.
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1: Einen Stau haben wir noch auf der A4. Köln Richtung Aachen zwischen Langerwehe und Eschweiler West. 1 Kilometer, 18 Minuten plus. Kommt gut durch. Je kürzer die Tage werden, desto höher wird das Streaming-Verlangen. Da helfen wir euch aus. Wir haben Streaming-Tipps für euch, was ihr gucken könnt. Gleich von Kollege Sascha Fassbender.
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1: Ich bin Markus Steinacker. Das sind You Not Us und Daddy DJ mit Flipside.

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0: Eine schöne Nacht allerseits. Es gibt die kurzen, die langen, die, die süchtig machen und die, bei denen wir immer mal wieder reinschauen. Serien. Wir wollen euch diese Woche unsere Lieblingsserien vorstellen. Passt ja auch einfach perfekt in den Herbst. Neuheiten, aber auch so ein bisschen untergegangene Geheimtipps, zum Beispiel vom Kollegen Sascha Fassbinder.
1: Ja, ich gucke mir Serien halt erst dann an, wenn wirklich alle Staffeln draußen sind. Ich ertrage es nicht, okay, nach so einem riesigen Cliffhanger Monate oder vielleicht sogar noch länger zu warten. Und deswegen stelle ich die Serie Sons of Anarchy vor. Alle Staffeln sind da und die sind auch ganz gut gealtert, dass ich sie letztens einfach wieder von neu angefangen habe.
0: Ein richtiger Fan. Okay, also eine Serie über einen kriminellen Motorradclub in den USA.
1: Und genau das ist es halt. Am Anfang denkst du genau das. Ja, einfach eine brutale Gangsterserie, wie es halt viele davon gibt.
2: Diese Maxi-Arschlöcher kommen in unser Territorium. Ist mir egal, wen wir schmieren oder erledigen. Ich will diese gottverdammten Waffen.
1: Ja, es zeigt sich aber zum Glück noch in der allerersten Folge, dass da viel, viel mehr hintersteckt als einfach nur Gangster-Action.
0: Ja, was zum Beispiel?
1: Also noch ziemlich am Anfang der Serie findet der Hauptcharakter Jax Dokumente seines verstorbenen Vaters.
3: Wie die Sons of Anarchy von ihrem Weg abkamen, von John Thomas Teller.
4: Für meine Söhne, Thomas, der bereits in Frieden ruht, und Jackson, möge er nie dieses Leben voller Chaos kennenlernen.
1: Darin geht es unter anderem darum, wie und warum der Motorradclub kriminell wurde. Ist zwar fiktiv, die Serie, aber der Autor hat sich mit echten Hells Angels getroffen und es spielen auch echte Hells Angels mit. Klar, das bietet ihnen eine Bühne, lässt aber auch vermuten, wie der Alltag bei so einem kriminellen Motorradclub in Wirklichkeit aussehen könnte. Dazu kommen viele Emotionen bei harten Motorradkerlen und einer Handlung mit massig Wendungen, also viele Plot-Twists.
0: Okay, also Sons of Anarchy, der Serientipp von Kollege Sascha Fassbender, gibt's zu streamen unter anderem bei Disney Plus und Magenta und ist nicht nur was für Motorradliebhaber. 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
1: Ich bin David Riemer. Es ist ein Rücktritt mit Vorwürfen. Bärbel Baas nennt als einen Grund für ihren sofortigen Rückzug als Arbeitsministerin und als SPD-Chefin auch Angriffe aus der Union. Kanzler und CDU-Chef Merz weist die Vorwürfe aber zurück.
2: Baas trauert um ihre verstorbene Stieftochter. Auch SPD-Vertreter wie Klingbeil oder Schwesig nennen die jüngsten politischen Angriffe der CDU während dieser schweren Zeit unmenschlich, rücksichtslos und unanständig. Kanzler Merz kann das nicht nachvollziehen. Die CDU habe ihr Mitgefühl mit Frau Baas in den letzten 3 Wochen immer zum Ausdruck gebracht. Er sprach eher von Meinungsverschiedenheiten in der Sache. Unionspolitiker hatten Baas zuletzt kritisiert, sie würde Reformen verschleppen. Neuer Arbeitsminister wird nun der ehemalige rheinland-pfälzische Ministerpräsident Schweizer. Die SPD-Führung soll ganz neu gewählt werden. Ursula Winkler, Nachrichtenredaktion.
1: Bremen und Berlin profitieren nach Berechnungen des Instituts der deutschen Wirtschaft besonders stark vom Finanzkraftausgleich und weiteren Bundeszahlungen. Auch das Saarland und die 5 ostdeutschen Flächenländer gehören demnach zu den Profiteuren der Umverteilung. Beim Finanzkraftausgleich werden Gelder zwischen finanzstarken und finanzschwachen Bundesländern umverteilt. So soll für annähernd gleiche Lebensverhältnisse gesorgt werden. In einer Höhle auf der italienischen Mittelmeerinsel Sardinien sitzt ein Höhlenforscher tief unter der Erde fest. Nach mehr als 27 Stunden konnte der 31 Jahre alte Mann von einem Bergungsteam gerettet werden.
3: Endlich Licht und frische Luft. Der Forscher, ein Italiener, wurde sofort von Medizinern hier gecheckt und dann in ein Krankenhaus geflogen. In 10 Metern Tiefe saß er in der Falle. Es war dunkel und kalt. Ein Hangrutsch hatte den Höhleneingang komplett verschüttet. Nur im Schneckentempo konnten sich die Retter zu dem Mann vorarbeiten, räumten Steine und Geröll per Hand beiseite. Es war eine unglaubliche Aktion, sagte ein Sprecher des Bergungsteams aus Italien, Claudia Wächter.
1: Eine groß angelegte Cyberattacke hat Kühlanlagen in den Märkten von mehreren großen französischen Lebensmittelhandelsketten gestört. Den Hackern sei es gelungen, Kühl- und Gefrierschränke in den Auftaumodus umzustellen, sagte ein Sprecher der Handelsgruppe, zu der die Supermärkte Intermarché und Netto gehören. Medienberichten zufolge sollen weitere Ketten betroffen sein. Lebensmittel müssen weggeworfen werden, der Schaden könnte immens sein, die Staatsanwaltschaft ermittelt.
4: Das Wetter. In dieser Nacht kommen immer mehr Wolken zu uns rein und es wird dann gleich Richtung morgen regnen. Ein bisschen zumindest. Temperaturen so zwischen 6 und 11 Grad. Nachher wird es dann, wenn die Sonne aufgegangen ist, so viel werden wir davon nicht sehen, weil es wird ordentlich bedeckt sein heute den ganzen Tag. Immer mal wieder Regen, Temperaturen so bis 18 Grad. Der Mittwoch wird dann zum Glück wieder ein bisschen trockener und dann kommt auch wieder häufiger die Sonne raus.
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5: Hier die aktuelle Verkehrslage. A3 Köln-Frankfurt zwischen Kreuzborn-Siegburg und Bad Honnef-Linz. 5 Kilometer Stau, 9 Minuten Zeitverlust. Weiterhin auf der A4 Aachen-Köln zwischen Eschweiler-West und Eschweiler-Ost. 1 Kilometer stockender Verkehr, 15 Minuten Verzögerung. Und im weiteren Verlauf zwischen Langerwehe und Weißweiler. 1 Kilometer zähfließender Verkehr, 18 Minuten längere Fahrzeit. Wir wünschen allen unterwegs gute Fahrt.
4: So, warum nicht mal direkt mit dem Cowboy-Hut durch diese Nacht reiten? Beyoncé macht es vor, hier ist sie mit Texas Hold'em.
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0: Wetter.
1: Ja, Richtung Morgen nehmen jetzt die Wolken immer mehr zu und dann kommt ein bisschen Regen schon zu uns. Temperaturen in dieser Nacht so zwischen 6 und 11 Grad. Etwas weiter oben, zum Beispiel im Sauerland, kann es auch fast schon an die 0-Grad-Grenze gehen. Dann nachher im Tagesverlauf wird es sehr bewölkt sein. Es wird immer wieder Regen geben bei Temperaturen so zwischen 15 und 18 Grad. Der Mittwoch wird zum Glück dann schon wieder ein bisschen freundlicher. Da kommt die Sonne häufiger raus und der Regen lässt nach.
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2: A61 Mönchengladbach-Venlo zwischen Kreuz Mönchengladbach und Mackenstein 1 Kilometer Stau. Wir wünschen allen unterwegs gute Fahrt.
1: Ich wünsche euch eine schöne Nacht, egal was ihr gerade macht. Wenn ihr wach bleiben müsst, weil ihr in der Spätschicht oder in der Nachtschicht hängt, weil ihr gerade im Auto unterwegs seid oder auf so einem Brummi fahrt und dafür sorgt, dass wir morgen, was weiß ich, irgendwelche Lebensmittel oder andere Güter bekommen. Vielen Dank dafür. Ihr haltet hier dieses Land am Laufen. Das ist doch wunderbar. Oder, falls ihr einfach nicht schlafen könnt, wir sind immer an eurer Seite. 3 Hits habe ich jetzt für euch. R.E.M. ist mit dabei. Großartige Nummer aus den 90ern. Losing My Religion. Ray, Where's My Husband? Geht immer. Und Limp Bizkit, Behind Blue Eyes, die machen einen ganz entspannten Anfang.
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1: Ich bin David Riemer. Finanzminister und Vizekanzler Klingbeil will seine Regierungsämter auch dann behalten, wenn er beim nächsten SPD-Parteitag nicht erneut zum Vorsitzenden gewählt werden sollte. Das sagte er bei einer Pressekonferenz. Ob er selbst noch einmal für den Parteivorsitz kandidiert, ließ Klingbeil offen. Die SPD will nach dem Rücktritt von Bärbel Baas ihre gesamte Führung zum Jahreswechsel neu wählen. Baas war auch als Arbeitsministerin zurückgetreten. Ihr Nachfolger soll der frühere rheinland-pfälzische Ministerpräsident Schweizer werden. Wer sein Auto reparieren lassen muss, zahlt für Ersatzteile immer mehr. Innerhalb von 10 Jahren sind die Preise im Schnitt um mehr als 80% gestiegen, deutlich stärker als die allgemeine Inflation. Das treibt nach Angaben der Versicherungswirtschaft auch die Reparaturkosten und damit die Schadenkosten nach oben.
2: Besonders teuer sind sichtbare Karosserieteile wie Türen, Kotflügel oder Außenspiegel. Ein Grund dafür ist laut Versicherungsverband der sogenannte Designschutz. Er verhindert bislang oft, dass unabhängige Hersteller optisch identische Ersatzteile anbieten dürfen. Genau das will die EU aber ändern. Bestimmte Reparaturteile sollen künftig vom Designschutz ausgenommen werden. Thomas Bleskin, Nachrichtenredaktion.
1: Die EU verhängt neue Sanktionen gegen Unterstützer der russischen Kriegsmaschinerie. Knapp 1600 Personen, Unternehmen und andere Organisationen, so viele wie noch nie, sollen mit Strafmaßnahmen belegt werden. Das haben die Außenminister der EU-Staaten beschlossen.
3: Der Kreml Moskau betont immer wieder, dass die EU-Sanktionen nichts änderten an der russischen Kriegsführung. Tatsächlich hat sich Russland angepasst und ein ausgeklügeltes System zur Umgehung der Sanktionen entwickelt. Russland nutzt dafür etwa seine Nähe zu Ländern wie China, Indien und Kasachstan. Und in Moskau wird betont, dass die EU sich selbst schade. Bestätigt sieht sich Russland auch, wenn der Westen einknickt, wie jetzt etwa US-Präsident Donald Trump, der Strafmaßnahmen lockert und sich von Kreml-Chef Putin Diesel liefern lässt. Ulf Mauder, Nachrichtenredaktion.
1: Deutschlands bester Tennisprofi Alexander Zverev wird in den kommenden Wochen erstmals in seiner Karriere die Nummer 1 der Welt. Letzte minimale Restzweifel erledigten sich durch das vorzeitige Aus von Carlos Alcaraz und Ben Shelton beim ATP-Turnier in Shanghai. Damit wird Zverev spätestens zum Saisonende auf Platz 1 des Rankings stehen. Als einzigen Deutschen bei den Männern ist dies bisher Boris Becker gelungen.
4: Das Wetter. Eine kalte Nacht ist das, besonders im Sauerland und in der Eifel Temperaturen da so bis 2 Grad. Da kann es sogar schon den ersten Bodenfrost geben. Ansonsten in NRW Temperaturen zwischen 6 und 11 Grad. Mehr Wolken kommen zu uns rein. Regen ist dann so Richtung Morgen auch dabei. Und das bedeutet nachher, der Tag wird dann halt auch ordentlich bedeckt. Immer mal wieder Regen geben bei Temperaturen zwischen 15 und 18 Grad. Der Mittwoch, also morgen, der wird dann schon wieder besser. Dann kommt die Sonne häufiger raus und die Wolken lassen nach und der Regen auch.
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5: Zurzeit liegen uns keine Meldungen vor. Wir wünschen allen unterwegs gute Fahrt.
4: Gibt es eigentlich noch diese Whitney Houston I Will Always Love You Challenge, wo man diesen einen Punkt nach der Pause genau treffen muss und die meisten schaffen das nicht? Ihr könnt gleich nochmal üben. Whitney Houston gleich bei uns. Vorne noch Fastboy und Pedro Capo mit Calma.
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0: Eastside, Pedro Capó, Georgie Noriega, Rec 808, Shadow Towers, Puerto Rico.
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0: Nur noch diese Woche und dann sind schon wieder Herbstferien. Sag mal, war nicht gerade erst Sommerferien? Das ist das. Schüler müsste man sein, ja? Für 2 Wochen gibt es dann Schulpause. Das nutzen natürlich viele von euch wieder und verreisen nochmal ins Warme. Kollegin Kim Klages, die arbeitet bei uns auch sehr freizeitorientiert. Du nutzt das auch nochmal, ne?
1: Ja, natürlich. Ich fliege auch nochmal ein bisschen in die Sonne. Liegt für viele auch irgendwie nah, ne? Draußen wird es immer kälter und ungemütlicher. Deshalb nutzen das viele Familien auch nochmal. Gerade weil es jetzt vielleicht auch nochmal etwas günstiger ist als in den Sommerferien und es auch in einigen Ländern deutlich erträglicher ist. So wie in Spanien, Italien oder auch in der Türkei. Da ist es dann angenehmer von den Temperaturen als im Hochsommer.
0: Also werden die Herbstferien dann bald die neuen Sommerferien?
1: Ja, das könnte man meinen. Aber Thorsten Schäfer, Sprecher des Deutschen Reiseverbandes, der hat mir gesagt, dass es etwas anders aussieht.
2: Wir sehen, dass in diesem Jahr und auch in den letzten Jahren es keine großen Verschiebungen gab, weg vom Sommerurlaub hin zum Herbsturlaub, sondern eher, dass der Haupturlaub weiterhin bleibt. Und auch die meisten wollen im Sommer in Richtung Mittelmeer starten, Sommer, Sonne, Strand genießen.
0: Okay, ich merke schon, Sommerurlaub bleibt so der Platzhirsch, aber warum fahren dann trotzdem so viele jetzt im Herbst weg?
1: Ja, wahrscheinlich, weil man einfach gar nicht genug Sonne tanken kann.
0: Natürlich.
1: Also der Herbsturlaub ist für viele so ein bisschen die Zugabe zum Sommer und wo es dann hingeht, das hat mir Schäfer auch erzählt.
2: Die meisten Deutschen verlängern den Sommer in den Herbstferien am Mittelmeer in Richtung Türkei, Spanien, die Kanaren, Ägypten. Das sind die Hauptreiseziele während der Herbstferienzeit.
0: Naja gut, für mich geht's in den Herbstferien an die Nordsee. Das ist
1: auch schön.
0: Auch schön. Wohin geht's für dich?
1: Nach Ägypten.
0: Na guck,
1: ja.
0: Da bist du ja das beste Beispiel dafür.
1: Ja.
0: Kim Klages, vielen Dank.
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0: Das Wetter.
1: In dieser Nacht kommen immer mehr Wolken zu uns rein und es wird dann gleich Richtung morgen regnen. Ein bisschen zumindest, Temperaturen so zwischen 6 und 11 Grad. Nachher wird es dann, wenn die Sonne aufgegangen ist, so viel werden wir davon nicht sehen, weil es wird ordentlich bedeckt sein heute den ganzen Tag. Immer mal wieder Regen, Temperaturen so bis 18 Grad. Der Mittwoch wird dann zum Glück wieder ein bisschen trockener und dann kommt auch wieder häufiger die Sonne raus.
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2: Zurzeit liegen uns keine Meldungen vor. Wir wünschen allen unterwegs gute Fahrt.
1: Das war 1997 der Gänsehautmoment, als Lady Di starb und Elton John in der Kirche Candle in the Wind sang. Einer der erfolgreichsten Songs der Welt bis heute. Candle in the Wind, die Diana-Version, die 97er-Version, die hören wir gleich hier bei uns. Vorher noch Mario und Robin Schulz. Schöne Nacht mit uns.
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0: Habt ihr euch schon mal so eine Auszeit genommen, so dass ihr mal gesagt habt, so, ich gehe jetzt mal kurz aus dem Job raus oder fahre einfach mal ein bisschen länger in Urlaub oder so? Zoe Wees hat das gemacht. Aber die war jetzt nicht irgendwie 2 Wochen in so einem Schweigekloster oder so. Nein, die hat sich 1 Jahr Auszeit gegönnt, einfach um ein bisschen an sich zu arbeiten, ein bisschen zu wachsen, um sich selbst zu finden, aber auch um ihre musikalische Identität irgendwie auch zu finden. Denn sie sagt, ja, da war schon recht viel los in der vergangenen Zeit. Von daher hat sie uns schon letztes Jahr gesagt, dass sie sich diese Auszeit nehmen wird.
1: Ich glaube, das nächste Kapitel wird sehr selbstbewusst sein. Und dazu gehört ja auch, Dinge passieren zu lassen, loszulassen und weiterzugehen. Und ich glaube, es wird ein sehr selbstbewusstes Kapitel.
0: Und so selbstbewusst, wie sie drüber spricht, so selbstbewusst klingt auch ihre neue Single. Die ist jetzt frisch draußen, sozusagen ihr Comeback. Rise Again heißt sie, handelt vom Aufstehen, vom Weitermachen, vom Nicht-Loslassen. Und die hören wir jetzt.

uns. Temperaturen in dieser Nacht so zwischen 6 und 11 Grad. Etwas weiter oben, zum Beispiel im Sauerland, kann es auch fast schon an die 0-Grad-Grenze gehen. Dann nachher im Tagesverlauf wird es sehr bewölkt sein. Es wird immer wieder Regen geben bei Temperaturen so zwischen 15 und 18 Grad. Der Mittwoch wird zum Glück dann schon wieder ein bisschen freundlicher.